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0: letztes vom Nachtprogramm und dann bin ich dran. Punkt 5, Donnerstag, 11. Juni, genau. Das ist jetzt der erste Tag von der Fußball-WM. Harry Infantino.
1: Thank you. Enjoy the World Cup.
0: Enjoy the World Cup. Ja,
1: thank you so much.
0: Hast du gesagt, da gehst du noch ein bisschen zu den Medien geredet. Leider nicht so die grosse Showbote wie noch in Katar. Aber ja, relativ vernünftige Sache. Können wir sicher einmal reinlassen. Also Fußball-WM Vorfreude haben wir ganz sicher mit drin. Komm, ich leite nicht drum herum. Es tut mir leid. Aber probieren es so zu halten, dass auch nicht Fußballfans ihren Spass daran haben. Und ein bisschen Kino, natürlich haben wir drin. Steven Spielberg. Kennen wir von x-tausend Blockbuster, hat man irgendwie so das Gefühl. Zum Beispiel da Indiana Jones, aber anders mehr. Jurassic Park, E.T., Schindlers Liste und was er alles so gemacht hat. Jetzt kommt er mit Disclosure Day, Verschwörungsthriller, geht um Außerirdisch und so. Was haben wir mit drin? Und schön Wetter, heute wird es wieder besser. Sagen sie, ja, wir gehen wieder näher an die 20 Grad, regnet ein bisschen weniger als das letzte. Also, insgesamt soll es ein gefreuter Tag werden.

Birds. 6 Minuten über 5 und du schon so fit. Herzliche Gratulation da draussen. 9 Grad von aussen gibt es einen kleinen besseren Tag als letztes, aber noch nicht so richtig sonnig. 19 Grad an dem Dusch.

0: bisschen Gas geben. Das heisst das eigentlich, oder? Wenn wir ein bisschen Tempo machen. Vorwärts, sonst kommt es spät. Aber viele haben ja dann Mühe mit Tempo. Ja, wie viel km/h dürfen sie denn sein?
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0: Aber ich schnell mal schnell, gerade auf der Straße und so. Wie wär's mit 50 km/h, Fabian? Frag mal.
4: Was denkst du, wie weit kommt man in einer Stunde, wenn man 50 km/h fährt?
5: Oh, 17 km.
4: Wie hast du das ausgerechnet?
5: Eigentlich sagt man ja 50, 17, das Doppelte. Also einfach das Doppelte. Oder je schneller, desto weniger Kilometer haben wir. Und je langsamer haben wir halt mehr.
4: Wie weit kommt man, wenn man 50 km/h fährt?
6: Ja, warte schnell, ich muss überlegen. 50 km/h, wie viele Kilometer?
4: In einer Stunde.
6: Etwa 5 km.
4: Also wenn man eine Stunde lang 50 fährt, kommt man 5 km?
6: Nein, das ist eine blöde Frage. Ganz eine blöde Frage.
4: Was heisst denn eigentlich 50 km/h?
6: 50 km/h? 50 km pro Stunde.
4: Also wie weit müssen wir dann mit 50 km/h?
6: 100 km.
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0: Friday, Friday. Jetzt dann geht es um 10 Minuten über 5. Schönen Morgen miteinander. Es ist ja, Auftakt zur Fußball-Weltmeisterschaft. Wo uns die nächsten 3 Monate beschäftigen. So kommt es einem irgendwie vor. Und jetzt natürlich im Vorfeld alle mit Rückblick, was so war. Letztes Mal in den USA, wir natürlich allen voran. George Bregi, George Bregi. Es gibt nur einen George Bregi.
1: Wieder lauert Bregi.
0: Bernhard Thurnherr damals bei einem Freistoß.
2: Ja, ja!
0: So lang ist es her. Und ist dabei in der neuesten Ausgabe von dem Tag.
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0: Der Schürch und der Fricker feiern alte Helden.
4: Also für die aktuelle Folge musst du fast eine Schnauze haben, Luzi.
5: Genau, Papi, so wenig Bartwuchs, aber ein George Bregi-Schnauze. Das ist das Aushängeschild, ja, sozusagen. Der Granit Xhaka vom Jahr 1994.
4: WM94, der Kreis hat sich ja mehr oder weniger geschlossen. Und eben die neue Folge heisst George Bregi auf die 1. Grund, der Luzi ist nämlich in einem Blind-Ranking gefangen worden und dort auf dem Fuss, falschen Fuß.
5: Genau, aber Papi, nicht ganz falsch, er hat dann das erste Goal nach fast 30 Jahren für die Schweizer Nazi in der WM gemacht. Dann eben auch, darum tut sich der Kreis zu in den USA.
4: Unbedingt das Blind Ranking mit reinlassen. Dazu selbstverständlich alles eben zu der WM. Wie schafft die Schweiz? Was wäre der allfällige Turnierbaum? Und auch, kurz schnell das Update noch, punkto Wintersportart. Auf der einen Seite rumoren so ganz ohne Schnee im Skiverband. Auf der anderen Seite selbstverständlich das Herz, das ist aufgegangen mit Patrick Fischer.
5: Genau, der Ex-Nazi-Trainer hat frei von der Leber geredet. Wir haben seine Aussagen ein bisschen unter die Lupe genommen.
4: Ein bunter Blumenstrauß. In der neuesten Folge drin würde ich es freuen, wenn du ihn hören.
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0: jetzt kommt mein Lieblingsteil. Wow. Nina, du so falsch, wenn ich das Lied mitsingen. Noemi Böser. Heute ist Filmtag, wie immer am Donnerstag, Energy on Screen. Laura Kürbis kommt vorbei mit Disclosure Day, das neueste Werk von Steven Spielberg. Der wird 80 noch das Jahr. Unglaublich, macht immer noch neue Filme. Man kennt es ja vor allem, wenn man Musik hört. Was ist das? Natürlich Indiana Jones. So, wenn man sich umlässt, dann nehmen wir mal die Musik raus nochmal, damit wir dem nicht helfen, der da muss raten. So, jetzt, also, kannst
1: du
0: mal fragen.
1: Weißt du, wie der Soundtrack von Indiana Jones geht?
2: Das ist eine gute Frage. Ich habe Indiana Jones selber nicht geschaut, deswegen auch keine Ahnung.
0: Also komm, helfen.
2: Ja, klar. Ja, das kann ich. Ja, das kann ich.
0: Ich glaube, ich weiß nicht, ob es so eingängig ist, Disclosure Days, der Soundtrack, aber es ist ein Steven Spielberg-Film, ist sicher nicht so schlecht. Laura Kürbis stellt noch uns vor, dann zwischen 7 und 8. Jetzt haben wir noch gut 3 Minuten und dann ist es 5:30. Salut.

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2: In der Strasse von Hormuz droht wieder eine Eskalation. Laut Angaben vom iranischen Militär wird die Meerenge per sofort komplett gesperrt. Jedes Schiff, das versucht, dort durchzufahren, werde angegriffen. Mit dieser radikalen Massnahme reagiert der Iran auf die massiven Luftangriffe vom US-Militär auf iranische Ziele. Im Bundeshaus gibt es wegen einer Äußerung vom SVP-Nationalrat Christian Imark grossen Ärger. Der Solothurner hat SP auf Facebook als sozialistisches Krebsgeschwür bezeichnet. Auslöser für die Äußerung war die Debatte um einen Parteiaustritt aus der SP vom Ständerat Daniel Josic. Der 46-Jährige hat den Kommentar inzwischen gelöscht. Heute Abend um 9 Uhr fällt offiziell der Startschuss der Fußball-WM zu Nordamerika mit dem Eröffnungsspiel Mexiko-Südafrika. Mit 104 Matchen und 48 Teilnehmerländern ist die WM

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2: Oh, machen wir immer wieder mal Update. Aktuell sind wir noch fast sorgenfrei da und jetzt schon ein bisschen Angst, aber noch kein gröberer Staus. In und um Zürich. Und weiter geht's mit dem 11. Juni. Donnerstagmorgen, 5.32 Uhr.

0: Vergiss. Heute 38, guten Morgen, heute ist der 11. Juni und wir eröffnen Kick It!
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0: Und ihr kennt auch den Gianni Infantino, oder? Hat ja jetzt imagemäßig ist das nicht so wahnsinnig toll, aber man hört dann gleich her, als ich bin aufgeblieben. Ich weiß nicht, ob du auch gestern Abend noch was geheißen hast, jetzt grosse Opening Speech von Gianni Infantino als FIFA-Präsident, bevor es dann eben heute losgeht, dann mit dem World Cup und alles unter dem giganten Motto, alles ganz gross und grösser denn je.
2: We can always the biggest, the best, the greatest, the most inclusive World Cup. The biggest event probably in the history of mankind. Three big, big countries, 16 host cities, 48 participating teams, 104 matches, 104 Super Bowls in 1 month, you know all this. 6.5 million people in the stadiums, 6 billion watching from home.
0: Also wenn man das so anhört, kann man wirklich sagen, das Größte, was es je gegeben hat, bis am 19. Juli, ab heute Abend. Und der Luzi Fricker, unser Sportchef, wird kein Auge mehr zutun. Er ist natürlich mit dabei. Luzi, viele Teams, viele Fans, alles viel wie nie.
3: Es sind absolut gigantische Zahlen. 48 Mannschaften, so ja, viel wie noch nie. Es gibt da unglaublich viele Minuten, die da gespielt werden in diesen 104 Spielen.
0: Ja,
3: wenn man davon ausgeht, dass es in den K.O.-Matchen gegen eine Verlängerung gibt, dann kommt man auf 10.320 Minuten reine Spielzeit, sind 172 Stunden oder noch etwas runtergerechneter 7 Tage und 4 Stunden Fußball non-stop. Ich habe ein bisschen recherchiert. Ein Mensch, der sitzt durchschnittlich 105 Stunden pro Jahr auf der Toilette.
0: So,
3: wir haben 172 Stunden Fußball.
0: Ja.
3: Also in der gleichen Zeit von dieser WM könnte man über 1,5 Jahre auf der Toilette sitzen und man hätte genau die gleiche Zeit.
0: Danke vielmals. Also wer Angst hat, es gibt jetzt laufend nur noch Fußballresultate. Danke Luzi, immer auch über die Resultate.

0: schöner Song und ich bin nie ganz sicher, ob nicht die Rayman-Version catchier war. Nein, oder schon? Aber Supergirls, schon damals bis heute, jetzt auch mit allen Farben.
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0: Kommen raus. Superboys natürlich auch. Es lohnt sich, also es wird noch nicht wirklich Sommer, aber es kommt jetzt wieder ein bisschen besser. Gestern war es wirklich kühl gewesen. Aktuell auch noch kühl, so um die 9 Grad. Wir gehen auf 19 Grad heute Nachmittag und mehrheitlich sonnig. Morgen nochmal so einen ähnlichen Tag. Ab Samstag wird es wieder richtig schön. 13 vor 6.

0: So, dann haben wir ihn. Der neueste Tag ist der 11. Juni und ist ein Donnerstag.
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2: Die Situation in der wichtigen Schiffhandelsroutenstrasse von Hormuz droht weiter zu eskalieren. Laut dem iranischen Militär wird die Meerenge komplett gesperrt. Jedes Schiff, das dagegen versucht durchzufahren, werde angegriffen. Der Iran reagiert mit dieser Massnahme auf die massiven Angriffe vom US-Militär auf iranische Ziele, die der amerikanische Präsident Donald Trump auch in dieser Nacht hat in Auftrag gegeben. Im Bundeshaus gibt es wegen einer Aussage vom SVP-Nationalrat Christian Imark rote Köpfe. Das im Zusammenhang mit dem Ständerat Daniel Josic, der nach Differenzen mit der Partei aus der SP ist austreten. Der Christian Imark hat in einem Facebook-Kommentar, den er inzwischen hat gelöscht, die SP daraufhin als sozialistisches Krebsgeschwür bezeichnet. Die SP-Ständerätin Franziska Roth ist erzürnt, eine Bundesratspartei als bösartige Krankheit zu bezeichnen, sei klar unter der Gürtellinie. Die historische Fußball-WM in Nordamerika wird heute offiziell gestartet. Mit gesamthaft 104 Partien und 48 Teilnehmerländern gilt die WM als grösstes Turnier der Sportgeschichte. Der Schweizer FIFA-Präsident Gianni Infantino hat gestern Abend sogar davon schwadroniert, dass es das grösste Ereignis in der Geschichte der Menschheit wird. Das Eröffnungsspiel ist heute Abend um 9 Uhr Schweizer Zeit zwischen Mexiko und Südafrika. Die Schweiz trifft übermorgen auf Katar.
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3: Ja, es sieht ein bisschen besser aus als gestern. Das ist schon mal die gute Nachricht. So ein bisschen ein veränderlicher Mix. Also mal ein bisschen mehr Wolken und ein bisschen Regen, aber eben auch sonnige Phasen. Und es wird ein bisschen milder. Wir rechnen mit maximal 20 Grad heute.
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0: Ja, alle können arbeiten, aber momentan geht es noch. Nur der Gubber ist schon mit ein bisschen Stau, aber immer alle Kreuz und auch von Urdorf Nordsuff. No, gut.
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3: Hello! Ui, yes, Gott, was ist ja das?
0: Ja, ich irgendwie dachte, ich nerv dich ein bisschen,
3: ja,
0: indem ich immer am Schiri. Hey, Schiri!
5: Jawohl, genau.
0: Heute geht's los.
3: Fußball.
0: Also der Lutz hat vorhin gesagt, Startschuss in den News. Startschuss ist ja eigentlich nicht, oder?
3: Was
0: also,
3: könnte man sonst sagen?
0: Er wird ja nicht geschossen. Nicht einmal bei dieser WM wird ja geschossen, wenn es losgeht. Abpfiff zum Fußball. Oder so. Also,
6: thank you. Enjoy the World Cup. Enjoy the World Cup. Thank you so much.
0: Für viele die schlimmste Zeit überhaupt.
3: Ich habe mir immer gewünscht, früher, dass die WM durch ist, damit die Leute wieder normal werden. Und jetzt, seit ich zwei Buben habe, bin ich im Fall einfach.
0: Jetzt ist alles neu.
3: Ja.
0: Über das und anders. Und nicht nur über Resultate reden wir heute Morgen natürlich auch. Starttag von der Fußball-WM. Kommen wir einfach mal mit über den grossen Teich, wie es jetzt überall heisst. Kommen wir über den grossen Teich.
3: Machen wir.
0: Also, da sind wir in Zürich. 3 ab 6. Schönen Donnerstag. So oder so. Euch allen. Starten wir mit dem Tee.

0: 11. Juni. 11. Juni 26, seit ziemlich genau 8 Jahren weiss man, dass am 11. Juni ATV Fisch zur
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0: Und heute geht's los mit dem Startspiel im Azteca-Stadion in Mexiko. Und jetzt kommt etwas, wo die wenigsten Fußballfans wissen. Südafrika gegen Mexiko ist ja die erste Partie.
1: Jawohl.
0: Und das war auch Startspiel 2010 in Südafrika.
1: Jawohl.
0: Ja, und jetzt dort ist der grosse Star, der Spieler mit dem Namen war Jabalala.
2: Los,
0: Der hat dort das erste Goal geschossen.
1: Jetzt aber jetzt nicht mehr an dieser WM.
0: Nein, jetzt
1: nicht mehr. Das ist
0: ja, ja. Aber
1: er hat auch coole Namen. Also wenn du Panini-Bildchen sammelst, dann muss ich auch mal ein bisschen schmunzeln, wie die Leute heißen.
0: Du bist ja ein richtiger Fan geworden.
1: Ja.
0: Also es schreit richtig nach einem Quiz, nach einem kleinen Fußballquiz, was ich mit Fabi muss machen, weil
1: so
0: sie ist jetzt...
1: So bin ich noch nie.
0: Sie ist jetzt wirklich Fußballmama. Fußballmama. Hast du gestern Gianni Infantino geschaut?
1: Das heißt, so weit bin
0: nein,
1: ich jetzt
0: nicht
1: gegangen.
0: Nein, so weit muss nein, ich nicht. Ich kann es nicht können bleiben lassen. Ich dachte, es gibt vielleicht irgendetwas Lustiges für die Show her.
1: Und?
0: Ja, nicht so wirklich, nein.
1: Hat ist das halt nicht der Sepp Blatter, gell?
0: Ja, nein, er hat ja auch schon Sachen rausgelassen, wo man irgendwie denkt, da habe ich ganze Sendungen gefüllt.
1: Aber jetzt
0: aber
1: nicht.
0: Mal ist er hat sich vor allem bedankt, das hat sich gerechtfertigt für viele Vorwürfe und hat sich dann bei Fans wie dir...
1: Ja. Jawohl,
0: bedankt,
1: Johnny.
0: Ihr macht das möglich.
3: And a big, big thank you also to the fans who are here, 6.5 million, 7 million, we don't know exactly, will be in the stadiums. There will be many more millions in the fan zones, watch parties, not just in the three host countries, but everywhere in the world, and the fans make the World Cup, of course. What it is.
1: Also, du musst mal überlegen, wie teuer das ist. Ich gebe 1000 Stutz für ein Ticket. Das kann sich ja niemand leisten.
0: Über das hat er auch noch geredet und hat dann auch erklärt, warum die Tickets relativ teur sind.
1: Aber ja, wahrscheinlich zum Blödsinn, weil den überteuerten Mitarbeiter.
0: Nein, er hat natürlich schon recht. Also, er sagt, FIFA setzt sich auch ein, irgendwie auf der ganzen Welt, damit eben Kids auch im Sudan oder so irgendwie können shooten. Gut. Also, er hat das alles ein bisschen schön geredet natürlich, aber hat sich Mühe gegeben, so das Gemeinschaftsfeeling zu stärken. Fans, Neofans wie Fabienne Wehrli.
1: Ich gehöre dazu. Ich gebe es zu.
0: Grosse Event. Heute Abend, 9 Uhr, geht es los mit dem, mit dem gigantischen Ereignis Startspiel Mexiko gegen Südafrika.
3: Thank you. Enjoy the World Cup. Enjoy the World Cup. Thank you so much.
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0: Ich meine, ich bin ja jetzt noch nicht 80, aber bin irgendwie schon richtig faul geworden. Ich gehe irgendwie kaum mehr aus der Hütte raus. Und dann höre ich den Steven Spielberg, der das Jahr 80 wird.
1: Wahnsinn.
0: Bringt wieder einen neuen Film.
1: Das ist unglaublich. Und wieder am 11. Juni, das finde ich von einem spannenden Fakt, den du gestern in der Sitzung gedroppt hast. Das ist nicht der erste Film, der am 11. Juni rauskommt,
0: das stimmt, aber du gestern in der Sitzung
1: gedroppt
0: hast. Ja, also ist wirklich so, heute 11. Juni und ich habe gestaunt, weil E.T. ist im 82 rausgekommen, am 11. Juni 1982. Und Jurassic Park ist rausgekommen am 11. Juni, jetzt bin ich ganz sicher 93.
1: Und jetzt einfach wieder 11. Juni und 26. Unglaublich.
0: Aber ich habe nachher dann mal nachgeschaut, also er hat noch ein paar andere Filme nicht am 11. Juni.
1: Aha, aber wieso echt dreimal? Das ist ja schon ein Zufall. Hast du es nicht rausgefunden?
0: Ist irgendwie gerade Saison.
1: Also komm.
0: Also heute kommt auf jeden Fall Disclosure Day. Und eben das Neueste vom Steven Spielberg, wo wir eben nicht weiter vorstellen müssen. Laura Pürbisch, unsere Filmexpertin.
2: Er hat E.T. gemacht, Jurassic Park, Indiana Jones. Ich glaube, ich muss nicht mehr aufzählen. Steven Spielberg ist sicher ein grosser Begriff. Oder zumindest die Filme, die er gemacht hat, in vielen Dosen. Aber es macht eben auch Emily Blunt mit. Die ist erst gerade noch gesehen bei «Der Teufel trägt Prada» zum Beispiel. Und der Colin Firth aus Bridget Jones oder Kingsman. Also doch ein paar namhafte, coole Schauspieler. Darum sind die Erwartungen natürlich schon höher.
0: Okay, also alles zum Film kannst du uns dann nach um 6:30 erzählen. Übrigens, das ist noch interessant für dich jetzt, wenn du gerade sagst, dass es schön Wetter wird. Hoffentlich. Die Emily Blunt spielt die Meteorologin bei Disclosure Day. Und dann irgendwie kommen die Ausreden schon.
1: Was, während der Wettermoderation?
0: Ja, musst du
1: aufpassen. Nein, ich will nichts sagen. Ich habe gerade Angst.
0: Sag's trotzdem.
1: Nein, ich freue mich natürlich. Es wird ein wunderbarer Tag. Also mehr besser als gestern. Wir haben schon eine Wolke rum, da und da vielleicht mal einen Spritzer. Aber es ist schon grösstenteils trocken und wird auch sonnig bei wilderen 20 Grad.
0: Ja, also, Gott.

0: gemacht.
1: 1906, mindestens Fußballfans feiern heute den letzten Morgen, wo sie einigermaßen ausgeschlafen sind. Das wird in den höchsten 6-7 Wochen ein bisschen strenger Spielzeit. Argentina passt ja auch noch zur WM. Argentina Steakhouse.
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1: Ich glaube, ein bisschen ein strenger Typ, der Andreas.
3: Also,
1: ja, es dunkelt mich. Sag.
3: Er ist einfach fokussiert, oder?
4: Genau.
1: Oder? Es hat etwas Bestimmtes.
3: Genau, er ist zackig unterwegs.
1: Ja. Komm, die wichtigsten drei Sachen, die man wissen über dich, sonst heisst es wieder, wir sagen unfreundlich.
4: Über mich?
1: Ja.
4: 52, durchschnittlich intelligent und gespannt auf die Frage kommt.
3: Jö, nein, schau mal, da merkst du doch gerade, wie aufgeregt er ist. Das ist nur wegen dem Radio. Du bist sehr sympathisch. Ja, alles gut.
1: Ich gebe euch Kategorie durch die Nase.
3: Oh, das klingt irgendwie so ein nicht ganz legal, ja, oder? Ich weiß es nicht. Also, ja.
1: Doch, nein, überhaupt nicht. Also. Andreas, hast du einen kleinen Stopp für dich? Dranbleiben? Nein, es ist viel einfacher. Einfach locker durchs Näschen. Also. Viele Sachen, die fein schmecken.
3: Parfüm, Frühling, Regen auf dem Asphalt, mein Hund, meine Kinder schmecken mega fein. Dann, was schmeckt noch fein? Kerzen, Duft dran, weißt du, so Duftkerzen. Kochen schmeckt fein, je nachdem. Ätherische Öl.
1: Gibt es sogar 8.
3: Super!
1: Das ist, es ist eine einfache Frage, man muss dann zuerst mal
3: aber beim Hund habe ich gelogen, sorry, der ist einfach hineingekommen.
1: Also den ziehen wir ab.
3: Ja, den ziehst du ab.
1: Ja,
3: 7.
1: Ein
3: stinkt wirklich extrem grusig, wie die Fischabteilung beim Globus. Ja, also kannst du wegnehmen.
1: Okay, wir nehmen einen weg. Sie hat 7 erreicht, also musst du Gas geben, Andreas.
4: Ui, okay, Messlatte ist hoch.
1: Ja, aber sehr simpel. Einfach viele Sachen aufzählen, die fein schmecken.
4: Blumen, Parfüm. Frauen.
1: Jawohl.
3: Nicht alle.
4: Früchte.
1: Ja.
4: Pflanzen. Das Meer. Der Wald. Bäume.
1: Das ist aber schon gut.
3: 7. Ja, hast du gewonnen. Bravo.
4: Ja, das ist aber sehr grosszügig.
1: Nein,
3: Früchte haben wir ein bisschen abgezogen, weil ich finde, Früchte schmecken jetzt nicht fein.
1: Ja, doch, ein Orangen.
3: Ja, wir so. Hast ja gewonnen. Ja. Ja, also, du hast gewonnen. Ich wollte jetzt gar nicht irgendwie die Launen runterziehen. Du hast gewonnen, bravo.
1: Jawohl, sehr gut. Ja,
4: danke vielmals.
1: Und Frauen?
4: Ja, also nicht alle natürlich.
1: Nein, aber deine.
4: genau.
1: Schmeckt die genau,
4: nicht. Auf jeden Fall.
1: Herzliche Gratulation und schmeckt dich durch den Tag. Ciao.
4: Danke,
3: tschüssi, Andreas.
4: Ciao zusammen.
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1: Doch mal einfach irgendwie der Andreas.
3: Ja, definitiv.
1: Ja. Und der neue Tag schmeckt auch fein. Wobei ich mir nicht ganz sicher, ist der neue Tag, der so fein schmeckt, oder ist es die Frau? Da?
3: Ich bin so
1: ein wahrscheinlich bist es du, aber wenn ihr gar keine Frau in der Nähe habt, irgendwo Näschen aus dem Fenster schmeckt.

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2: Schönen Donnerstagmorgen.
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5: In der Strasse von Hormuz droht wieder eine Eskalation. Laut Angaben vom iranischen Militär wird die Meerenge per sofort komplett gesperrt. Jedes Schiff, das versucht, dort durchzufahren, werde angegriffen. Mit dieser radikalen Massnahme reagiert der Iran auf die massiven Luftangriffe vom US-Militär auf iranische Ziele. Im Bundeshaus gibt es wegen einer Äußerung vom SVP-Nationalrat Christian Imark grossen Ärger. Der Solothurner hat SP auf Facebook als sozialistisches Krebsgeschwür bezeichnet. Auslöser für die Äußerung ist die Debatte um einen Parteiaustritt aus der SP vom Ständerat Daniel Josic gewesen. Der 46-Jährige hat den Kommentar inzwischen gelöscht. Heute Abend um 9 Uhr fällt offiziell der Startschuss der Fußball-WM zu Nordamerika mit dem Eröffnungsspiel Mexiko-Südafrika. Mit 104 Matchen und 48 Teilnehmerländern ist die WM so gigantisch wie noch nie. Der FIFA-Präsident Gianni Infantino hat gestern Abend unabhängig von den zahlreichen Nebengeräuschen sogar vom grössten Ereignis in der Geschichte der Menschheit geredet.
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6: Es ist besser als gestern. Also wir haben immer noch recht viele Wolken rum. Kann auch da und dort mal noch einen guten Regen geben. Aber grösstenteils ist es eben schon trocken und zwischendurch sogar recht sonnig. Bei milderen Temperaturen bis maximal 20 Grad.
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8: Wir haben ganz viel überall Auto. Ich gebe euch das Wichtigste. Also könnt ihr euch auch so ein bisschen darauf gefasst machen. Da eins in Richtung Zürich, Aarau ist bis zu Mirifeld stocken. Dann später Richtung Zürich auch ab Dietikon bis Gubrist. Logischerweise Zürich Süd, Wiedeke, Braunau. Autobahnende, wo man muss anstehen. Adliken, Winterthur Nord ist da hier ein Problem. Und auf der Oberland-Autobahn in Richtung Brütisellen zwischen Wangen und dem Brütiseller Kreuz überall ein bisschen

0: Glocke.
1: Out of the door.
0: Also, bis zu der letzten WM, würde ich jetzt mal sagen, habe ich Fabian Wernli einmal noch ins Kino schicken, wenn wir irgendwie jeden Abend Fußball
2: spielen. Ja, wirklich, ich habe gehofft, dass die WM schnell durchgeht und jetzt bin ich selber am Sticker sammeln und Panini-Bildchen am Einkleben.
0: Ja, gut, herzlich willkommen im Fanclub. Aber es gibt immer noch ein paar, die wahrscheinlich gerne ins Kino gehen. Heute in Premiere, und zwar ein Spielberg-Film. Es ist, Achtung, der 36. Spielfilm.
2: Wow.
0: Vom bald 8-Jährigen Steven Spielberg. Und ich habe ja große Angst, Steven Spielberg macht immer so Sachen und jetzt geht es ja um Außerirdische und so. Und er hat anfangs 2000 im 2001 oder 2002 AI den Film gemacht über künstliche Intelligenz.
2: Und dann, was ist passiert?
0: Ja, was haben wir heute?
2: Ja, AI, überall. Ja, aber gut, ich meine, Roman, bist du wirklich am Zweifeln, dass es Aliens gibt? Also, ist ja nur eine Frage von der Zeit, dass man das mal bestätigen kann, oder?
0: Ja, okay. Also, wenn wir beim Spielberg sind, E.T. war mein erster Film, ich warte heute noch, bis er bei mir irgendwie kommt.
2: E.T. nach Hause telefonieren.
0: Also, Steven Spielberg, neuer Film und Laura Kürbis bespricht.
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4: Was wäre, wenn die Regierung Beweis für außerirdisches Leben hätte und es geheim halten würde? Genau darum geht es im Science-Fiction-Thriller Disclosure Day. Die Emily Blunt spielt Margaret Fairchild, eine Wettermoderatorin, die von einer Karriere als Journalistin träumt. Wo sie während einer Live-Sendung ein mysteriöses Phänomen erlebt, gerät sie in eine Geschichte voller Geheimnisse und Verschwörungen.
5: Guten Morgen, Kansas City. Was erwartet uns heute?
4: Zusammen mit einem Aktivist und Cybersicherheitsexperten versucht sie herauszufinden, was wirklich hinter diesen Vorfällen steckt. Aber die geheime Organisation Wardex setzt alles daran, Informationen über mögliche UFO-Kontakte unter Verschluss zu behalten.
6: Diese 79-jährige Terrorkampagne voller Lügen muss enden.
7: Wenn sie das tun, gibt es kein Zurück.
4: Disclosure Day verbindet klassische Alien-Mystery mit aktuellen Themen wie Desinformation.

0: Information unter staatlicher Kontrolle. Kritiker loben die spannende Atmosphäre und die starke Besetzung mit Emily Blunt, Josh O'Connor und Colin Firth. Der Regisseur ist Steven Spielberg, der auch unter anderem E.T., Indiana Jones und Jurassic Park gemacht hat. Auf jeden Fall ein spannender Science-Fiction-Film für alle, die Verschwörungen, Geheimnisse und die grosse Frage lieben. Sind wir wirklich allein in diesem Universum? Disclosure Day läuft ab sofort in allen Schweizer Kinos.
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1: Also nächste Imagine Dragons. Zum so ein bisschen mitklatschen. Applaus für den neuen Tag. Nicht so schlecht wie jetzt letztes. 19 Minuten noch, dann ist es.

0: Ist das noch WM oder schon Weltausstellung? Passt dazu Top of the World Orchestra, der FIFA-Präsident aus dem Wallis, der Gianni Infantino, hat gesagt, alles ist super, alles ist gut, alles läuft.
1: Ist ja logisch, muss er ja
0: chill,
1: sagen.
0: Oder? Chill, hat er gesagt,
1: ja.
0: Chill.
1: Ja, ja.
0: Ich finde, er hat es nicht so schlecht gemacht und hat auch mal noch rasch erklärt, wieso einfach viel Geld muss reinkommen, auch mit diesen Ticketpreisen zum Beispiel, weil sie eben die ganze Welt, auch die ganz armen Länder unterstützen mit Fußball-Academies und so. Also man könnte selber rasch reinhören. Er hat gesagt, sie haben ein grosses, geldeinbringendes Event alle vier Jahre.
2: We have one competition every 4 years. The 47 other months out of the 48 of 4 years, we are investing this revenue in the growth of the game. Nobody else is doing that. Nobody. Nobody.
0: Nobody.
1: Ja,
0: nobody.
1: Ja. Und da kann man nicht viel dagegen sagen, oder?
0: Du räumst trotzdem das Näschen. Aber er hat nicht ganz unrecht natürlich. Also er schwätzt sich alles ein bisschen schön, aber FIFA macht ja wirklich viele gute Sachen. Vergiss man manchmal.
1: FIFA-Museum ist im Fall auch cool. Bin ich gerade letzte wieder gewesen. Kann man auch wieder mal gehen, wenn es so regnet wie heute oder so, oder?
0: Wäre etwas. Ja, gut.
1: Keine
0: Ahnung.
1: Ist einfach mega
0: also während der WM gehe ich nicht ins FIFA-Museum.
1: Und dann bist du ja im Fieber.
0: Also gut.
1: Und dann kannst du nachher dort noch die Pösten machen. Kannst selber shooten. Also ich finde es wirklich lässig.
0: Also gehen wir ins FIFA-Museum, wenn du das sagst. Komm, wir machen noch rasch das.
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1: Muss ja schauen, dass die Kassen voll werden von der FIFA. Ja,
0: jawohl.
1: Heute wäre wirklich noch gut. Also, ich meine, es ist ein bisschen bewölkt, gibt auch zwischendurch noch ein bisschen Regen, aber definitiv mehr Sonne als gestern und auch mildere Temperaturen. 20 Grad erreichen wir im Maximum, morgen ähnlich wie heute und eben dann am Samstag. Auf das freue ich mich, den Public View im Garten kannst du machen, oder wenn die Schweiz spielt, weil es gibt 25 Grad und viel Sonne.
0: Das habe ich gestern schon gehört, was du gesagt hast, am Samstag ich eine Gartenparty.
1: Ja, bist du eingeladen? Nein, Entschuldigung. Nein,
0: ich bin auch nicht eingeladen. Macht euch nicht draus. Ich bin auch nicht eingeladen. Also, die meisten sind nicht eingeladen, aber es gibt eine Party zu Küsten.

0: fast 3 Minuten Stress und Sie haben. Ich habe hergelassen und nebenbei mitbekommen, dass es da zwei gut haben miteinander.
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0: Du hast riesen Spass an der Angela, die schon dran ist, oder?
2: Ich finde sie ganz lustig, ja, wenn sie sagt, sie sei eigentlich nicht so lustig.
0: Ja, sag mal etwas Lustiges.
3: Ich weiß gerade nicht was.
2: Aber du hast ein lustiges und ein herziges Lachen. Und du bist irgendwie ein spezieller Typ, weil deine Freundin, die wir jetzt dann gerade auch noch werden, einladen in das Gespräch.
0: Langa.
2: Und du, ihr habt etwas gemeinsam, nämlich den Ex-Freund.
3: Der Ex-Freund, ja genau, das ist eine Story.
0: Also ihr habt beide mal den gleichen gehabt, so?
3: Ja, genau.
0: Und den hast du jetzt aber auch nicht mehr?
3: Den habe ich auch nicht mehr, nein, das ist...
0: Gut.
3: Vergangene.
0: Das ist wirklich eine schöne Geschichte. Los jetzt, ich habe einen Plan gehabt, wie sie heisst, noch nicht dran, weil das ist die erste Frage. Es läutet jetzt gerade das Telefon. Mit welchem Wort nimmt sie ab?
3: Zeradnicek.
0: Sie sagt den Nachnamen.
3: Sie sagt den Nachnamen, ja.
0: Wenn wir gerade mal schauen, dann wäre das dann schon.
4: Zeradnicek.
2: Yay! Nein, super, erster Punkt.
0: Hey! Ja, komm, begrüßt euch rasch zusammen.
3: Hallo!
0: Nein! Jetzt kommt die Faszination von uns Männern. Wir hören gerne, weißt du, wenn zwei Frauen so miteinander.
2: Aber ich höre eben nie, wer dann redet. Darum müssen wir jetzt jemanden wegschalten, sonst ist das durcheinander.
4: Aha.
2: Blanca, du schnell warten.
0: Blanca, rasch warten.
4: Ah, okay.
0: Jetzt ist sie gerade beleidigt. Skispiel. So ein Skispiel.
2: So. Also, ich wollte eine fiese Frage stellen.
0: Ja,
2: Angela, was hast du das Gefühl, an wem ist euer Ex-Freund mehr gegangen? Also, wem hat die Trennung von welcher hat mehr weh da? Von dir oder von ihr?
3: Ich denke an ihr, von ihr, weil mich hat er betrogen.
2: Aha.
0: So eine Sau!
2: So eine Sau und das!
0: Dumme Sich! Weißt du, ich überlege mir gerade jetzt, wenn er zulässt. Ich meine, er weiss ja, ich bin mit einer Angela und der Blanca, das könnte eventuell ich sein.
2: Es gibt gar nicht so viele andere.
0: Ja, also, aber ich meine, es schreit jetzt natürlich danach, da können wir jetzt die Leute nicht enttäuschen. Wer, denkst du, hat ihm ja, das Körbchen ein bisschen mehr gefüllt?
3: Also, was?
0: Du, welche ist mehr abgegangen? Was würdest du sagen?
3: Ich sage Blanca.
0: So, hä?
3: Ja.
0: Ja. Du bist eher so eine, die gerne giggelt. Mit dir haben wir es ein bisschen lustig, aber richtig scharf ist es eigentlich nicht.
2: Oh.
3: Doch, eigentlich schon. Aber ich glaube, sie ist das Tüpfchen auf mich.
2: Oh, süß. Also, wow. Das ist mega sympathisch schon mal, dass du da einen Schritt zurück machst. Mal schauen, ob sie das dann auch so sieht.
0: Da ist sie druck. Blanca.
2: Blanca.
3: Ja, hallo.
2: Wir wollten wissen, bei welcher Trennung hat es am Ex-Freund mehr zugesetzt? Bei der Trennung von dir oder von ihr? Wer hat ein bisschen Liebe gehabt?
4: Ja, da würde ich ganz klar sagen, wir. Wir sind auch länger zusammen gewesen.
0: Ja.
2: Also so klar hat sie es jetzt nicht gefunden, aber ja, das ist richtig.
0: Moller hat gesagt, doch bei mir betrogen, ja. Weil sie ist betrogen worden.
2: Aber ich tue mir ein leid, wenn sie so sagt, ganz klar bei mir.
4: Ja.
0: Er hat dich übrigens auch betrogen, jetzt, was nicht mehr so weh tut, kann man es mal sagen.
2: Nein.
0: Das ist gut. Und dann noch ihr zwei.
2: Wieder etwas fies.
0: Ja, der Mr. X. Bei ihm hat er jetzt, erinnert er sich vielleicht ein bisschen intensiver, was das Bett anbelangt. Wer geht da mehr ab von uns zwei? Was würdest du sagen, Blanca?
4: Ich. Ja.
2: Komm, spiel den Applaus, Roman. Schon nicht ganz so
0: frisch. Ja, ist ja gut.
2: Bravo!
0: Hey, nur noch ganz kurz, haben wir auch schon mal einen gleichzeitig?
4: Nein, wirklich nicht. Was nicht ist, kann ja noch werden, oder?
0: Das wollte ich hören. Also, los, ich muss raus. Ich muss euch rausrühren.

0: George Frecki.
1: Kannst du George Frecki noch?
2: Ja, nicht mehr so wirklich, nein. Ja. Also der Name ist schon.
3: Frecki. Recht oben.
4: Ja! Ja!
2: Das ist aber, warte, ich weiß, wann das war. Das ist an der WM in der, gegen den USA 1994.
0: Ja, genau.
2: Hey, schau mal, das habe ich nicht gewusst.
1: Da bin ich ganz jung und bin als junger Reporter dort.
2: Ehrlich? Ja. Bist du vor Ort gewesen?
1: Ja,
2: das also ist aber das Highlight von deinem Leben, oder?
1: Ja, außer dass ich mit dem Flugzeug fast abgestürzt wäre, mit der Frau von Roy Hodgson, dem damaligen Trainer hinter mir.
2: Nein!
1: Ja, muss ich dir mal erzählen.
2: Ui, das
1: da
2: ist eine Story,
1: da merkt man auch, was ich noch alles erzähle. Nein, Fußball in Amerika, in Kanada und auch in Mexiko, der geht heute Abend los, ist in der nächsten Stunde ein bisschen grösseres Thema. Auch mit dem Mathematiker, der Jonas Pechinger, der kommt eigentlich seit 15 Jahren zu uns von grossen Turnieren.
2: Gute Prognose hat er immer, oder? Das ist ja relativ
1: Nicht nicht schlecht, wenn wir uns auch mal fragen. Man kontrolliert es dann auch selten. Also Fußball im ganz und was wir noch haben, für alle, die finden, weg, weg mit der Fußball-WM. Du hast ja auch noch ein spezielles
2: Wellness
1: Angebot.
2: Oder? Wir verlosen Panorama-Resort und Spa Feusisberg ein Wochenende für dich und deine Freundin.
1: Und man muss eigentlich, ja doch, man muss etwas machen, man muss schon die ganze Woche gelost haben. Mhm. Also sind die jetzt ausgeschlossen, die
2: Nein, wir werden es nachher nochmal wiederholen, damit jeder noch stiftlich führen kann und mitschreiben. Ja, so sind wir.
1: Wirklich?
2: Musst du dann gleich Glück haben, dass ich dann nachher auch anrufe,
1: ja,
2: oder?
1: Ja, das stimmt. Also, auch das noch in der nächsten Stunde unter anderem drin. So, jetzt haben wir noch 3 Minuten, bis wir 7 Uhr WM Open.

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1: Das ist der Luzi Fricker.
2: Die Situation in der wichtigen Schiffhandelsroutenstrasse von Hormuz droht weiter zu eskalieren. Laut dem iranischen Militär wird die Meerenge komplett gesperrt. Jedes Schiff, das diese versuchen durchzufahren, werde angegriffen. Der Iran reagiert mit dieser Massnahme auf die massiven Angriffe vom US-Militär auf iranische Ziele, die der amerikanische Präsident Donald Trump auch in dieser Nacht hat in Auftrag gegeben. Im Bundeshaus gibt es wegen einer Aussage vom SVP-Nationalrat Christian Imark rote Köpfe. Das im Zusammenhang mit dem Ständerat Daniel Josic, der nach Differenzen mit der Partei aus der SP ist austreten. Der Christian Imark hat in einem Facebook-Kommentar, den er inzwischen hat gelöscht, die SP daraufhin als sozialistisches Krebsgeschwür bezeichnet. Die SP-Ständerätin Franziska Roth ist erzürnt, eine Bundesratspartei als bösartige Krankheit zu bezeichnen, sei klar unter der Gürtellinie. Die historische Fußball-WM in Nordamerika wird heute offiziell gestartet. Mit gesamthaft 104 Partien und 48 Teilnehmerländern gilt die WM als grösstes Turnier der Sportgeschichte. Der Schweizer FIFA-Präsident Gianni Infantino hat gestern Abend sogar davon schwadroniert, dass es das grösste Ereignis in der Geschichte der Menschheit wird. Das Eröffnungsspiel ist heute Abend um 9 Uhr Schweizer Zeit zwischen Mexiko und Südafrika. Die Schweiz trifft den übermorgen auf Katar.
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3: So, jetzt könnte sich die Woche dann langsam mal verziehen. Wir haben es gesehen, es war ein bisschen regnerisch gestern. Heute auch noch mal ein gutes Stinnen, aber nachher wird es besser. Ab morgen schon sonniger und milder, heute mit maximal 20 Grad. Und dann am Samstag, wirklich so ein bisschen der Traumtag von dieser Woche. Viel Sonne, fast keine Wolken und bis zu 25 Grad.
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1: Schönen Morgen, zwei auf der Straße, es ist nichts Schönes. Also alles, was so Richtung Zürich kommt, von aus dem Aargau, haben wir zum Beispiel die ganze Strecke. Jetzt ist mir alles verreist.
3: Nein, wirklich?
1: Ja, Katastrophe. Nein, nein. Was? Jetzt spiele ich meine ganze Routine aus.
3: Das ist immer das Gleiche.
1: Also, Aarau-Westbis-Verzügung, Bielefeld, dort momentan 15 Minuten Wartezeit. Das ist immer das Gleiche. Aber heute auch intensiv vor dem Gubrist ab Wettigen. Andere Seite Gubrist haben wir Zürich-Seebach bis Tunnel-Eingang. Dann haben wir Stau-Eglisau bis Glattfelden. Kennen wir auch. Stockenden Verkehr zwischen Degen und dem Brütisellen Kreuz. Wir haben noch Wiedeken, Braunau. Ja. Hast du recht? Das ist wirklich
3: immer
1: das Gleiche.
3: Du bist doch immer die alte Leier, ne?
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1: Bonjour! Bonjour! Achtung, 3, 2, 1. Wir piefen da. Ach,
3: das tut mir immer so weh, den Ohren, wenn du das machst.
1: Ja, das ist der Startschuss für unseren Studiogast. Bitte, Herr Experte.
6: Hallo zusammen, ich bin der Jonas Bechinger, ich bin Mathematiker und ich habe die WM für euch durchgerechnet und erzähle euch, wie die WM wird ausgehen.
3: Ja, okay. Ich will das noch nicht wissen, das ist ein Spoiler. Machst du bitte einen Spoiler-Alert?
1: Ja, man hat es ja dort da und dort dann auch schon lesen in den Zeitungen. Jonas Bechinger ist ein gefragter Mann.
3: Ist er?
1: Ja. Aber ich könnte euch ja mal rasch fragen und in ein paar Minuten gibt es dann die Auflösung, wie gross ist die Chance von der Schweiz, dass sie Weltmeister werden.
3: Ich glaube, etwa 40%.
1: Ja, ungefähr. Ungefähr. Ganz dörf, Fabi. Ganz dörf. Wirklich. Heute Abend geht's los. Nochmal. Jawohl, genau. Einfach, um ein bisschen in Stimmung zu kommen für die, die es irgendwie überhaupt

0: sind in unserem, es ist der 11. Juni, man weiss es seit 8 Jahren, da findet Fußball-WM statt.
1: Jawohl!
0: Nicht zu weit weg, jetzt dann geht das Mini-Quiz sich testen, jetzt dann geht nachher, ob Fabian Wernli wirklich so ein grosser Fußballfan
1: ist. Jesus Gott!
0: Ja, das hat jetzt überhaupt nicht vorgewartet.
1: Was ist, wenn ich blamieren?
0: Dann kannst du dich nicht blamieren. Der Gianni Infantino, er hat sich gestern irgendwie auch nicht blamiert, er hat einfach alles ein bisschen schön geredet.
1: Aber eigentlich leider hat er sich nicht blamiert,
0: ja,
1: oder?
0: Wir hätten
1: ja gerne
0: gefreut.
1: Ein bisschen was ausgeschnitten für heute und so. Gianni,
0: ja, er hat einfach betont, dass alles ganz, ganz gross ist. Grösser denn
2: je. The biggest, the best, the greatest, the most inclusive World Cup. The biggest event probably in the history of mankind. Three big, big countries, 16 host cities, 48 participating teams, 104 matches, 104 Super Bowls in 1 month. You know all this. 6.5 million people in the stadiums, 6 billion watching from home.
1: Also wenn er jetzt noch ein bisschen Selbstbrüner an da hätte, hätte ich gemeint, das ist ein Trump, der redet, oder?
0: Ja, das also hat er übrigens erstaunlich wenig über Donald Trump geredet. Ist dann mal noch gefragt worden von einem Journalist, wie es eigentlich so sagen, hat gesagt, wir sind gute Freunde geworden. Und so.
1: Ja, das wundert mich nicht. Sie reden da relativ ähnlich. So,
0: Luzi Fricker, alles wird mehr. Du hast ja noch anders.
3: Aussergewöhnlich ist die Ersatzbank. Die ist so lang wie noch nie. Also in den Stadien haben sie extra die Bänkchen müssen verlängern. Dass alle Spieler und die ganzen Staff-Mitglieder Platz haben, weil die WM dauert so lange wie auch noch nie 5 Wochen. Und ja, weil es so lange geht, entsprechend auch viele Spieler aufboten.
0: Okay, also das alles ist wunderbar und wir freuen uns wirklich sehr. Heute Abend geht es los und jetzt kommen wir zu unserer kleinen Quizfrage, Fabienne.
1: Okay.
0: Ich weiss, sie zittert.
1: Ich bin nervös, wirklich.
0: Wir gehen auf Mexiko. Dort wird sie eröffnet, ja. Heute mit Mexiko gegen Südafrika. Ja. Das erste von diesen 104 Spielen heute Abend. Und Eventort ist das Aztekenstadion in Mexico City.
1: Oh nein, fragst du mich wieder so etwas? Ich habe gehofft, du fragst, wer spielt heute Abend. Das hätte ich gewusst.
0: Nein, nein, ich mache etwas Besseres. Was ist in dem Stadion, in dem Estadio Azteca schon passiert?
1: Da haben sicher schon Gladiatoren gekämpft.
0: Ja. A. Was ist schon passiert?
1: Okay, also.
0: Du musst dich entscheiden. A. Italien hat Brasilien im WM-Finale 1970 geschlagen.
1: Weißt du, Italien hat Brasilien im WM-Finale.
0: Das ist A.
1: Okay.
0: B. Helene Fischer hat 5-mal das Stadion gefüllt, 2018 auf ihrer Latin-America-Tour. Oder C. Diego Armando Maradona hat im Estadio Azteca ein Goal mit Hand Gottes erzielt.
1: Ja, das ist es.
0: Das ist es, ja!
1: Ja!
0: Cool. Und sie hat es wirklich nicht gewusst.
1: Nein, wirklich nicht gewusst.
0: Okay, also heute das nächste Stadion. Am Abend um 9 Uhr. Allen einen schönen
2: Thank you.
0: Tag.
2: Enjoy the World Cup.
0: Enjoy
2: the World Cup. Thank you so much.
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0: Gesundheit.
1: Danke, ich kann es heben.
0: Vera, da kann man so nüssen, voll aus Vera, da kann man so nüssen. Da sind doch die Hand aufheben. Irgendwo geht so ein Bullenalarm durchgegangen. Komm, ist wieder ein bisschen Sonne angesagt heute, oder? Heute
1: wird's sag nichts, hey, freuen wir uns auf den Tag. Ein bisschen besser als gestern und am Samstag dann traumhaft schön.
0: Ja, also da freuen wir uns alle drauf. Jetzt kommen wir zu unserem Studiogast. Es ist ein junger Mann, den ich schon seit längerem kenne. Immer wieder am Radio kann voll grosse Turnier. Er heisst Jonas Pechinger, ist Mathematiker und hat so seine Prognose für die anstehende Fußball-Weltmeisterschaft. Guten Morgen, Jonas!
2: Guten Morgen, Roman.
0: Ah, ich freue mich so, du hast dein Hobby behalten. Ich glaube, man kann immer noch sagen Hobby, oder? Wie lange machst du das jetzt schon?
2: Ja, schon über 15 Jahre. Es hat damals angefangen mit der Maturaarbeit und jede WM und EM tue ich es natürlich einmal durchrechnen.
0: Ja, durchrechnen. Kannst du vielleicht ganz kurz, ich weiss, da steckt natürlich wahnsinnig viel Arbeit dahinter, aber kannst du sagen, wie komplex deine Arbeit ist und was einflüsst so im Groben?
2: Ja, also das Modell gibt es schon über 15 Jahre. Es ist natürlich immer wieder verfeinert worden und jetzt ist es eigentlich einmal dazu parat, dass man einfach die aktuellen Zahlen kann einfüllen und dann mit einem Computerprogramm eine Million Mal kann durchrechnen und schauen, was dann rauskommt.
0: Okay, das ist verrückt. Und lustigerweise überprüft man dann selten, wie es rauskommt. Aber du wahrscheinlich schon, bist zufrieden mit der Quote?
2: Ja, also bis jetzt ist es einmal nicht so schlecht gelaufen. Zum Beispiel bei der letzten EM ist ja Spanien gegen England der wahrscheinlichste Final gewesen und so ist es auch rausgekommen.
0: Ja, also alles, was wir heute Morgen werden hören mit dem Jonas, ist absolut verlässlich. Kann man darauf vertrauen. Das aktuelle Turnier 48 statt bisher 32 Teams. Macht es das schwieriger für dich?
2: Das macht es nicht wahnsinnig viel schwieriger. Also klar, die Simulation ist einfach länger. Es sind 104 Spiele insgesamt. Es ist ein bisschen offener, es ist auch ein bisschen ausgeglichener und auch spannender.
0: Und erhöht die Chancen der Favoriten oder schmälert es?
2: Ja, das ist sehr spannend. Also wir haben eine K.O.-Phase mehr. Es geht ja schon los mit 16-Finals. Also der Weltmeister muss 5-mal hintereinander gewinnen. Das reduziert die Chancen leicht für die Favoriten, weil, wie wir ja wissen, in einem Spiel kann alles passieren. Und wenn ein Favorit dann ausscheiden würde, dann ebnet sich der Weg für einen potenziellen Außenseiter. Die, die am ehesten profitieren, sind so Teams aus dem vorderen Mittelfeld und dazu
0: wie,
2: zählt auch die Schweiz.
0: Wie die Schweiz? Das heisst, unsere Chancen sind vielleicht ein bisschen grösser. Also es ist sehr interessant. Genauere Zahlen jetzt dann mit dem Jonas. Ja, ich würde sagen, in der nächsten halben Stunde. Er macht jetzt mal eine kleine Trinkpause, wenn wir uns auch daran gewöhnen werden. Der WM. Und dann rechnet uns der Jonas Chance aus von uns Schweizer. Also das alles wird viel spannender als heute Abend.

0: Also in Sachen gibt es den Pesche heute Nacht in der Bild. Ich weiß nicht, ob es stimmt, aber dort steht gross: Trump schwänzt WM-Eröffnungsspiel der USA. Also nicht das Spiel heute Abend.
1: Nein, das, was dann in den USA sind, oder?
0: Genau, das Spiel ist gegen Paraguay. Das ist morgen Abend in Los Angeles und dort sehe
1: ich
0: also nicht mit dabei.
1: Finde ich also schwach. Schon. Finde ich schwach.
0: Jetzt haben alle immer gesagt, der drängt sich dann über, er spielt vielleicht noch selber mit. Aber
1: ja,
0: jetzt kommt
1: eben,
0: er nicht
1: ich hätte auch so erwartet, dass er noch ein Goal statt einen Böllen hat, aber
0: gut,
1: nein.
0: Da wird man schauen, was passiert. Und das andere, was ich gestern auch gelesen habe, da bist du zuständig.
1: Jawohl.
0: Man hat Angst vor Gewitter.
1: Das ist
0: heute
1: absolut
0: Abend in Mexiko.
1: Ohne jeden Grund. Also ich kann wirklich sagen, Mexiko zieht dann um 12 Uhr, wenn das Spiel losgeht. Oder haben wir gesagt, eins oder?
0: Am Mittag um 1 Ortszeit,
1: ja,
0: in Mexiko City.
1: Dann ist es wirklich noch trocken. Also da können wir uns freuen, wenn wir es dann eben schauen. Ist bei denen ja erst Mittag und um den Mittag ist es trocken, aber ab 3 da rechnen wir dann schon mit ersten Tropfen und es bleibt dann in den Abend auch eher eine bewölkte, nasse Angelegenheit mit sogar ein bisschen Gewitter, aber um den Mittag ist wirklich trocken.
0: Gut, und das hat sie jetzt für Mexico City gesagt,
1: ja.
0: Also nicht irgendwie verwechselt.
1: Nein.
0: Aber ist darum noch wichtig, weil uns das könnte beschäftigen während dieser ganzen Fußball-WM. Es gibt ja eine Angabe, wenn es 13 Kilometer weg vom Stadion im Umkreis blitzt, müssen Zuschauer Schutz suchen und Spieler gehen vom Feld.
1: Wow.
0: Auch wenn es gar nicht regnet.
1: Oh, krass.
0: Ja, einfach 13 Kilometer. Und das kann jetzt sein. Also wenn
1: das
0: wäre gegen Spielschluss, kann sein, dann geht das Spiel dann halt ein bisschen länger. So, jetzt gehen wir mit einem Haufen Tempo rein in den Tag und richtig voll daneben. Da geht es ja heute um
1: 50 km/h.
0: Richtig, genau. Wie schnell ist das? Moment, da
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1: Was denkst du, wie weit kommt man in einer Stunde, wenn man 50 km/h fährt?
4: Oh, 17 km.
1: Wie hast du das ausgerechnet?
4: Eigentlich sagt man ja 50, 17. Das Doppelte. Also einfach das Doppelte. Oder je schneller, desto weniger Kilometer haben wir und je langsamer haben wir halt mehr.
1: Wie weit kommt man, wenn man 50 km/h fährt?
5: Ja, warte schon, ich muss überlegen. 50 km/h, wie viele Kilometer?
1: In einer Stunde.
5: Etwa 5 km.
1: Also wenn man eine Stunde lang 50 fährt, kommt man 5 km?
5: Nein, das ist eine blöde Frage. Eine ganz blöde Frage.
1: Was heisst denn eigentlich 50 km/h?
5: 50 km/h? 50 km pro Stunde.
1: Also wie weit müssen wir dann mit 50 km/h?
5: 100 km.
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0: jetzt habe ich auf unseren Moderationsarbeitsplan geschaut und ich habe gesehen, du bist am Morgen gar nicht da.
1: Nein, ich habe morgen frei. Juhu.
0: Aber ich habe gemeint, ich habe mit dir Sendung morgen.
1: Ja, weißt du, wer meint?
0: Und was machst denn du morgen?
1: Das geht dir nichts.
0: Nein, ich würde sagen, nein, ich muss
1: meine Party vorbereiten. Ich muss noch ein bisschen Tische schön parat legen und dann gehe ich noch Pediküre machen, dass ich auch gut aussehe als Gastgeberin oder so ist es ja.
0: Ja, dann verpasst du halt das Tram.
1: Ja,
0: ich habe morgen extra den VBZ-Direktor eingeladen, den Herrn Sturzenegger.
1: Das ist schon schade.
0: Du hast schon gesagt, du willst ihn mal kennenlernen.
1: Ja, und dann lässt du ihn extra Danny, wenn ich nicht da bin.
0: Das ist
1: Mobbing aus subtile Art.
0: Hättest du mich zu deiner Gartenparty eingeladen am Samstag, hätte ich gewusst, dass du am Freitag nicht da bist. Aber ich kann es ja als Teasing auf morgen gleich stehen lassen. Es ist ein halbes Jahr seit dem grössten Fahrplanwechsel der Geschichte von der VBZ.
1: Schon wieder ein halbes Jahr.
0: Irgendwie hat man das Gefühl, man hat sich auch schon ein bisschen gewöhnt an die neue Tram oder so. Über das reden wir eine kleine Bilanz oder grössere Bilanz morgen mit dem Herr Direktor, Herr Sturzenegger.

0: Sunshine.
1: Schönen ruhigen Morgen euch allen am 11. Juni.
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3: Nächste Woche könnte der Bundespräsident Guy Bachmelin zusammen mit dem US-Präsident Donald Trump im Genfer See tafeln. Obwohl die Schweiz nicht zu den Mitgliederstaaten gehört, nimmt der Waadtländer laut dem Tagesanzeiger im Gala-Diner vom G7-Gipfel im französischen Evian teil. Weil der Donald Trump am Sonntag 80 wird, ist der Gipfel extra verschoben worden. Die ausländerfindlichen Attacken in Nordirland gehen weiter. Am zweiten Abend in Folge hat es in der Hauptstadt Belfast Krawallen gegeben. Die Polizei musste Wasserwerfer einsetzen. Die maskierten Bande haben Fahrzeuge in Brand gesteckt und Polizisten mit Steinen und Flaschen attackiert. Auslöser der Ausschreitungen war ein Messerangriff eines Migranten aus dem Sudan. In Belgrad droht heute das absolute Skiweltcup-Chaos. Bei der Wahl heute Vormittag wollen die etablierten Skinationen wie die Schweiz, Österreich oder Norwegen der bisherige Chef vom internationalen Skiverband FIS, Johann Elias, nicht mehr wählen, weil er überall aneckt. Falls er trotzdem sollte im Amt bestätigt werden, drohen die Top-Nationen mit dem Austritt aus der FIS.
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4: Sieht eigentlich besser aus als gestern. Es erwartet uns auch sonnige Stunden, wenn auch viele Wolken und dann dort vielleicht noch letzte Regentropfen. So gibt es doch immerhin mildere 20 Grad.
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6: So, es stocken zwischen Aarewest und Magenwil, dann kommen wir ziemlich gut voran. Nachher die Ecke bis Gubrie ist klar, auch Vordorf her ist das Tunnel ein Problem. Autobahn an die Wiedecke, wie fast immer. Dann haben wir die Oberland-Autobahn heute Morgen ziemlich mühsam zwischen Hegnan und Brütisellen Kreuz. Eglisau bis Kreisel-Glapfelde, Stau und noch in Lachen, weit oben am Zürichsee. Zwischen Zürichstrasse und Kreisverkehr in beide Richtungen gesperrt nach

0: also nicht, wenn ich jetzt gerade zusammengeschissen worden bin.
1: Das nervt mich echt langsam. Es schreiben schon Hörerinnen und Hörer, wann kommt eigentlich der Wellness-Tipp? Habe ich den schon verpasst? Roman, du haltest dich nicht an unseren Ablauf.
2: Entschuldigung.
1: Eigentlich haben wir in der 6. Stunde wollen, den Tag von gestern einmal wiederholen. Ah, und jetzt in der 7. Stunde.
0: Jetzt machen wir halt beides zusammen. Ja. Ist doch nicht so. Also passt.
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0: Also wir sind einfach, wenn nichts wäre. Zwischen 6 und 7 habe ich so ein bisschen Schweizer Redes zu.
1: Ich habe dich ein paar Mal gefragt,
0: ich bin nicht der Wellness.
1: Wellness. Ich liebe Wellness und Laura Kürbisch auch. Und darum haben auch wir gehen. Und wir haben es genossen. Ich sage es euch, liebe Leute. Jeden Tag könnt ihr auch mitschreiben mit eurem Blöckchen und dem Bleistift, wo wir überall gewesen sind und so ein gut gehalten haben. Und dann euch registrieren auf energy.ch. Mit ein bisschen Glück läutet ihr euch dann an und wähle euch aus, wenn ihr mir die richtige Reihenfolge aufzählen
0: könnt. Ja, genau. Das ist ja nur schon die Formulierung, die ich eben nicht gegeben. Mit ein bisschen Glück.
1: Ja, weil es halt weiss, so flossenmässig ist.
0: Ja, es ist flossenmässig. Also, da kommt nochmal der Tipp von gestern.
4: Da kannst du ja auch sogar draussen auf der Wiese sündeln.
1: Ja, das ist wirklich mega cool. Weil eigentlich ist ja der Sommer nicht so zum Wellnessen da, aber eben so fühlt es sich an wie in einer edlen Body.
4: Ja, mega. Komm, wir liegen doch gerade hier neben dem Pool.
1: Okay. Also, cool sind wir gewesen, hey, go baddeln.
0: Ich liebe eigentlich, dass die Wellness-Serie, die wir hier haben, allein schon wegen eurer Schauspielerin.
1: Ja, hör auf, ich kann es totschweigen. Es ist echt gemeint, aber vielleicht nicht so gut gespielt.
0: Also das war gestern und jetzt noch der, der reklamiert worden ist, weil der hätte jetzt müssen. Und jetzt kommt er auch. Gut, hören.
4: Wow, ich liebe einfach die thailändische Küche.
1: Ja, ich auch. Und ich weiss gar nicht, was ich soll nehmen. Partei oder doch? Ein Massaman Curry? Es sieht alles einfach so fein aus.
4: Vor allem ist es auch mega edel und so richtig authentisch thailändisch hier.
1: Wie heisst das Rest überhaupt?
4: Restaurant Loi Pha.
1: Ja, das Restaurant ist Thai-Rest ist immer.
0: Jetzt haben wir das auch noch.
1: Futtern.
0: Zwischen was schwankst du? Was willst du gerne?
1: Was? Ich weiss es schon nicht mehr, aber Curry. Einfach feines Essen.
0: Gut, also, aber jetzt ist das gut? Habe ich es jetzt erledigt?
1: Ja, jetzt kann man es erledigt. Jetzt könnt ihr es euch aufschreiben und wir wiederholen es dann nochmal im Laufe des heutigen Morgen. Und dann
0: mit
1: Leute,
0: ein bisschen Glück.
1: Mit ein bisschen Glück.
0: Ja, genau.
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0: Mit ein bisschen Glück wird Schweizer Wahlmeister. Wir stehen die Chancen richtig mathematisch berechnen. Kann nachher.

0: voulez vous coucher avec moi?
1: Nein, Schatz, jetzt nicht. Ich muss Südkorea gegen Japan schauen. Das sei in der Nacht auf morgen. Und heute Abend geht's los. Und die Schweiz spielt am Samstagabend, also übermorgen Abend. Und wir sind mit unserem Chef Fußballmathematiker Jonas Bechinger. Wir haben nach dem 7. schon gehört. Und wenn jetzt die klaren Zahlen für die Schweizer Nationalmannschaft. Jonas, fangen wir mal an, dass wir Gruppen schaffen, oder? Das sind drei Spiele, Gruppenspiele, dass wir die überstehen. Wie stehen da die Chancen mathematisch?
2: Ja, also es kommen ja bei 8 von 12 Gruppen noch die dritten weiter. Also es müsste sehr viel schief gehen, dass wir Gruppenphase nicht überstehen. Ja. Die Chancen liegen bei 92%.
1: Dass wir ins 16-Viertelfinale mal mindestens kommen. Der Gruppensieg wird verlangt natürlich von uns. Hast du auch eine Zahl?
2: Beim Gruppensieg sieht es so aus, es steht bei 48%, also es ist das wahrscheinlichste Ergebnis, dass wir Erster werden. Dann würden wir auf dem Gruppendritten treffen, ist natürlich auch wichtig für den weiteren Turnierverlauf. Aber es hat natürlich schon Mannschaften dabei, die man absolut ernst nehmen muss. Also Kanada, Bosnien würde ich gar nicht unterschätzen.
1: Okay, also du hast vorher schon mal gesagt, speziell an diesem Turnier jetzt zum ersten Mal, wer Weltmeister will werden, muss 5 Spiele am Stück hintereinander gewinnen. Das sind alles K.O.-Matches vom 16-Viertelfinale an. Und jetzt gehen wir mal weiter hindern, wo es wichtig wird. Wie hoch ist die Chance, dass wir, die Schweizers, im Finale schaffen am 19. Juli?
2: Die Finalchancen stehen bei etwa 3,5%. Also, sagen wir mal, der 16. Finale,
1: das sollte
2: okay sein. Nachher wartet möglicherweise Portugal und dann kommen die ganz harten Brocken. Also dann werden wir am wahrscheinlichsten auf Mannschaften wie Argentinien, Spanien und so weiter treffen im weiteren Turnierverlauf.
1: Es gibt ja andere ganz grosse Fußballanbieter, weißt ja du auch, die Datenanbieter wie Opta zum Beispiel, wo ich jetzt noch viel mit ihnen zusammen arbeite in der Champions League, die haben eine Chance von 4,36, dass wir im Finale schaffen, also du bist pessimistischer. Das heisst, es gibt keine Sympathie Schweizer Bonus bei deinen Berechnungen.
2: Nein, das basiert nur auf Zahlen, ja. Also es fließen etwa 3 Faktoren hauptsächlich und dann noch ein paar weitere und das mache ich schon seit mehreren Jahren so.
1: Jetzt kommt natürlich die ganz harte Währung. Jeder will wissen, wie gross ist die Chance von der Schweiz, dass wir Weltmeister werden, wenn wir einfach diesen Zahlenmodell von Jonas Bechinger glauben.
2: Ja, also gemäss meinem Modell stehen die Chancen bei etwa 1,1%. Das ist natürlich schon verschwindend klein. Also bei der 100. WM würde das einmal passieren. Das heisst, etwa 400 Jahre wäre das einmal.
1: Okay, also muss man Glück haben, dass man in dieser Periode, wo es dann eventuell...
2: Was ja nicht heisst, dass es nicht unmöglich
1: ja,
2: ist.
1: Ja, irgendwie. Und immerhin 1%. Ich glaube, dass viele Deutschland-Fans zuhören. Ja, da interessiert man sich. Weltmeister Deutschland, was ist dort die Quote so zum Vergleich?
2: Ja, gemäss meinem Modell ist Deutschland nicht der absolute Top-Favorit. Nummer 6 mit etwa 6,5% Gewinnchance auf den Weltmeistertitel.
1: Also ein bisschen mehr als mir. Favorit sowohl bei dir wie auch bei dem anderen Opta-Computer, den ich habe, ist Spanien. Bei Ihnen haben es 15,9%, bei dir?
2: Fast genau gleich. Also ich bin auf 16% gekommen für Spanien, aber vorne ist es schon eng. Also Frankreich und England gehören gemäss meinem Modell auch zu den absoluten Top-Favoriten.
1: Good News, wir haben die Chancen auf den Pokal, nicht sehr gross, aber immerhin haben wir eine. Möchtet nachher noch husch über die weichen Faktoren reden, die natürlich nicht so wirklich einfließen, die all die Prognosenmodelle. Also ich weiss nicht, wenn der Granit Xhaka Streit hat mit dem Mbolo und sagt, ich gebe dir keinen Pass mehr von jetzt an, das ist natürlich nicht drin.
2: Ja, wir konzentrieren uns aufs Wesentliche und das sind eben, wie gesagt, etwa 3 Faktoren.
1: Okay, gut, also, da schauen wir noch mal ein bisschen genauer drauf und das alles zusammen mit dem Chef.

0: weißt du, Fabienne, oder weißt du da draussen, wer die Lieblingsmannschaft wird von eigentlich fast allen weltweit?
1: Die Lieblingsmannschaft?
2: Ja, passend.
1: Das tönt so nach Curaçao. Ariel. Ah, wirklich?
2: Ja.
1: Was, wieso?
0: Curaçao, wie sagen wir, der Bewohner von Curaçao? Curaçoer. Curaçoer
1: okay.
0: Und Curaçoerinnen.
1: Lernt man viel. Ja. Und warum sind die so beliebt?
0: Ja, einfach, die sind, also ich meine, die haben so viele Einwohner wie Winterthur etwa, in Monte 140'000.
1: Oh, denen möchte ich es gönnen.
0: Und sind an einer WM, ja. Und du kannst nicht rumdrücken, die spielen am Sonntagabend gegen Deutschland.
1: Nein, die sind sicher gerade wieder draussen.
0: Ja, die werden dreimal versohlt, aber ich glaube, die haben trotzdem eine Party.
1: Die haben doch einfach
0: ein
1: Fest.
0: Eine Party.
1: Muss ich mal schauen im Panini-Büchli, wie die so aussehen, die Curaçaoer.
0: Und dann am Sonntagabend, kannst du, um 7 Uhr kannst du mit den Buben noch schauen, oder?
1: Wenigstens ja, logo, das ist kein Problem.
0: Wenn du Glück hast, schaffen sie in der ersten Halbzeit einmal mindestens in 16er für den Deutschen. Dann haben die Jungs auch Freude. So, also das sind die schönen Sachen von dieser WM, wo wir uns freuen.
1: Aber warum spielst du genau das Ariel Disney Bad?
0: Nein, Under the Sea. Das ist einfach ein Stilband.
1: Das ist Under the Sea.
0: Das ist mir doch gleich.
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0: Wo spielt mehr Jungfrau?
1: Wo? Ja. In welchem Ort?
0: Vielleicht in Curaçao.
1: Ja, irgendwo,
0: oder?
1: Ja, vielleicht im Atlantik. Ja,
0: das ein ich habe also das gefunden, unter Curaçao.
1: Okay, gut, whatever. Jetzt machen wir einen abrupten Themenwechsel.
0: Ja, es gibt ja Sommer, nein, es wird Sommer, Wochenende.
1: Es wird Sommer, ja. Definitiv. Am Samstag dürfen wir uns freuen, 25 Grad liegen dann maximal drin, wieder viel Sonnenschein. Bis dahin müssen wir uns noch mit 20 Grad begnügen und es wird schon ein Spürchen besser heute, im Gegensatz zu gestern. Es gibt auch sonnige Stunden, da und dort noch ein paar dichtere Wolken, aber schau mal von außen nochmal. Es sieht nach blauem Himmel aus.
0: Ja, es geht.
1: Doch, nicht?
0: Es geht. Ja, aber es langt mir schon, wenn ich weiss, morgen, übermorgen bin ich zufrieden.

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1: Schon um, ist ja der Mannstag im Gang.
2: Sarah und ich, wir sind schon fast beste Freundinnen. Wir haben einfach so viele Gemeinsamkeiten. Ähnliches Alter, ähnlich alte Kinder, zweifach Mami. Jetzt sag nur, dass du auch noch zwei Buben hast, liebe Sarah.
3: Nein, ich habe einen Bub und ein Mädchen.
2: Ah, also hätten wir jetzt wirklich können sagen, wir könnten eigentlich gerade die Besties werden und für immer und ewig. Aber nein, sorry, da trennen wir uns dann ein bisschen, gell? Also.
3: Ja. Genau, ja.
2: Wer ist anstrengend, das Mädchen oder der Bub?
3: Abwechselnd. Wir sagen das Mädchen. Einfach eher frech.
2: Ah, ist das sie, die in dem Fall schon ein bisschen 9 ist und dann kommt sie vielleicht schon langsam?
3: Eigentlich, genau. Oder vielleicht sogar schon 18. Manchmal im Verhalten.
2: Okay, sehr gut.
3: Es fängt früh an.
2: Und der härteste Brock haben wir noch vor uns mit der Pubertät. Da kann der Herr Kilchsberger sicher noch ein Liedli singen.
3: Genau.
2: Apropos Liedli singen, bist du ready, um den Song vom heutigen Morgen zu hören?
3: Ich probiere es, ja.
2: Dann gib mir schnell den Countdown, dass wir auch sicher sind, dass du dann hörst.
3: 3, 2, 1, go.
2: Ich finde es im Fall mega schwierig.
3: Ich kenne es, aber...
2: Wirklich?
3: Ja.
2: Komm, rat einfach mal drauf los.
3: Hey, ich habe keine Ahnung, wirklich nicht. Nein, also mal eine Ahnung habe ich schon, aber ich weiss wirklich nicht, wer es ist und wie das Lied heisst.
2: Also willst du auch nicht einmal raten?
3: Nein, lieber nicht.
2: Ja gut, da freut sich jemand dann über 150 Franken dann morgen?
3: Ja, danke, dass ihr mitmachen
2: könnt. Schönen Tag.
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1: Gut, dann haben wir mal einen 150er drin. Macht es auch ein bisschen spannender morgen dann um die Zeit. Jetzt ist 5:08.
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13: Der Bundespräsident Guy Pachmelin könnte nächste Woche zusammen mit dem US-Präsident Donald Trump bei einer Tafelei im Genfersee am Tisch sitzen. Wie der Tagesanzeiger schreibt, soll der Wattländer im Gala-Diner vom G7-Gipfel im französischen Evian gegen die Schweizer Grenze teilnehmen. Das, obwohl die Schweiz nicht zu den G7-Staaten gehört. Wegen dem 80. Geburtstag von Donald Trump am nächsten Sonntag ist der Gipfel extra verschoben worden. In der nordirischen Hauptstadt Belfast ist es in der zweiten Nacht hintereinander zu massiven Ausschreitungen gekommen. Für gewalttätige Demonstranten auseinanderzutreiben, hat die Polizei Wasserwerfer eingesetzt. Das, nachdem die Beamten mit Steinen und Flaschen beworfen wurden. Auslöser für die Unruhe war ein Messerangriff eines Migranten aus dem Sudan, der am Montag einen Mann schwer verletzt hat. Seither kommt es zu massiven ausländerfindlichen Krawallen. Heute könnte es zu einem regelrechten Ski-Erdbeben kommen. In einer Stunde geht in Belgrad die Wahl vom Präsidenten des Weltskiverbandes FIS über die Bühne. Dabei kommt es zum brisanten Zweikampf zwischen dem Liechtensteiner Alexander Ospelt und dem bisherigen Chef Johann Elias. Der britisch-schwedische Geschäftsmann ist bei den grossen Verbänden wie Schweiz, Österreich, Norwegen, Italien oder Deutschland derart unbeliebt, dass die bei einer allfälligen Wiederwahl mit dem Austritt aus der FIS drohen.
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14: Macht wieder ein bisschen Freude, um zu sagen, dass es einen relativ guten Tag gibt. Also so 20 Grad liegen drin. Es ist manchmal ein bisschen bewölkt, aber eben zeitweise auch richtig schön sonnig. Morgen ähnlich wie heute und am Samstag ist dann der Sommer zurück mit bis zu 25 Grad.
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16: Ja, ist viel, wird aber nicht gejammert. Nicht schlechter als vor einer halben Stunde. ganz oben am See, Oberdorfstrasse, Zeughausstrasse, sagen wir, in beide Richtungen gesperrt. Dort A3 bei Lachen nach Unfall, wenn wir schon dort oben sind. Pflegerichtung Silbruck auch auf der A14. Stockender Verkehr zwischen Zug West und Bar. Sonst, ja, kennen wir die Etiken bis Gubrist, Seebach bis Gubrist, Autobahnende Wietiken und zwischen Hegnau und dem Brütisellenkreuz auch dort.

0: ist der südafrikanische Fußballspieler, der 2010 bei der WM das erste Goal geschossen hat.
1: Ja, und so kommt der Goal und der First Goal. Sipiwe Shabalala.
0: Shabalala.
2: Also, gleiches Opening Game wie 2010. Damals ist es 1-1 ausgegangen. Ich glaube, heute gibt es auch 1-1.
0: Meinst du?
2: Ja.
0: Ja, können wir sein, gell?
2: Ja, einfach als heisse, als Hot-Tipp für euch, die so einem WM-Tipp-Spiel mit dabei sind. Aber dann müsst ihr vielleicht eher Johanna Spechinger, unsere Mathematiker,
0: fragen. Ja, der kann es ausrechnen.
2: Machen wir noch einmal eine Runde. WM-Starttag, 11. Juni, 4 ab 8. Guten
0: Morgen, Fabien. Guten Morgen, Roman.
2: Shabalala. Würde ich auch gerne heißen.
0: Ja, ich auch. Das wäre cool. Mit dem Roman Shabalala.
2: Ja, das heißt 14 Jahre, 16 Jahre später noch immer.

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0: Della Young und darüber hat Messi. Wenn sich da Gedanken machen, könnte man von Messi irgendwie zur Fußball-WM, aber muss er nicht unbedingt.
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0: Jawohl, mit dem Studiogast Jonas Pechinger. Er ist nicht Fußballer, aber Fußballmathematiker, wenn man so will. Und hat uns schon einiges erzählt zu seinen Berechnungen. Die Schweiz wird zu 1,16% Weltmeister. Also kleine Chancen dafür, über 90%, dass wir Gruppenphasen überstehen und so. Was, Jonas, ist eigentlich so das Spannendste in deinen Berechnungen gewesen? Was ist aufgefallen?
2: Ja, also was für mich immer spannend ist, ist so ein bisschen die Auslosung, oder? Weil bei der Auslosung verschieben sich die Wahrscheinlichkeiten einmal schon sehr stark. Das hat damit zu tun, dass es halt eben eine Kaufphase mehr gibt, dass zum Beispiel dann klar ist, welche Favoriten potenziell schon in einer frühen Phase könnten aufeinandertreffen. Und natürlich aus Schweizer Sicht ist die Auslosung, wie gesagt, sehr günstig gewesen und dass die Zahlen entsprechend aufgesprungen sind, das hat mich natürlich sehr erfreut.
0: Ja. Wobei, eben, muss ich sagen, nachher in der Kaufphase kommen dann nur noch starke Gegner später und am Achtelfinale, da reden wir ja sehr viel von Portugal und Holland. Die weichen Faktoren, die mich als Fußball-Extrem-Fan natürlich interessieren, die sind ja nicht mit drin. Also, ich weiss auch nicht, wenn es irgendwo gewittert und Manuel Akanji hat ja schaurige Angst vor Gewitter und wenn es dann weitergeht, kann er seine Leistung nicht mehr abrufen, dann ist natürlich deine Prognose futsch.
2: Ja, das ist noch spannend, also es gibt Faktoren, wie eben das Wetter, Extremwettersituationen, wenn es zum Beispiel sehr stark gewittert, ist ein Zufallsfaktor. Fliessen nicht ins Modell, aber wenn man weiss, es wird sehr stark gewittern, hat man mehr Zufall im Spiel, also zum Beispiel mal einen Ball verspringt und wenn mehr Zufall drin ist, dann können die Stärkeren ihre Stärken weniger stark ausspielen. Das heisst, man müsste eigentlich dort dann eher auf der Aussenseiter setzen.
0: Tätige Sachen sind alle drin, aber ob jetzt zwei, ob es jetzt irgendwie sehr die Freundschaft gross ist im Team oder ob einer sehr oft Heimweh hat, der Goalie, und nicht auf seine gewohnte Leistung kommt, das ist natürlich...
2: Also du könntest theoretisch ein Modell machen mit dem, aber das wäre dann wieder gespiegelt in Stärkenwert. Und der fließt mit ihm.
0: Wie wirst du die WM verfolgen, Jonas? Ständig mit dem Computer in der Hand oder gehst du auch mal in Fanstatus?
2: Ja, natürlich zuhause in Public Viewings und natürlich nach jedem Match wird das Modell aktualisiert.
0: Zum Schluss, du tust den Satz vervollständigen. Der Mathematiker Jonas sagt, Weltmeister wird...
2: Spanien.
0: Und der Herzfan mit ganzem Herzen, Jonas sagt, Weltmeister wird...
2: Schweiz natürlich.
0: Jawohl, genau. Und was denkst du wirklich, wenn du jetzt müsstest, voll Geld drauf setzen bei Sporttipp oder so?
2: Ich muss noch Quoten anschauen, das habe ich noch nicht gemacht. Aber immer, wenn die Quote günstiger ist als die Wahrscheinlichkeit, kannst du drauf setzen.
0: Jonas Pechinger, unser Fußballmathematiker und Experte für statistische Modellierung. So hast du mir es mal beigebracht, wo du vor 15 Jahren zum ersten Mal bei mir warst. Verdankenswerter Besuch heute Morgen. Toi, toi, toi für deine Prognose. Schöne WM. Und eigentlich hoffe ich, dass wir uns so nach der Gruppenphase nochmal sehen.
2: Absolut. Danke vielmals, Roman. Bis bald.
0: Gut.

0: sind extrem viele Leute mit dabei, so also diese WM-Tippspiele, wo wir jetzt ja dann langsam müssen sagen, okay, ich melde mich da einmal an. Machst du irgendwo mit?
1: Ich ja, der Yannick und Garam beschreibt mir die ganze Zeit, ich soll mich beim Tippspiel von Energy registrieren. Hast du dort schon gemacht?
0: Der will mich ja nicht dabei haben. Ich meine, er möchte ja gewinnen.
1: Ja.
0: Mach also mit, mach mit. Wir machen zusammen. Ich flüstere dann ein bisschen.
1: Das wäre cool.
0: Wobei ich lege ja regelmässig wie falsch. Aber du freust dich eigentlich auch noch ein bisschen.
1: Ja, ich bin on fire.
0: Fabienne hat sogar mit der ganzen Familie eine eigene Gartenparty organisiert. Ich bin 100% sicher, wenn du ehrlich bist, du hast es, wo du die organisiert hast, hast du nicht gewusst, dass am Abend die Schweiz spielt.
1: Wir sind ja am Nachmittag, wir machen nicht einmal ein Public Viewing. Also wir schicken all dann heim vorher, damit es nicht um Fußball geht.
0: Okay, ja, so kann man es auch machen. Sie macht es eben geschickt, also wenn wir ehrlich sind, ich habe ihren Geburtstag auch vergessen.
1: Darum ja, ist Ihnen aber auch das Jahr, darum musst du kein Schlecht
0: wissen. Ja, das ist mir egal. Also Happy Birthday, Fabi. Ja. Happy Birthday, ja. Willst du Geld?
1: Soll der ja, nimm ich schon durch, ja, ist gut.
0: Ja. Wir brauchen Geld, sagt... Fabienne nicht. Aber der Gianni Infantino hat das gestern gesagt. Auch noch als bei der WM sind. Er hat gestern eine grosse Pressekonferenz weltweit beachtet. Das war relativ anständig. Und hat einfach den Leuten noch mal gesagt, für was die FIFA das Geld braucht. Und ich finde, das darf man durchaus auch mal sagen, weil sie machen einen Haufen Seich und man kann sich
1: aber
0: auch mal ärgern.
1: Nur,
0: aber nicht nur.
2: And for me as FIFA President, it is important that we invest in all the countries where nobody wants to invest. Who is investing in South Sudan? Who is investing in Sierra Leone? Who is investing in Bhutan or in East Timor or in Vanuatu? Nobody. We want to raise money to invest in education again all over the world, in Africa, in Asia, in Oceania, everywhere where there is a need.
0: Genau, also und darum muss der Geld rein. Who is investing in Küsnacht?
1: In Garten Party. No one. It's really expensive
0: no
1: to
0: one.
1: Live there.
0: Ich zahle alles selber. Also, heute ist ein Tag, wo irgendwie eine gewisse Magie hat, weil egal welche Tageszeit gerade irgendwo auf dem Kontinent ist, alle wissen, wir haben noch 12 Stunden und 40 Minuten und dann haben alle die gleiche Zeit. Genau.

0: Also grüß dich mit dem Andreas.
1: Dann müssen wir ein bisschen Laune behalten.
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1: Ich glaube, ein bisschen ein strenger Typ, der Andreas.
3: Also,
1: ja, es dunkt mich.
3: Sag. Er ist einfach fokussiert, oder?
4: Genau.
1: Oder? Es hat etwas Bestimmtes.
3: Genau, er ist zackig unterwegs. Ja.
1: Komm, die wichtigsten drei Sachen, die man wissen über dich, sonst heisst es wieder, wir sagen unfreundlich.
4: Über mich?
1: Ja.
4: Cool. 52, durchschnittlich intelligent und gespannt auf die Frage kommt.
3: Jö, nein, schau mal, da merkst du doch gerade, wie aufgeregt er ist. Das ist nur wegen dem Radio, du bist sehr sympathisch. Ja, alles gut.
1: Ich gebe euch Kategorie durch die Nase.
3: Oh, das klingt irgendwie so nicht ganz legal, ja, oder? Ich weiß es nicht. Also, ja.
1: Doch, nein, überhaupt nicht. Also. Andreas, hast du einen kleinen Stopp für dich? Dranbleiben? Nein, es ist viel einfacher. Einfach locker durchs Näschen. Also. Viele Sachen, die fein schmecken.
3: Parfüm, Frühling, Regen auf dem Asphalt, mein Hund, meine Kinder schmecken mega fein. Dann, was schmeckt noch fein? Kerzen, Duft dran, weißt du, so Duftkerzen. Kochen schmeckt fein, je nachdem. Ätherische Öl.
1: Gibt es sogar 8.
3: Super!
1: Das ist, es ist eine einfache Frage, man muss dann zuerst mal
3: aber beim Hund habe ich gelogen, sorry, der ist einfach hineingekommen.
1: Also den ziehen wir ab.
3: Ja, den ziehst du ab.
1: Und ja,
3: 7.
1: Ein Hund, 7.
3: Er stinkt wirklich extrem grusig, wie die Fischabteilung im Globus. Ja, also kannst du wegnehmen.
1: Okay, wir nehmen einen weg. Sie hat 7 erreicht, also musst du Gas geben, Andreas.
4: Ui, okay, Messlatte ist hoch.
1: Ja, aber sehr simpel. Einfach viele Sachen aufzählen, die fein schmecken.
4: Blumen, Parfüm. Frauen.
1: Jawohl.
3: Nicht alle.
4: Früchte.
1: Ja.
4: Pflanzen. Das Meer. Der Wald. Bäume.
1: Oh, das ist aber schon gut.
3: 7? Ja, hast du gewonnen. Bravo!
4: Ja, das ist aber sehr grosszügig.
1: Nein, überhaupt gemacht. Nicht. Nein,
3: Früchte haben wir ein bisschen abgezogen, weil ich finde, Früchte schmecken jetzt nicht fein.
1: Ja, doch, ein Orangen.
3: Ja, wir so. Hast ja gewonnen. Ja. Ja, also, du hast eh gewonnen. Ich wollte jetzt gar nicht irgendwie die Launen runterziehen. Du hast gewonnen, bravo.
1: Jawohl, sehr gut.
4: Ja, danke vielmals.
1: Und Frauen?
4: Ja, also nicht alle natürlich.
1: Nein, aber deine.
4: genau.
1: Schmeckt dir
4: genau,
1: fein.
4: Auf jeden Fall.
1: Herzliche Gratulation und schmeckt dich durch den Tag.
4: Danke,
3: tschüssi, Andreas.
4: Ciao zusammen.
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0: Only Humberstone. To Love Somebody, dem Donnerstagmorgen, 11.06.
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0: Mit uns für morgen schon der Luzi Frisch.
2: Nächste Woche könnte der Bundespräsident Guy Bachmelin zusammen mit dem US-Präsident Donald Trump im Genfer See tafeln. Obwohl die Schweiz nicht zu den Mitgliederstaaten gehört, nimmt der Waadtländer laut dem Tagesanzeiger im Gala-Diner vom G7-Gipfel im französischen Evian teil. Weil der Donald Trump am Sonntag 80 wird, ist der Gipfel extra verschoben worden. Die ausländerfindlichen Attacken zu Nordirland gehen weiter. Am zweiten Abend in Folge hat es in der Hauptstadt Belfast Krawallen gegeben. Die Polizei musste Wasserwerfer einsetzen. Die maskierten Bande haben Fahrzeuge in Brand gesteckt und Polizisten mit Steinen und Flaschen attackiert. Auslöser der Ausschreitungen war ein Messerangriff eines Migranten aus dem Sudan. In Belgrad droht heute das absolute Skiwelt-Göpp-Chaos. Bei der Wahl heute Vormittag wollen die etablierten Skinationen wie die Schweiz, Österreich oder Norwegen der bisherige Chef vom internationalen Skiverband FIS, Johann Elias, nicht mehr wählen, weil er überall aneckt. Falls er trotzdem sollte im Amt bestätigt werden, drohen die Top-Nationen mit dem Austritt aus der FIS.
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0: Du musst eigentlich froh sein, musst du nicht immer wieder neu gewählt werden.
3: Ja, ich kann es sagen, ich finde es einfach ein bisschen frech. Dann ruft er mir einfach während der News zu, du wirst auch nicht mehr gewählt. Ja, was willst du damit
0: sagen? Du hättest Probleme, hätte Mühe, dich durchzubringen.
3: Wieso?
0: Ja, weil du
3: doch
0: immer...
3: den Sunshine auf der Team.
0: Ich weiß auch nicht, ob ich dich wählen. Du bist immer leicht streng.
3: Ja, was? Ja, was? Also ich glaube, Hörerinnen und Hörer wissen, nein, dass ich ein Sunshine bin und immer ja, grossherzig. Nein, also ja. Es erwartet uns heute einen Haufen Sonnenstrahlen da und dort ein paar Wolken. Man kann auch mal mit einem guten Regen rechnen bei 20 Grad. Und so richtig feurig wird es dann am Samstag. Da dürfen wir uns freuen auf 25 Grad. Viel Sonne.
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0: Ja, immer noch das, was wir so ganz morgen haben. Zürich, Seebach bis Zürich.

0: Eine ganz grosse Filmpacht wie da. Jurassic Park und das da hinten ist so ein bisschen Sound von Disclosure Day, der heute anläuft. Laura Kürbis ist gerade noch mal reingekommen bei uns. Kannst du rasch anteasen, was ist der neueste Spielberg-Film für einen?
1: Es ist ein Science-Fiction-Thriller, wo es darum geht, dass es wirklich könnte sein, dass es außerirdisches Leben gibt. Und jetzt musst du dir mal vorstellen, wie das wäre, wenn das jemand beweisen könnte. Es gibt jemanden, der hätte Beweis dafür, dass es Aliens gibt. Es geht ein bisschen um die Angst, die dann aufkommt in einem, wenn man dann plötzlich merkt, oh, wir sind vielleicht doch nicht allein auf dieser Welt.
0: Ja, und ich habe gemerkt, dass die wahrscheinlich auch deine Mami da sind. Du glaubst ein bisschen außerirdisch.
2: Sicher, also wir sind doch nicht die Einzigen im weiten Universum.
0: Also, Disclosure Day in 3 Minuten etwa.
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0: für mich wird es Zeit, dass jetzt nur noch Fußball geschaut wird, weil ich habe pro Tag etwa 5 Mails von Netflix, das könnte uns interessieren.
1: Wirklich?
0: Ja, weil sie merken, ich bin gerade extrem am Schauen gewesen. Nein, ich bin momentan sehr viel am Schauen.
1: Ja, aber jetzt wird das wirklich anders werden, weil jetzt haben wir einfach mal wieder Fernsehen zum Schauen, oder? Ja. Nicht immer nur Netflix.
0: Oder eben zur Not ins Kino, Steven Spielberg in the House mit seinem, wie viel ist das? 36. 36.
1: Der ist 80.
0: Von King wird 80, genau. Also, Laura Kürbisch mit «Disclosure Day».
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3: Was wäre, wenn die Regierung Beweis für außerirdisches Leben hätte und es geheim halten würde? Genau darum geht es im Science-Fiction-Thriller «Disclosure Day». Die Emily Blunt spielt Margaret Fairchild, eine Wettermoderatorin, die von einer Karriere als Journalistin träumt. Wo sie während einer Live-Sendung ein mysteriöses Phänomen erlebt, geraten sie in eine Geschichte voller Geheimnisse und Verschwörungen.
4: Guten Morgen, Kansas City. Was erwartet uns heute?
3: Zusammen mit einem Aktivist und Cybersicherheitsexperten versucht sie herauszufinden, was wirklich hinter diesen Vorfällen steckt.

0: Aber die geheime Organisation Wardex setzt alles daran, Informationen über mögliche UFO-Kontakte unter Verschluss zu behalten.
1: Diese 79-jährige Terrorkampagne voller Lügen muss enden.
2: Wenn Sie das tun, gibt es kein Zurück.
0: Disclosure Day verbindet klassische Alien-Mystery mit aktuellen Themen wie Desinformation unter staatlicher Kontrolle. Kritiker loben die spannende Atmosphäre und die starke Besetzung mit Emily Blunt, Josh O'Connor und Colin Firth. Der Regisseur ist Steven Spielberg, der auch unter anderem E.T., Indiana Jones und Jurassic Park gemacht hat. Auf jeden Fall ein spannender Science-Fiction-Film für alle, die Verschwörungen, Geheimnisse und die grosse Frage lieben. Sind wir wirklich allein in diesem Universum? Disclosure Day läuft ab sofort in allen Schweizer Kinos.
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0: 14 Minuten noch gut, dann ist es 9 Uhr. Boom, boom, boom. Mit der Katy Perry mal Hand auf. Er kommt heute Abend an die Langstrasse.
1: Ich nicht.
0: Bist du überhaupt jemals in deinem Leben an der Langstrasse?
1: Ich glaube, einmal mich in ein Kinodate verirrt und mich total unwohl gefühlt.
0: Wirklich?
1: Ja, mit meiner Mutter. Wir haben das gefühlt, weißt du, die Leute haben das fast angesprochen. Wir haben das wirklich gefühlt, als wären wir irgendwie Außerirdische.
0: Ja, also ich gehe natürlich auch nie. Aber jetzt, wo es UNESCO-Welterbe soll werden, oder wie nennen wir das?
1: Ja, ich glaube, sie wollen das jetzt als UNESCO-Weltkulturerbe anerkennen lassen. Aber ob das klingt, I don't know.
0: Ja, passiert oder soll passieren auf Initiative von der Elena Nierlich. Sie ist Betreiberin von der Olé Olé Bar und sie hat ja einen Mann, der für sie antwortet. Also PR-Mann, so muss man sagen. Ja, Alex Flach, wenn wir ab und zu einmal am Sender haben. Warum macht Elena das?
2: Es gibt wahrscheinlich nur wenige Leute, die die Langstrasse besser kennen als die Elena Nierlich, die dort ja eben auch an der Olé Olé Bar beteiligt ist. Und ich denke, ihr geht sicher auch ein bisschen darum, dass die Aufmerksamkeit wieder auf die Langstrasse und vor allem auf Gentrifizierung der Langstrasse gerichtet wird, wo sehr rasant fortschreitet, wo auch von der Stadt nicht probiert wird, einzuschränken, sondern im Gegenteil auch noch geführt wird.
1: Okay. Also Roman, sind mir jetzt eigentlich einfach auf den PR-Gag reingefallen, weil ich meine, sie haben es erreicht, wir reden über die Langstrasse hier am Radio, Aufmerksamkeit ist garantiert.
0: Nochmal ganz kurz, ich bin eigentlich nur beleidigt, dass ich nicht, es gibt ja diverse Prominente, Halbprominente, die jetzt stehen für die Initiative, die da eingereicht werden. Ja, ich weiß es jetzt auch nicht, ich habe es nicht gehört.
1: Ja, super, jetzt macht mich lustig. Patti Boser oder vielleicht der Benny Thurnherr.
0: Einmal ich nicht.
1: Also du nicht, ich habe es nicht gefragt. Ja, aber ich glaube, es ist wirklich mehr ein Joke, weil sonst gehören in Zürich zum UNESCO-Weltkulturerbe nur so prähistorische Pfahlbauten um die Alpen herum, also im Kanton Zürich, oder irgendein Zürich-Alpen-Gäh steht da noch. Und Zürich kleiner Hafner. Also alles extrem alte, steinzeitmäßige, historische Überbleibsel.
0: Okay, aber so deplatziert wäre es nicht. Langstrasse kennt mindestens jeder. Selbst wenn man es nicht kennt, weißt du, von was ich rede.
1: Das ist wahr.
0: Also das wäre nicht so schlecht. Jetzt haben wir aber viel Zeit verloren.
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1: Ich mach's kurz. Sonne, Mexiko-Wetter erwartet uns am Samstag bei 25 Grad. Bis dahin 20 Grad bewölkt, aber immerhin auch sonnig und meistens trocken.
0: Genau, das ist Zürich und Mexico City soll es hoffentlich auch erst nach dem Spiel gewittern.
1: Ab um 3 soll es regnen.

0: bisschen spät dran, aber lange immer noch gut. 8 von 9 haben wir.
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0: Du hast riesen Spass an der Angela, die schon dran ist, oder?
2: Ich finde sie ganz lustig, ja, wenn sie sagt, sie sei eigentlich nicht so lustig.
0: Ja, sag mal etwas Lustiges.
3: Ich weiß gerade nicht was.
2: Aber du hast ein lustiges und ein herziges Lachen. Und du bist irgendwie ein spezieller Typ, weil deine Freundin, die wir jetzt dann gerade auch noch werden, einladen in das Gespräch.
0: Blanca.
2: Und du, ihr habt etwas gemeinsam, nämlich den Ex-Freund.
3: Der Ex-Freund, ja genau, das ist eine Story.
0: Also ihr habt beide mal den gleichen gehabt, so?
3: Ja, genau.
0: Und den hast du jetzt aber auch nicht mehr?
3: Den ich auch nicht mehr, nein, das ist...
0: Gut. Das ist wirklich eine schöne Geschichte. Los jetzt, ich habe Blanca, wie sie heisst, noch nicht dran, weil das ist die erste Frage. Es läutet jetzt dann das Telefon. Mit welchem Wort nimmt sie ab?
3: Zeradnicek.
0: Sie sagt den Nachnamen.
3: Sie sagt den Nachnamen, ja.
0: Wenn wir gerade mal schauen, dann wäre das dann schon.
3: Zeradnicek.
2: Yay! Super, erster Punkt.
0: Hey! Ja, komm, begrüßt euch rasch zusammen.
3: Hallo!
0: Nein! Jetzt kommt die Faszination von uns Männern. Wir hören gerne, weißt du, wenn zwei Frauen so miteinander.
2: Aber ich höre eben nie, wer dann redet, darum müssen wir jetzt jemanden wegschalten, sonst ist es durcheinander.
3: Aha.
2: Blanca, du schnell warten.
0: Blanca, rasch warten.
3: Ah, okay.
0: Jetzt ist sie gerade beleidigt. Skispiel. So ein Skispiel.
2: Also, ich wollte dich eine fiese Frage stellen.
0: Ja,
2: Angela. Was hast du das Gefühl, an wem ist euer Ex-Freund mehr gegangen? Also wem hat Trennung von welcher hat er mehr weh da? Von dir oder von ihr?
3: Ich denke an ihr, von ihr, weil mich hat er betrogen.
2: Aha.
0: So eine Sau
2: und das.
0: Dumme Sich. Weißt du, ich überlege mir gerade jetzt, wenn er zulässt. Ich meine, er weiss ja, ich bin mit einer Angela und der Blanca, das könnte eventuell ich sein.
2: Es gibt gar nicht so viele andere.
0: Ja, so, aber ich meine, es schreit jetzt natürlich danach, da können wir jetzt die Leute nicht enttäuschen. Wer, denkst du, hat ihm ja, das Körbchen ein bisschen mehr gefüllt?
3: Also, was?
0: Du, welche ist mehr abgegangen? Was würdest du sagen?
3: Ich sage Blanca.
0: So, hä?
3: Ja.
0: Ja, du bist eher so eine, die gerne giggelt. Mit dir haben wir es ein bisschen lustig, aber richtig scharf ist es eigentlich nicht.
2: Oh.
3: Doch, eigentlich schon. Aber ich glaube, sie ist auch super auf mich.
2: Oh, süß. Also, wow. Das ist mega sympathisch schon mal, dass du da einen Schritt zurück machst. Mal schauen, ob sie das dann auch so sieht.
0: Da ist sie druck Blanca.
2: Blanca.
3: Ja, hallo.
2: Wir wollten wissen, bei welcher Trennung hat es am Ex-Freund mehr zugesetzt? Bei der Trennung von dir oder von ihr? Wer hat ein bisschen Liebe
3: gehabt? Ja, da würde ich ganz klar sagen, wir. Wir sind auch länger zusammen gewesen.
0: Ja.
2: Also so klar hat sie es jetzt nicht gefunden, aber ja, es ist richtig.
0: Oder sie hat doch bei mir betrogen, weil sie ist betrogen worden.
2: Aber ich tue mich leid, wenn sie so sagt, ganz klar bei mir.
3: Ja.
0: Er hat dich übrigens auch betrogen, jetzt, was nicht mehr so weh tut, kann man es mal sagen.
2: Nein.
0: Das ist gut. Und dann noch ihr zwei.
2: Wieder etwas fies.
0: Ja, der Mr. X. Bei ihm hat er jetzt, erinnert er sich vielleicht ein bisschen intensiver, was Bett anbelangt. Wer geht da mehr ab von uns zwei? Was würdest du sagen, Blanca?
3: Ich. Ja.
2: Komm, spiel den Applaus, Roman. Schon nicht ganz so
0: frisch. Ja, ist ja gut.
2: Bravo!
0: Nur noch ganz kurz, haben wir auch schon mal eine gleichzeitig?
3: Nein, wirklich nicht. Was nicht ist, kann ja noch werden, oder?
0: Das wollte ich hören. Also, los, ich muss raus. Ich muss euch rausrühren.
2: Tschüss.

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9: Luzi Fricker.
10: Der Bundespräsident Guy Pachmelin könnte nächste Woche zusammen mit dem US-Präsident Donald Trump bei einer Tafelei im Genfersee am Tisch sitzen. Wie der Tagesanzeiger schreibt, soll der Wattländer im Gala-Diner vom G7-Gipfel im französischen Evian gegen die Schweizer Grenze teilnehmen. Das, obwohl die Schweiz nicht zu den G7-Staaten gehört. Wegen dem 80. Geburtstag von Donald Trump am nächsten Sonntag ist der Gipfel extra verschoben worden. In der nordirischen Hauptstadt Belfast ist es zur zweiten Nacht hintereinander zu massiven Ausschreitungen gekommen. Für gewalttätige Demonstranten auseinanderzutreiben, hat die Polizei Wasserwerfer eingesetzt. Das, nachdem die Beamten mit Steinen und Flaschen beworfen wurden. Auslöser für die Unruhe war ein Messerangriff eines Migranten aus dem Sudan, der am Montag einen Mann schwer verletzt hat. Seither kommt es zu massiven ausländerfindlichen Krawallen. Heute könnte es zu einem regelrechten Ski-Erdbeben kommen. Ab diesen Minuten geht in Belgrad die Wahl vom Präsidenten vom Welt-Ski-Verband FIS über die Bühne. Dabei kommt es zum brisanten Zweikampf zwischen dem Liechtensteiner Alexander Ospelt und dem bisherigen Chef Johann Elias. Der britisch-schwedische Geschäftsmann ist bei den grossen Verbänden wie Schweiz, Österreich, Norwegen, Italien oder Deutschland derart unbeliebt, dass die bei einer allfälligen Wiederwahl mit dem Austritt aus der FIS drohen.
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11: Sieht wunderbar aus nach einem Mix aus Sonne und Wolken. Meistens ist es trocken bei 20 Grad. Morgen ähnlich wie heute und am Samstag ist es dann wieder sommerlich schön und auch warm mit 25 Grad.
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13: Da nicht ganz so toll, einfach überall noch Reststau oder Röschauer. Die Etike Gubrisch, Zürich-Seebach bis Gubrisch-Tunnel, auch andere Wege in die Stadt, also im Letten zum Beispiel und bei Milchbuck, wo es noch stockt. A4, Adliken Winterthur Nord, auch immer noch Zeitverlust und auch über den Seedamm in Richtung Rapperswil zwischen Pfäffik und Rapperswil stockender Verkehr.
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13: Ich habe es nicht durchgesehen, dass ich eigentlich den ganzen Morgen die Leute nerven, aber wir haben ja noch so lange WM, dass wir den Schiri auch noch genug
11: lassen. Ja, jetzt kannst du ein bisschen rumpfeifen, aber nachher ist dann auch wieder
13: in
11: mal Ruhe,
13: Stunden
11: oder?
13: In 12 Stunden läuft es, 12 Stunden ist Mexiko gegen Südafrika. 3 Minuten sind gespielt und Mexiko führt bereits mit 1-0. Schöne WM wünscht der Chef.
14: Thank you. Enjoy the World Cup. Enjoy the World Cup. Thank you so much.
13: Und ich glaube, wir haben schon genug darüber geredet. Wir können in dieser Stunde jetzt bleiben lassen, oder?
11: Ich glaube auch. Jetzt haben wir es gehört, oder? Aber Wellness. Also, das müssen wir noch
13: Wellness.
11: Spielen.
13: Wellness. Nicht nur American Dream. Wellness Dreams mit der Fabienne Wernli.
11: Totally.

0: Ab 9 Uhr ist es ganz genau, Donnerstag, 11. Juni. Hey, wir sind immer noch im Wellnessfieber.
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0: Vom Montag bis heute Donnerstag haben Laura Kürbisch und ich, Fabian Wernli, dürfen eine kleine Tour de Wellness machen im Panorama Resort und Spa Feusisberg. Und du hast nur etwas müssen machen, und zwar dir merken, wo sind wir am Tag 1 zuerst gewesen, dann am Tag 2, 3 und eben heute der 4. Tag. Wenn du mir nachher, wenn ich dir anrufe, alles kannst aufzählen von Tag 1 bis Tag 4, was wir so gemacht haben, dann gönnst eben genau du ein Wellness Weekend im Panorama Resort und Spa Feusisberg. Jawohl, heute Tag 4, Tipp 4. Einfach registrieren auf energy.ch, wenn du alles hast können merken und darauf hoffen, dass ich dir dann anrufe. Also jetzt hören wir noch mal ganz genau her, wo es heute hingeht im Wellness.
2: Wow, ich liebe einfach die thailändische Küche.
3: Ja, ich auch. Und ich weiss gar nicht, was ich nehmen soll. Pad Thai oder doch ein Massaman Curry? Es sieht alles einfach so fein aus.
2: Vor allem ist es auch mega edel und so richtig authentisch thailändisch hier.
3: Wie heisst das Rest überhaupt?
2: Restaurant Loi Pha.
0: Also ich habe dann Pad Thai genommen und ich kann es wirklich sehr empfehlen. Wo sind wir dann am Montag gewesen? Und wo am Dienstag und wo am Mittwoch? Wenn du das alles auch weißt, dann unbedingt jetzt registrieren auf energy.ch und vielleicht rufe ich dir schon bald an und sage, hey, du hast gewonnen.
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0: hat zum Help und die Hilfe kommt heute von oben. Das haben wir schon länger nicht mehr gehabt oder am Morgen um früh, dass es uns so reingeschoben hat.
1: Hey, man hat wirklich das Gefühl, es wird ein fix ein schöner Tag. Also ja. Ich hätte doch die Flipflops anlegen und nicht die dicken Ackboots. Also es sieht wunderbar.
0: Heute ist ein guter Tag. Nicht, und es hat nicht alles, was gut ist am heutigen Tag, nur mit Fußball zu tun.
1: Es kann auch das Wetter sein oder ein kleiner Schmunzler.
0: Ja, wenn es sein darf. Also du zielst schon her auf das, was läuft.
1: Natürlich.
0: Ja, klar, schon. Wenn wir mit Tempo 50 unterwegs sind, wäre es eigentlich schwieriger, als wenn wir sagen 50 km/h, oder?
1: Ja, dann müsstest du ja eigentlich schalten, weil 50 km/h heisst ja 50 Kilometer in der Stunde.
0: Ja, es heisst ja schon so.
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1: Was denkst du, wie weit kommt man in einer Stunde, wenn man 50 km/h fährt?
4: Oh, 17 Kilometer.
1: Wie hast du das ausgerechnet?
4: Eigentlich sagt man ja 50, 17, das Doppelte. Also einfach das Doppelte. Oder je schneller, desto weniger Kilometer haben wir. Und je langsamer haben wir mehr.
1: Wie weit kommt man, wenn man 50 km/h fährt?
5: Ja, warte schon, ich muss überlegen. 50 km/h, wie viele Kilometer?
1: In einer Stunde.
5: Etwa 5 Kilometer.
1: Also wenn man eine Stunde lang 50 fährt, kommt man 5 Kilometer?
5: Nein, das ist eine blöde Frage. Ganz eine blöde Frage.
1: Was heisst denn eigentlich 50 km/h?
5: 50 km/h? 50 Kilometer pro Stunde.
1: Also wie weit müssen wir dann mit 50 km/h?
5: 100 Kilometer.
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0: Morgen, Donnerstagmorgen ist das für uns. Ich hoffe, ihr könnt etwas damit anfangen. Viele freuen sich einfach, dass heute Abend das grosse Fußballfest losgeht, das über zwei Monate geht. So hat man mindestens das Gefühl. Und wir gestern Gianni Infantino zugelassen hat, alles noch ein bisschen grösser als sonst. Sein Dank an die Fans auch, die einen Haufen Geld Eintritt zahlen. Aber die machen das Fest zum Fest.
1: And a big, big thank you also to the fans. The fans who are here. 6.5 million, 7 million, we don't know exactly, will be in the stadiums. There will be many more millions in the fan zones, watch parties, not just in the three host countries, but everywhere in the world. And the fans make the World Cup, of course, what it is.
0: Yeah, also, ohne Fans geht gar nichts. Hat ja gestern bei seiner Speech auch so ein bisschen Preise gerechtfertigt, findet ihr heute auf dem Newsportal. Auch die Ausschnitte, die teilweise auch nicht ganz so ab der Welt scheinen, was er uns hier erzählt. Bei uns war heute Morgen ist ein Mathematiker, der Jonas Bechinger, der es zum Hobby hat seit 15 Jahren, dass er durch seinen Computer, seinen persönlichen Supercomputer, berechnet, wie die Chancen stehen für die einzelnen Teams. Und da haben wir ja können sagen, dass 48 Teams statt 32 eher heikler ist für die Favoriten.
2: Ja, das ist sehr spannend. Also wir haben eine KO-Phase mehr. Es geht ja schon los mit 16-Finals. Also der Weltmeister muss 5-mal hintereinander gewinnen. Das reduziert die Chancen leicht für die Favoriten, weil, wie wir ja wissen, in einem Spiel kann alles passieren. Und wenn ein Favorit dann ausscheiden würde, dann ebnet sich der Weg für einen potenziellen Außenseiter.
0: Ja, und dann wären wir eben die Schweiz. Wir sind so ein Favorit aus der dritten Reihe ungefähr. Also sprich für uns trotzdem WM-Chancen, dass wir den Pokal holen. Laut Jonas etwa 1,16%. Das ist nicht so wahnsinnig viel. Luzi Fricker, heute Morgen bei uns in der News-Redaktion, du als WM-Fachmann. Die Hitze wird sein, oder? Wird immer wieder heisse Spiel geben, die am Mittag anspielen. Auch heute ist schon, glaube ich, am 1 Ankick in Mexico City beim Eröffnungsspiel. Und die Hitze ist nicht das einzige Problem.
3: Es herrscht auch Jetlag-Alarm für die Spieler, weil die Spiele die erstrecken sich über 4 verschiedene Zeitzonen. Und je nachdem müssen die Mannschaften über 1000 Kilometer fliegen von einem in anderen Spielort. Oder auch die Höhe ist ein Problem. In Mexiko vor allem im Aztekenstadion 2200 Meter über Meer ist es. Also fast so hoch wie das Brienzer Rothorn. Also da gilt es vielleicht für Teilspieler, sich ein bisschen in den Bergen anzuklimatisieren.
0: Okay. Also wir sind dann froh, wenn wir irgendwie bald über den Fußball reden und die ersten Resultate haben. Morgen um diese Zeit haben wir dann schon 2. Heute Abend um 9.01 Uhr und in der Nacht dann noch Japan. Nein, Südkorea gegen Tschechien.

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2: Ich, wir sind schon fast beste Freundinnen. Wir haben einfach so viele Gemeinsamkeiten. Ähnliches Alter, ähnlich alte Kinder. Zweifach Mami, jetzt sag nur, dass du auch noch zwei Buben hast, liebe Sarah.
3: Nein, ich habe einen Bub und ein Mädchen.
2: Ah, sonst hätten wir jetzt wirklich können sagen, wir könnten eigentlich gerade die Besties werden und für immer und ewig. Aber nein, sorry, da trennen wir uns dann ein bisschen, gell? Also.
3: Ja, genau, ja.
2: Wer ist anstrengender, das Mädchen oder der Bub?
3: Abwechselnd. Immer mal. Ich würde sagen, das Mädchen. Einfach eher frech.
2: Ah, ist das sie, die in dem Fall schon ein bisschen 9 ist und dann kommt sie vielleicht schon langsam...
3: Eigentlich, genau, oder vielleicht sogar schon 18, manchmal im Verhalten.
2: Okay, sehr gut.
3: Es
2: fängt früh an. Und der härteste Brock haben wir noch vor uns mit der Pubertät, da kann der Herr Kilchsberger sicher noch ein Liedli singen.
3: Genau.
2: Aber apropos Liedli singen, bist du ready, um den Song vom heutigen Morgen zu hören?
3: Ich probiere es, ja.
2: Dann gib mir schnell den Countdown, dass wir auch sicher sind, dass du dann hörst.
3: 3, 2, 1, go.
2: Ich finde es im Fall mega schwierig.
3: Ich kenne es, aber...
2: Wirklich?
3: Ja. Ja.
2: Komm, rat einfach mal drauf los.
3: Hey, ich habe keine Ahnung, wirklich nicht. Nein, also mal eine Ahnung habe ich schon, aber ich weiss wirklich nicht, wer es ist und wie das Lied heisst.
2: Also willst du auch nicht einmal raten?
3: Nein, nicht.
2: Ja gut, du, dann freut sich jemand dann über 150 Franken dann morgen.
3: Ja, danke, dass wir können mitmachen.
2: Schönen Tag,
1: tschüss. Schubidu. Ohrwurm garantiert. 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

0: das ist Energy am Donnerstag, 11. Juni. Es ist 10 Uhr. Morgen!
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0: Ja, schau jetzt mal. Es kommt langsam aber sicher gut an diesem Donnerstag. Die Sonne, die lässt sich immer wieder ein bisschen blicken, auch schon jetzt zum Teil. Aber lasst euch nicht täuschen, gell? Es könnte schon sein, dass noch ein paar Wölkchen dazukommen, dass es zwischendurch heute auch noch ein bisschen regnen kann, bei 18 bis 20 Grad. Morgen am Freitag ist es ähnlich wie heute, auch so ein bisschen eine durchmischte Sache, ein Überraschungspaket. Also zum Teil ein bisschen nass, nachher aber auch freundlicher. Die Sonne kommt wieder vorne bei 23 bis 24 Grad und am Samstag dann spätestens Summer Comeback von 25 Grad und ganz viel Sonnenstrahlen.
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0: Ich schicke dir liebe Grüße zu deinem Auto am 1 Minute nach den 10, wo du anstehen musst in der Region Zürich-Aargau auf der A1 Richtung Zürich. Ab Dietike bis ans Limmataler Kreuz wegen einem Pannenfahrzeug ist dort der rechte Fahrstreifen gesperrt. Dann gibt es Stop and Go auf der A1 Richtung St. Gallen ab dem Limmataler Kreuz bis an Gubristunnel und auch auf der A1 Richtung Zürich ab Wallisellen bis Zürich-Ost. Dann noch auf der A3 Richtung Basel ab Burdorf Nord bis ans Limmataler Kreuz. Ich wünsche dir viel Geduld, wenn sie brauchst, und eine gute und sichere Fahrt.
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0: Mach mich richtig gut drauf heute am Donnerstag, 11. Juni. Ach, ich wollte die Freude mit allen teilen irgendwie. Ich bin ein riesen Fußballfan und ich habe so Freude, dass es losgeht heute mit der Fußball-Weltmeisterschaft. Aber irgendwie habe ich das Gefühl, es sind nicht alle der gleichen Meinung.
3: Mich interessiert die Fußball-WM nicht. Ich fähne auch für kein Team.
0: Aha, okay.
3: Jedoch wünsche ich allen, die im WM-Fieber sind, viel Spass, geniessen es.
0: Ich brauche eure Unterstützung, bitte. Also deine Unterstützung, wenn du jetzt hörst und sagst, hey, ja, Laura, ich bin voll bei dir, ich bin gehypt.
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0: Also heute hypt mich irgendwie ein bisschen viel, auch das. Coldplay mit Paradise wartet hier für dich in der nächsten halben Stunde in unserer Musikrotation. Ich bin auch im Paradies. Solange du mit dabei bist und zuhörst auf Energy, das freut mich nämlich mega. Ich bin Laura Kürbisch, hallo.
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1: Das ist der Donnerstag, 11. Juni auf Energy um 20 ab 10. Und es ist gerade eine ganz herzige Sprachnachricht reingeflattert.
2: Hoi Laura, ich bin's der Adriano. Ich bin mega gehypt wegen der WM. Vor allem, weil ich heute noch Geburtstag habe.
1: Happy Birthday, Adriano.
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1: Ja, es ist der Moment gekommen, wo ich meine Emotionen nicht wieder im Griff habe für die nächsten paar Wochen. Es gibt wirklich keinen Moment, wo ich emotionaler bin, glaube, als wenn Fußball läuft. Da darf mich niemand stören und nerven. Also der Hype, den nehmen wir heute mit. Ich versuche auch dich heute, falls du es noch nicht bist, in WM-Stimmung zu bringen. Weil heute oben geht es los mit dem Eröffnungsspiel zwischen Mexiko und Südafrika. Am 9. ist da der Abpfiff und die Schweizer Nazi spielt dann am Samstag am 9. am Abend gegen Katar. Auch für das sind wir natürlich jetzt schon ready und gehypt. Aber die Energy-Hörerinnen und Hörer sind auch parat. Dich Rigu und der Alex beim Arbeiten voll on fire.
3: Wir sind brutal gehypt. Wir sind in den Startlöchern und freuen uns, eigentlich, dass wir die Schweizer sehen spielen und die Holländer. Ich bin hier mit dem Arbeitskollegen und ich bin natürlich ganz klar für die Schweiz, dass die Weltmeister werden. Realistisch gesehen, muss ich sagen, könnte es Frankreich werden. Was sagst du, Alex?
4: Ich würde sagen, die Spanier natürlich. Die Holländer verlieren wieder im Finale. Es wird spannend. Ich freue mich.
3: Aber es wird auf jeden Fall geil. Wir machen das alles im Public Viewing, die ganze Stimmung mit ein bisschen Bier und ein bisschen zu essen und guten Leuten. Was wollen wir noch mehr? Wir freuen uns.
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1: Das finde ich eben so schön, oder? Fußball bringt einfach die Leute irgendwie zusammen. Alle haben Spass, alle schauen, ob man rauskommt oder nicht, spielt eigentlich gar keine Rolle. Auch dich bringen wir heute noch in WM-Stimmung. Das machen wir hier auf Energy. Schön, bist du mit dabei. Hallo!

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0: Cyrus für deinen Donnerstag, 11. Juni, 20 vor 11 haben wir's. Und du und ich, wir machen jetzt miteinander einen Roadtrip. Wir gehen zusammen in ein cooles Auto, so einen VW-Bus stelle ich mir da vor. Und nachher fahren wir so zum Beispiel in Südafrika, so ein bisschen den Hang drauf, so ein bisschen in der Kurve entlang. Und dann sehen wir plötzlich so das Meer, drehen die Musik im Auto laut auf. So ein unbeschwerter Roadtrip, der doch einfach glücklich macht, oder? So die pure Freiheit, das Abenteuer. Um genau das geht's eben nämlich im nächsten Song. Aber meine Arbeitskollegin Tarja hat's gar nicht gecheckt. Der Song heisst nämlich Shotgun von George Ezra. Und der Roadtrip ist der Sinn dahinter.
1: Also, Shotgun ist ja für mich, wenn du mit Geschwistern einen Roadtrip machst oder noch mit den Eltern und die Person, die Shotgun sagt, die darf dann vorne sitzen, hä?
0: Also, das habe ich auch noch nie gehört im Fall, dass das so die Regeln ist. Also, wenn man Shotgun sagt, dann dürfen wir auf dem Beifahrersitz sitzen. Okay, egal. Ich bin sowieso der Fahrer, aber ich lade dich herzlich ein, zum Shotgun zu sagen und den Beifahrer zu sein, um gemeinsam jetzt zusammen den Roadtrip zu geniessen. Das ist der George Ezra mit Shotgun.
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Wir begrüßen am Viertel vor 11 Uhr, wo ich unseren gemeinsamen Roadtrip Rasmus beende. Wir schauen miteinander auf die Strasse, in die Autos rein. A4 Zürich Richtung Brunnen, ab dem Isliesberg-Tunnel bis Affolter am Albis. Du musst aufpassen, weil es dort Gegenstände auf der Fahrbahn hat. Der rechte Fahrstreifen ist gesperrt. Eine gute und sichere Fahrt an dein Ziel wünsche ich.

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0: Bieber mit Blindside. Das ist Energy am Donnerstag, 11. Juni. Es ist 11 Uhr.
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0: So langsam aber sicher können wir uns freuen auf die Sonnenstrahlen, die es gibt. Auch heute an dem Donnerstag immer wieder drückt es ein bisschen vorne. Trotzdem haben wir viele Wolken und es ist nicht ausgeschlossen, dass es ab und zu ein paar Regentropfen noch geben kann. Bei 18 bis 20 Grad. Morgen am Freitag ähnlich wie heute. Viel Bewölkung rum, zum Teil auch nass, aber sonst eigentlich relativ freundlich mit ein paar Sonnenstrahlen bei bis zu 24 Grad. Und dann am Samstag, dann kommt dann der Sommer zurück, da gibt es viel Sonne und bis zu 25 Grad.
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0: Es ist 1 Minute nach der 11 und anstehen musst du in der Region Zürich-Aargau auf der A1 Richtung Zürich, ab Dietikon bis ans Limmataler Kreuz wegen einem Pannenfahrzeug. Der rechte Fahrstreifen ist gesperrt. Dann haben wir Stop and Go auf der A1 Richtung St. Gallen, ab dem Limmataler Kreuz bis an den Gubristunnel und auch auf der A3 Richtung Basel, ab Burdorf Nord bis ans Limmataler Kreuz. In der Region Zentralschweiz gibt es eine Meldung, eine Staumeldung von der A2 Luzern Richtung Basel, ab Sempach bis auf Sursi, wegen einem Pannenfahrzeug dort, wegen einem defekten Lastwagen, wo du mit Zeit musst einberechnen. Ich wünsche dir eine gute und sichere Fahrt.
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0: Hey, ich weiss nicht, vielleicht kennst du das, oder? Gehst du posten, weil du merkst, hast irgendetwas auf der Einkaufsliste Anfangswoche vergessen, wo jetzt aber brauchst für das Gericht, das du kochen möchtest. Und dann rennst du nochmal schnell in den Laden und dann lässt du einfach den Hausschlüssel liegen. Unglaublich, das ist mir passiert. Dann bin ich wieder in den Laden gesprintet und habe meinen Schlüssel geholt. Ist zum Glück noch dort gewesen. Also ich hoffe für dich, dass dein Tag stressfrei gestartet hat und du für dein Mittag, wo schon das gleich losgeht, wo es schon gleich geht, oder? Ready bist.
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0: Ja, und wenn du schnell laden musst, säckeln, schau, dass einfach den Hausschlüssel nicht liegen lässt. Hi, ich bin Laura Kürbisch. Grüezi, schön bist du auf Energy.

0: Calvin Harris und der Rag & Bone Man, Lovers in a Past Life. Das ist Energy am Donnerstag, 11. Juni.
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0: Es ist 18 Minuten nach der 11.
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0: Wenn du heute Abend vorhast, das WM-Eröffnungsspiel zwischen Mexiko und Südafrika in einem Public Viewing zu schauen, dann nimm doch einfach ein Jäckchen mit. He? Beim Schlusspfiff ist nämlich nur noch 12 Grad warm. Aber pünktlich, wenn die Schweizer Nazi ihren Auftritt hat, ist es dann viel, viel besser. Energy-Reporter Luzi Fricker.
4: Ja, absolut. Der Petrus, der scheint Nazi-Fan zu sein, pünktlich. Auf übermorgen Abend kommt nämlich ein Hoch zu uns mit Temperaturen zwischen 26 und 29 Grad. Also absolut perfektes Public-Viewing-Wetter. Und es ist also so, dass Nazi gewinnt, wenn es bei uns in der Schweiz schön und warm ist. Das ist also
0: sozusagen Wetterwuru, oder was?
4: Ja, ich habe die letzten Turniere ein bisschen angeschaut, EM und WM, mit dem Wetter bei uns in der Schweiz verglichen, während die Matches weit weg sind. Bei WM 2022 in Katar, die lassen wir sein, war im Winter. Aber bei der vorletzten WM in Russland ist es also bei den souveränen Vorrundenauftritten auf unserer Nazi immer sonnig gewesen. Oder der erste Match, wo es bei uns in der Schweiz geregnet hat, ist dann prompt verloren gegangen. Tut jetzt noch weh. Der K-Bachtelfinale gegen Schweden. Das gleiche Bild der EM 2021. Der wunderbare und sensationelle Achtelfinalsieg gegen Frankreich im Penaltyschiessen. Da haben wir bei uns einen riesen Gluthit gehabt. Und nachher im Viertelfinale alt gegen Spanien hat es gekuttet und gewittert. Und bei der EM vor 2 Jahren, 2024, wissen wir alle noch, gegen England, dann bis zum Viertelfinale immer schön gewesen, aber dann bei dem fatalen Penalty-Schiessen gegen die Engländer hat es donnert und blitzt und geschüttet. Man kann also definitiv die Gleichung machen, wenn es bei uns schön ist, dann ist die Schweiz unschlagbar.
0: Was haben denn eigentlich unsere Nazi-Spieler für Wetter in Kalifornien?
4: Also bei uns ist es ja am Abend um 9 Uhr, dann, wenn der Abpfiff ist, immer noch weit über 20 Grad. Santa Clara, wo die Schweiz spielt, in Kalifornien, ist 9 Stunden früher, also Mittag um 12 Uhr, dann ist es 29 Grad, am meisten zum Abpfiff vor der zweiten Halbzeit 30 Grad und am zweiten sogar 32 Grad. Also Schweiz ist angesagt, man kann sagen, zum Glück gibt es in der Vorrunde keine Verlängerung.
0: Also wir freuen uns in dem Fall sicher auf den ersten Match heute am Abend, aber auf den ersten Schweizer Match, den, wo der Abpfiff um 9 Uhr am Abend ist, am Samstag gegen Katar.
4: Und am besten ist es immer, immer sonnig bis am 21.

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0: Der Liebeskummer wegtanzen, genau um das geht es hier bei der Ellie Goulding. Something in the way you move. Das ist Energy am Donnerstag, 11. Juni. Es ist 11:30.
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0: Das sind die schwierigsten Tage, oder? Wo man nicht weiss, braucht man jetzt einen Regenschirm oder eine Regenjacke oder kann man jetzt die Sonnenbrille mitnehmen? Es ist irgendwie ein Überraschungspaket. So nenne ich das amigs, wenn ein bunter Mix aus allem mit dabei ist. So ist es heute an diesem Donnerstag. Viele Wolken. Zwischendurch kommt immer mal wieder die Sonne vor. Der kurze Moment, wo du denkst, ah, schön. Und nachher kommt es dann zum Teil wieder regnen. Könnte auch sein, bei 18 bis 20. Grad. Morgen am Freitag sieht es ähnlich aus. Viel Bewölkung rum, zeitweise auch nass. Nachher aber eigentlich recht freundlich. Bei 23 bis 24 Grad. Mit viel Sonne, dann aber spätestens auch am Samstag bei 25 Grad.
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0: 1 Minute über den 11:30 haben wir es und anstehen muss auf der A1 Richtung St. Gallen, ab dem Limmataler Kreuz bis an den Gubristunnel. Auch auf der A3 Richtung Chur, ab Wesen bis auf Murg, das wegen Bauarbeiten. Und dann gibt es noch Stop and Go auf der A3 Richtung Basel, ab Burdorf Nord bis ans Limmataler Kreuz. 1 Kilometer anstehen, musst am Gotthard auf der A2 Richtung Gotthard, ab Wassen bis Göschene. Dort geht es 10 Minuten länger. Ich wünsche dir ein gutes und sicheres Ankommen an dein Ziel.
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0: alle Farben mit Alright. Und nein, manchmal bin ich nicht alright. Vor allem nicht dann, wenn ich merke, dass meine Postiliste nicht vollständig geschrieben war von mir selber. Kennst du das? Ah, ich mache das immer so, oder? Irgendwie nach dem Wochenende schreibe ich eine Liste, was ich esse, die ganze Woche. Und dann mache ich so, am Montag habe ich einmal frei, mache ich so meinen Einkauf, oder? Gehe ich posteln. Und die Liste ist jetzt einfach nicht vollständig gewesen. He? Es ist ja so gewesen. Ich habe gestern kochen und gemerkt, hey, jetzt fehlt mir für all die Gerichte, die ich diese Woche noch geplant habe, immer an jedem Tag eine Zutat. Das heisst, ich konnte kein Gericht vollständig machen, so wie es sich eigentlich gehört. Ich musste schnell in den Laden säckeln und halt noch Peperoni kaufen. Absolut unnötig gewesen. Also die Postiliste-Sache, die funktioniert irgendwie bei mir gleich nicht. Und dann muss ich einmal in 5 Läden, weil das gibt es nur dort und das gibt es nur da. Wie machst du es du? Wie machst du es du? Also ich brauche Hilfe, weil irgendwie habe ich das Gefühl, ich bin top organisiert, schreibe die Liste Anfangswoche. Es geht gleich nicht auf.
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0: Vielleicht kennst du das. Vielleicht hast du das Gefühl auch schon gehabt, wo du merkst, hey, für was bin ich eigentlich einkaufen Anfangswoche, wenn nachher die Hälfte fehlt.

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0: Ich grüßt an deinem Donnerstag, 11. Juni, und zusammen gehen wir in die Mittagspause. Es ist nämlich 12 Uhr.
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0: Ein Mixtag gibt es heute an diesem Donnerstag. Viele Wolken, ab und zu immer mal wieder die Sonne, die durchdrückt. Aber trotzdem ist es nicht ausgeschlossen, dass ab und zu ein paar Regentröpfchen gibt. Das bei 18 bis 20 Grad. Morgen am Freitag ist es mega ähnlich. Sieht eigentlich auch so aus mit vielen Wolken. Zwischendurch ein paar Regentropfen, aber trotzdem im Verlauf vom Nachmittag immer freundlicher bei 23 bis 24 Grad. Und am Samstag dann kommt der Sommer zurück mit 25 Grad.
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0: Es ist 1 Minute nach der 12. Ich sage dir, wo du anstehen in der Region Zürich-Aargau, auf der A3 Richtung Chur, ab Wesen bis auf Murg und auf der A3 Richtung Chur auch noch, nein, Richtung Basel, sorry, an Wurdorf Nord bis ans Limmataler Kreuz. So, dann haben wir 2 Kilometer Stau in der Region Zentralschweiz, auf der A2 Luzern Richtung Gotthard, ab Wasser bis Göschenen geht es etwa ganze 20 Minuten länger. Ich wünsche dir ein gutes Ankommen an deinem Ziel.
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0: Das ist deine Mittagspause, die wohl verdient mit uns von Energy. Ich hoffe, es gibt etwas richtig Feines für dich zum Essen und dass du alle Zutaten hast, die du brauchst, gell? Nicht so wie ich, die Einkaufsliste schreibt, Postliste und dann plötzlich merkt, upsi, für das Gericht fehlt mir jetzt das eine oder andere. Darum hoffe ich, du hast alles, was du brauchst und wünsche dir einen guten.
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0: Mein Name ist Laura Kürbisch und ich begleite dich durch deinen Donnerstag, 11. Juni, hier auf Energy. Bis am 3. Schön bist du da. Salut.

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1: Geniessen wir den Mittag hier auf Energy am Donnerstag, 11. Juni. Wir haben es 18 Minuten nach der 12. Und ich kann wirklich gar nicht die Worte fassen. Nein, ich bin jetzt gerade ein bisschen wie ein kleines Kind. Sorry für die, die es halt nicht interessiert. Aber ich freue mich so fest auf die Fußballzeit.
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1: Ja, ich finde das so herrlich, wenn einfach alle Leute zusammenkommen und irgendwie, bist du Fußballfan oder nicht, völlig egal, kannst einfach zusammenkommen, an einem Public Viewing, gute Zeit haben, Spass haben und dein eigenes Land anführen. Und noch besser, wenn du mehrere kannst anführen, oder? Das ist bei mir immer die Schweiz und Holland. Das ist herrlich. Denn jetzt am Samstag gehe ich mit dem Schweizer Liebli voraus als Public Viewing und beim Holland-Match dann im Holland-Oranien-Trikot. Ah, ich liebe es. Aber ich bin, glaube ich, nicht alleine. Es gibt auch andere, die die Vorfreude schon spüren. Unter anderem unsere Energy-Hörerin Sabrina.
2: Ich freue mich riesig auf die bevorstehende WM-Zeit. Nicht, weil ich sonst ein Sportsfan bin und das viel schaue. Es ist wirklich einfach ein grosses Event und ich finde, es verbindet, es bringt Leute zusammen, die sonst nicht am gleichen Ort wären. Und darum bin auch ich voller Vorfreude auf die Zeit jetzt. Am liebsten habe ich dann in einem Public Viewing, trinke etwas Feines und Fähne. Meine Mannschaften an.
1: Ja, und da hat sich auch noch ein Walliser bei uns gemeldet.
3: Hallo zusammen, ich freue mich auf Fußball-WM, weil der Sport Menschen zusammenbringt und für eine super Stimmung meistens sorgt. Mein Tipp: Spanien wird Weltmeister. Schönen Tag.
1: Was haben denn eigentlich alle mit Spanien? Kommen nicht raus.
4: Hallo zusammen, ich bin Holländerin und auch halb Schweizerin. Freue mich sehr auf die Weltmeisterschaft, weil das ein super Anlass ist. Alle haben Freude und sind zusammen. Und ich denke, dass Spanien Weltmeister wird. Aber hoffentlich ist es Holland.
1: 48 Länder sind mit dabei an dieser WM. So die grösste WM, die es je gibt, kann man sagen. Im Eröffnungsspiel heute Abend in Mexiko gegen Südafrika am 9. Und der Abpfiff der Schweizer Nazi ist dann am Samstag, den 13. Juni am Abend am 9. gegen Katar.
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0: Just pick
1: up the phone. Also, wenn jemand anruft, nimm das Telefon bitte ab. Sei zumindest der Henry Moody hier auf Energy in deiner Mittagspause am 12:30. Willkommen bei uns.
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1: Das ist wieder mal so ein Tag, wo ich nicht rauskomme. Es hat viele Wolken draussen. Immer wieder kann es korrekt kommen, das ist sicher nicht ausgeschlossen heute. Aber zwischendurch scheint halt eben auch die Sonne. So ein bisschen ein Mix aus allem mit dabei. Das bei um die 18 bis 20 Grad. Morgen machen wir ähnlich weiter am Freitag. Ist meistens sehr bewölkt, könnte zum Teil auch nass werden. Trotzdem wird es im Verlauf des Nachmittags oben immer freundlicher. Die Sonne kommt auch vor, bei 23 bis 24 Grad. Und wenn wir Richtung Samstag, Sonntag schauen, dann müssen wir gar nicht darüber reden. Der Sommer kommt zurück, Sonne pur bei um die 25 Grad.
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1: Genau, 12:30 haben wir sie jetzt. Und aufpassen wegen Gegenständen auf der Fahrbahn. Du musst auf der A1 Richtung Zürich ab Matzingen bis an Rastplatz steigen. Dann auch auf der A12 WW Richtung Freiburg ab Rosens bis Freiburg Süd. Dort hat es auch Gegenstände auf der Fahrbahn. Dann haben wir Region Zürich-Aargau Stop and Go auf der A3 Richtung Chur ab Wiesen bis auf Murg. Und auch auf der A3 Richtung Basel ab Burdorf Nord bis ans Limmataler Kreuz. In der Region Zentral in der Schweiz haben wir den Gotthard getroffen. A2 Luzern Richtung Gotthard ab Wassen bis Göschenen. Braucht sicher etwa 20 Minuten, wo mehr musst du einberechnen. Schick dir liebe Grüße ins Auto und ich wünsche dir eine gute Fahrt.
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1: Der nächste Song, der kommt, würde ich sagen, der läutet schon langsam ein kleines Weekend ein. Jennifer Lopez und David Guetta mit Save Me Tonight. Also, wenn das nicht nach Wochenende tönt, weiss ich nicht.

Der Iggy Kelly, hör it all. Das ist auch einer, wo du dir jetzt nicht vorstellen kannst, dass der am Ballermann mal auftritt, oder? Der Iggy Kelly. Würde irgendwie nicht so passen zum Rest, oder? Ja, im Bierkönig geht das alles so zu und her. Ja, Achtung, Ohren zu haben, kommt noch einer. Geh mal Bier holen. Ballermann Mallorca, ja, dort ist so ein bisschen Schlagerparty-Sound, oder? Normalerweise. Aber das ändern wir jetzt. Glaubst du fast nicht, oder? So, der Superstar, Jason Derulo, in zwei Wochen ist er ein Bierkönig. Zwei Tage, 24. und 25. Juni, mit all seinen crazy Songs, die er hat, oder? Ganz ehrlich, jetzt will auch ich zum Ballermann gehen, wenn ich das höre. Also wie sind die auf das gekommen, oder? Jason Derulo, ein Superstar am Ballermann, im Bierkönig dann, oder? Ich weiss nicht, anscheinend hat das ein bisschen für Diskussionen gesorgt, online und so, der hat dort nichts verloren und so, aber hey, man muss offen sein im Leben für uns, oder? Jason Derulo mit Breathing, da auf Energy in deiner Mittagspause, ein guter.

Sebastian Baker hier auf Energy um 8 Minuten vor der 1, Donnerstag, den 11. Juni. Du siehst mich zwar nicht und ich sehe dich leider auch nicht, aber wenn wir jetzt uns zusammentun und den Sonnentanz machen, dann kommt dann die Sonne. Vielleicht schon heute ein bisschen fester und auch morgen können wir so ein bisschen den Regen wegtanzen, oder? Das wäre doch ein Deal. Was meinst du? Bist du dabei? Also ich tanze jetzt um 3 Uhr laut auf. Klangkarussell mit Sonnentanz.

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0: Hoffentlich nicht Single-Sound, das wäre nicht gut. Selena Gomez, das ist Energy. An deinem Donnerstag, 11. Juni. Zusammen starten wir den Nachmittag am 1.
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0: Es gibt einen Mix aus Wolken, Sonne, zwischendurch ein paar Regentröpfchen heute am Donnerstag mit 18 bis 20 Grad. Morgen am Freitag machen wir mega ähnlich weiter. Haben wir auch einen Mix aus viel Wolken, zwischendurch wird es wieder mal nass. Also brauchst du gleich vielleicht noch den Regenschirm, aber auch die Sonnenbrille darfst du einpacken, weil die kommt auch für im Verlauf des späteren Nachmittags mit bis zu 24 Grad. Ab dem Samstag dann sieht es super hammermässig sommerlich aus. 25 bis 27 Grad am Wochenende.
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0: Es ist eine Minute nach der 1 und anstehen musst du auf der A1 Bern Richtung St. Gallen ab dem Limmataler Kreuz bis an den Gubristunnel. Dann auf der A3 Richtung Basel ab Burdorf Nord bis ans Limmataler Kreuz. Auch in der Region Basel hast du Stop and Go auf der A2 Richtung Basel ab Basel Süd City bis Basel Badischer Bahnhof. Und dann hast du noch 2 Kilometer Stau am Gotthard auf der A2 Luzern Richtung Gotthard ab Fassen bis Göschenen. Brauchst du etwa um die 20 Minuten länger. Ein gutes Ankommen an dein Ziel wünsche ich.
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0: Zusammen starten wir in den Nachmittag rein, von diesem Donnerstag. Schön, bist du hier auf Energy. Hey, übrigens, Donnerstag ist ein bisschen Freitag, juhu!
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0: Ja, und ein weiser Mann hat mir mal gesagt, hey, das ist mal ein Mann zum Heiraten. Der Bruno Mars, der Traumschwiegersohn, so von vielen Frauen da draussen, glaube ich. I just might. Ich bin Lara Kürbis.

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1: Donnerstag, der 11. Juni, 18 Minuten nach der 1 und immer am Donnerstag heisst es Popcorn für einen bequem machen im mega grossen, überdimensionalen Kinosessel und einfach geniessen. Es gibt nämlich wieder einen neuen Kinofilm, da kannst du dich freuen. Vielleicht kommt es bekannt vor. Nein, es kommt kein neuer Teil von Indiana Jones, aber es ist der gleiche Regisseur wie unter anderem von Indiana Jones und Jurassic Park. Steven Spielberg hat den Film gemacht. Er heisst Disclosure Day. Ist ein Science-Fiction-Thriller. Geht ein bisschen um das Gefühl, das man bekommt, wenn man plötzlich merkt, oh, es ist vielleicht wirklich so, dass es Aliens tatsächlich gibt. Stell dir vor, es gäbe jemanden, der das beweisen könnte.
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1: Was wäre, wenn die Regierung Beweis für außerirdisches Leben hätte und es geheim halten würde? Genau darum geht es im Science-Fiction-Thriller Disclosure Day. Die Emily Blunt spielt Margaret Fairchild, eine Wettermoderatorin, die von einer Karriere als Journalistin träumt. Wo sie während einer Live-Sendung ein mysteriöses Phänomen erlebt, gerät sie in eine Geschichte voller Geheimnisse und Verschwörungen.
2: Guten Morgen, Kansas City. Was erwartet uns heute? Lassen Sie uns. Heute ist.
1: Zusammen mit einem Aktivist und Cybersicherheitsexperten versucht sie herauszufinden, was wirklich hinter diesen Vorfällen steckt. Aber die geheime Organisation Wardex setzt alles daran, Informationen über mögliche UFO-Kontakte unter Verschluss zu behalten.
3: Diese 79-jährige Terrorkampagne voller Lügen muss enden.
2: Was wirst du tun?
4: Ich enthülle es vor der ganzen Welt.
5: Diese Wahrheit wird die bestehende Weltordnung auf den Kopf stellen. Wenn sie das tun, gibt es kein Zurück.
1: Disclosure Day verbindet klassische Alien-Mystery mit aktuellen Themen wie Desinformation und staatlicher Kontrolle. Kritiker loben die spannende Atmosphäre und die starke Besetzung mit Emily Blunt, Josh O'Connor und Colin Firth. Der Regisseur ist Steven Spielberg, der auch unter anderem E.T., Indiana Jones und Jurassic Park gemacht hat. Auf jeden Fall ein spannender Science-Fiction-Film für alle, die Verschwörungen, Geheimnisse und die grosse Frage lieben. Sind wir wirklich allein in diesem Universum? Disclosure Day läuft ab sofort in allen Schweizer Kinos.
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1: So, und jetzt weg von diesen gruseligen Aliens in ein Auto, voll laut aufdrehen, Sonnenbrille drauf und dann kommt's gut aus Australien. Vance Joy mit Riptide.

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0: so der Umbrella, der Regenschirm, den tun wir jetzt langsam in den nächsten Tagen auf die Seite, weil die Sonne kommt immer mehr vor. Rihanna und JC, das ist Energy um 20 vor 2 und Gottlob, zum Glück haben wir einen Sportpodcast. Da bist du immer up to date. Vor allem jetzt, wenn die Fußball-WM startet.
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0: So, falls du jetzt am Nachmittag noch ein bisschen Motivation brauchst, um die zweite Tageshälfte zu überstehen, dann würde ich sagen, ist das der Track, den du brauchst. Für die richtige Motivation. Ed Sheeran mit

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0: A, B, C, D, E, F, U und nach dem Eis wartet auch ein paar coole Künstler und gute Songs auf uns. Ja, für deine Nachmittagsmotivation an diesem kleinen Freitag heute am Donnerstag, 11. Juni auf Energy Tones and I mit Dance Monkey. Auch mit dabei in der nächsten halben Stunde Alex Warren mit Fever Dream. Jetzt schauen wir zuerst miteinander aufs Wetter.
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0: Ja, speziell der Donnerstag. So kommt er daher, so würde ich ihn beschreiben. Viele Wolken gibt es, immer wieder kommt die Sonne hinten. Das sind so die schönen Momente. Und nachher kommt es gleich zum Teil vielleicht wieder ein bisschen regnen. Ein Überraschungspaket mit 18 bis 20 Grad heute. Morgen am Freitag ähnlich. Zuerst vor allem am Anfang des Tages viele Wolken. Immer wieder wird es mal nass und nachher im Verlauf des Tages Nachmittag oben kommt dann definitiv die Sonne führen. Das mit bis zu 24 Grad und am Samstag sieht es noch besser aus. Dann haben wir puren Sonnenschein bei 25 Grad.
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0: 1 Minute nach 2 haben wir es. Ich schicke dir liebe Grüße zu dir ins Auto. Wo du aufpassen musst auf der A1, Bern Richtung Zürich, Barecktunnel. Dort hat es nämlich Gegenstände auf der Fahrbahn, Reifenteile, die dort im rechten Teil des Tunnels rumliegen. Im Barecktunnel, also Achtung, Reifenteile, die rumliegen. Region Zürich-Aargau, sonst noch, was so los ist, Stop and Go auf der A1 Richtung St. Gallen, ab dem Limmataler Kreuz bis an den Gubristunnel, auch auf der A3 Richtung Zürich, ab Wallenstadt bis auf Wesen und auf der A3 Richtung Basel, ab Burdorf Nord bis ans Limmataler Kreuz. Dann klemmt sie in der Region Basel auf der A2 Richtung Basel, ab der Verzweigung Hagenau bis Basel-Badischer Bahnhof und in der Region Zentralschweiz haben wir den Gotthard getroffen und zwar ab Quinto bis Airolo, wo du 20 Minuten mehr musst einberechnen, weil 2 Kilometer Stau hast. In der Gegenrichtung genau das Gleiche auf dem Weg in Süden ab Wassen bis Göschenen. Und dann gibt es noch Stau wegen einem Unfall auf der A2 Gotthard Richtung Luzern, ab Hergiswil bis Luzern-Kriens. Der linke Fahrstreifen ist blockiert. Viel Geduld dir und ein gutes und sicheres Ankommen an dein Ziel.
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0: Kennst du das, wenn so nervige Sachen passieren? Wenn du so eine Einkaufsliste machst, so eine Postiliste Anfangswoche, oder? Und nachher kaufst du alles ein, dann willst du plötzlich einmal noch oben etwas kochen oder zu einem Mittag und merkst, jetzt fehlt die und die Zutat. So ärgerlich, das ist mir passiert. Bin ich in Laden gerannt, habe ich die Peperoni noch gekauft und den Hausschlüssel vergessen. Bin ich halt nochmal in Laden gerannt. Ja, wer kennt es nicht, oder? Ich brauche die Hausfrauentipps hier, wie man richtig geht posten. Die gibt es in den nächsten 20 Minuten.
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0: Also die Alltagschallenges fangen bei so kleinen Sachen an. Schon beim Posten geht's los. Ich bin Laura Kürbisch und ich reg mich jetzt nicht mehr auf. Schön, dass du da. Hallo. How did

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1: 18 Minuten nach 2, das ist Energy am Donnerstag, 11. Juni. Und ich weiss nicht, wo deine kleinen Alltagsprobleme schon anfangen, hey, aber meine fangen bei der Postliste schon an. Also, das ist schon ein Struggle, gell? Ich tue immer am Montag, da habe ich einmal frei, tue ich immer eine Liste machen, was es die Woche zum Essen gibt bei mir daheim. Habe ich es aufgeschrieben? Montag Grill, Dienstag Oberschienenröllchen mit Feta, Mittwoch Pokéball mit Tofu, Donnerstag Shakshuka mit Harumi. Und dann gestern habe ich gedacht, so, jetzt Mittwoch oben, jetzt mache ich da die Pokéball. Und dann merke ich, oh, ich habe gar keinen Tofu. Oder? Man muss ja immer gefühlt die 7 Läden, um alles zu bekommen. Nachher denke ich, okay, mache etwas anderes. Dann sehe ich, oh, ich habe keine Peperoni. Gut, habe ich noch müssen in den Laden säckeln wegen der Peperoni, weil bei jeder Zutat von meiner supergeilen Planung irgendwie etwas gefällt hat. Ich kann nicht einmal Einkaufsliste schreiben, oder? Ja, zum Glück haben wir so liebe Energy-Hörerinnen und Hörer wie Fabienne, die da Unterstützung geben.
2: Ich kann dir so viel sagen, ich bin Mami von 3 Kindern. Und hat einen Ehemann daheim, also wir sind eine 5-köpfige Familie. Ich gehe einmal in der Woche posten und ich schreibe mir einfach auf, was daheim ausgeht. Also sei es einmal Bratensauce oder Nüdeli oder irgendwie Herdöpfel oder so. Einfach da, wo wirklich muss gepostet werden. Und sonst laufe ich durch den Laden durch und kaufe, wenn ich Lust habe. Und mache daheim spontane Gerichte. Ich mache eigentlich den Kühlschrank auf, schaue, was hat es, was habe ich sonst noch rum, im Gefrierer oder im Vorratsraum, und dann wird aus dem etwas gekocht.
1: Ja, das mache ich schon auch. Ich schreibe auch sonst einmal auf, was es braucht. Waschmittel und das und dies. Vielleicht kennst du es, oder? Irgendwie einkaufen mit Hunger und dann noch einfach nach Lust und Laune, das kommt definitiv nicht gut. Dann kaufst du definitiv zu viel. Ja, das sind so ein bisschen die Alltagsprobleme von diesem Donnerstag.

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zwei Minuten über den 2:30 haben wir es. Donnerstag, den 11. Juni, hier auf Energy. Und jetzt wollen wir kurz über die Teenie-Phase reden. He? Vielleicht bist du gerade Teenie, aber wenn nicht, dann bist du sicher mal gewesen oder wirst es noch werden. Wir gehen jetzt zu diesen Leuten oder ich gehe jetzt zu dir. Du, wo Teenie gewesen bist vor langer Zeit, so wie ich, das war doch so eine emotionale Achterbahnfahrt gewesen, oder, die Zeit. Man war rebellisch gewesen, alle sind irgendwie gegen einen gewesen, oder? Wer kennt das nicht? Sag mir es bitte. Also, es war wirklich eine crazy Phase gewesen, mit alles durchgemacht. Und ich war so eine gewesen, wenn die Mami gesagt hat, nein, darfst du nicht, dann ist Laura ins Zimmer gerannt und hat die Tür geschletzt. Und dann hat die Mami gesagt, Lara, die Tür schletzt noch einmal und ich nehme sie dir weg. Stell dir mal vor, die hat mir die Tür weggenommen. Das wäre Drama gewesen. Aber ich habe dann immer reingesoundet, mega laut und fest. Ich habe wirklich die Tür geschletzt, bis sie fast abgeht ist. Und habe einfach irgendeinen geilen Song reingeknallt. Und das war einer von denen gewesen. Ich war 11, als der Song rausgekommen ist. Und ich weiss genau noch, wie es war. Ich habe die Tür geschletzt und Pink gelassen. You and your hat. Viel Spass mit dem.

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0: wir nehmen dich mit richtig wohl verdienten Feierabend. 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
0: Alles, was du musst wissen, jetzt von der Noa Di Bassi.
2: Arztrezepte sollen nur noch auf elektronischem Weg verschrieben und eingelöst werden. So will das Parlament. Der Schritt in Richtung Digitalisierung vom Gesundheitswesen soll den Informationsaustausch zwischen den verschiedenen Parteien vereinfachen. Zudem werde so das Risiko von falscher Medikamentenabgabe und Manipulation reduziert, argumentiert die Mehrheit im Parlament. Wer sein Rezept aber trotzdem gerne ausdruckt in der Hand haben, darf das weiterhin zusätzlich anfordern. Der Aktienkurs von der Handy-Kultmarke Nokia zeigt nach langer Durststrecke wieder gegenauf. Der finnische Konzern hat beim Aufkommen der Smartphones den Wechsel verschlafen und ist darum über 10 Jahre wirtschaftlich sehr schlecht dagestanden. Wie das SRF jetzt berichtet, schlägt Nokia jetzt aber wieder Profit. Und zwar dank dem KI-Boom. Der Telekonzern baut nämlich nicht nur Tastenhandys, sondern auch Verbindungen zwischen Datenzentren, die es für ChatGPT und Co. braucht. Mittlerweile arbeiten darum fast wieder 80'000 Leute bei Nokia. Knall beim Weltschiefenband FIS. Der bisherige Präsident Johann Elias ist mit 64 zu 65 Stimmen ganz knapp abgewählt worden. Der Neue an der Spitze heisst Alexander Ospelt und kommt aus dem Liechtenstein. Das dürfte für Erleichterung beim Schweizer Schiefenband sorgen. Zusammen mit den Verbänden von Österreich, Norwegen und den USA hat Swiss-Ski nämlich droht, aus der FIS auszutreten, wenn der ehemalige Johann Elias wiedergewählt worden wäre. Der Grund dafür, er hätte die Finanzen vom Weltschiefenband nicht im Griff gehabt.
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0: Es sieht gut aus. Ich bin ein bisschen vorsichtig, wie du merkst. Es hat noch ein paar Gewitterwolken, die so ein bisschen unterwegs sind, jetzt in den Donnerstagnachmittag. Also es kann sein, dass noch schnell ein kleiner Gutschub runterkommt. Das sollte aber nicht allzu viel sein. Morgen am Freitagmorgen kann es aber durchaus auch mal noch sein, dass es ein bisschen den Regenschirm mitnehmen sollte. Es kann da und dort aber regnen. Aber spätestens ab Mittag tut es dann auf und dann erwarten wir ein schönes Wochenende, das auch ziemlich warm wird.
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0: Schicke beste Grüße in dein Auto. Gehen Sie erst jetzt am 3 Minuten ab der 3 in die Region Zürich-Aargau. Vor allem dort auf der 1. Richtung Zürich zwischen Dietikon am Limmataler Kreuz. Dort die Gefahr wegen Gegenständen auf der Autobahn umeinander liegen. Bitte fahren Sie äußerst vorsichtig zwischen Dietikon und dem Limmataler Kreuz. Dort Gegenstände auf der Autobahn. Und da ist für einmal ein bisschen Vorteil, weil dort hat es nämlich auch gerade Stau vor dem Gubrisch-Tunnel Richtung St. Gallen. Dann auf der anderen Seite durch ab Richtung Zürich-Bern vom Brütisseler Kreuz bis Zürich-Ostenastan. In der Region Bern-Mittel Land. Dort haben wir einen Unfall zu vermelden. Gerade aktualisiert worden. Richtung Bern zwischen Rastedt, Deidingen und der Verzweigung Lauterbach. Stockender Verkehr nach dem Unfall. Bitte fahren äußerst vorsichtig, überholen nicht und denken an Gassenvertretungskräfte und Räumungsfahrzeuge. Und gerade nochmal anstehen. Stau und stockenden Verkehr haben wir auf der 1. Zwischen Kriegstetten und Lauterbach. Dann noch die Region Basel nehmen wir auch noch mit von der A2. Zwischen Hagenau und Badischer Bahnhof anstehen. Und wie immer von Rheinfelden für Richtung Deutschland. Kommt gut an.
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0: Wir kämpfen uns langsam, aber sicher zum schönen Wetter-Retour. Eben jetzt. Heute kann es sein, dass da und dort noch ein gutes Schaben kommt. Morgen und morgen auch noch ein bisschen. Und dann sieht es gut aus. Dann kann man sich durchaus aus Luderfreude einmal selten umarmen. Und er liefert den Soundtrack für die schlechteste Überleitung in der Radiogeschichte. Hug Yourself vom Kamerad jetzt bei Energy Downtown. Schön bist du mit uns.

0: Energy Downtown in der Runde Nummer 4 von der Woche. Wir nehmen dich mit richtig wohlverdienten Feierabend. Schön bist du mit uns.
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0: Kleine Frage an dich in die Runde. Wenn du einen 100er in die Hand gedrückt bekommst, würdest du ihn komplett selber für dich behalten oder sagst, nein, ich bin ein guter Mensch, ich teile. Und eine neue Studie hat mir da so ein bisschen etwas vor Augen geführt, wo ich so nicht gedacht habe, dass es wirklich stimmt. Nur Adi Bassi aus der Energy News Redaktion. Es heisst, dass da sehr viele Menschen gesagt haben, nein, ich teile den 100er, wenn ich den bekomme.
5: Ja, ist doch irgendwie noch schön. Menschen sind hilfsbereiter, als man selber immer denkt. Und das nicht nur bei den engsten Leuten, sondern eben auch bei fremden Personen. Die Studie, die du jetzt gerade angesprochen hast, das ist eine von der grössten Studien, die jemals Hilfsbereitschaft getestet hat. Da haben nämlich 100'000 Leute aus 125 Ländern mitgemacht.
0: Und wie genau hat das funktioniert? Also wie genau ist die Fragestellung gewesen, dass man dann wirklich gesagt hat, doch, ich gebe da mindestens die Hälfte oder was weiß ich ab?
5: Ja, eben, es sind 100 Franken zur Debatte gestanden und wenn ich kooperieren wollte, habe ich weniger von diesen 100 Franken selber zurückbekommen. Ich glaube 70, also eigentlich immer noch viel. Und dafür irgendwie noch an ein gutes Projekt gespendet. Und das haben erstaunlich viele Leute gemacht, aber auch erstaunlich viele Leute haben gedacht, dass die anderen nicht so hilfsbereit sind wie sie selber. Und so ein Grabe hat es in einem Land einen besonders grossen gegeben. Was denkst du, wo?
0: Das ist natürlich sehr eine fiese Frage. Also wo sind Menschen quasi hilfsbereit, haben es aber den anderen nicht zutraut?
5: Genau.
0: Kanada. Keine Ahnung, ich sage jetzt einfach irgendetwas.
5: Nein, unsere Nachbarn, die Deutschen. Dort haben wir mal 86% kooperiert, aber die Teilnehmer haben das Gefühl gehabt, weniger als die Hälfte würde hier die hilfsbereite Option wählen. Und zudem übrigens noch ein ganz kleiner Fun Fact: Man kann so Experimente auch im echten Leben auf andere Art durchführen. Ich kann mich nämlich beim Lesen von dieser Studie müssen an meine Uni-Zeit zurückerinnern, wo wir auch mal ein Experiment zur Hilfsbereitschaft gemacht haben. Dort haben wir die Hilfsbereitschaft der Leute aber so untersucht, indem wir in einem Parkhaus irgendwo unten einen Sack voller Orangen fallen lassen haben und geschaut haben, wer uns hilft, die aufheben. Für uns extrem mühsam, weil wir haben das etwa mehrere hundert Mal machen müssen. Aber auch dort hat sich gezeigt, die Leute sind hilfsbereit.
0: Ja, aber es ist noch ein Unterschied, ob ich die drei Orangen auflesen oder einen 70er abgeben von meinem Zeug. Aber es ist sicher spannend und man kann ja selber mal darüber nachdenken, wie würde man dann reagieren in dieser Situation. Und ich befürchte, dass wenn es virtuelles Geld ist, also wenn dir jemand sagt, ja, schau, du hättest 100 Franken, was würdest du damit machen? Oder dann wirklich 100 Franken hast, was du damit würdest machen? Es gibt da vermutlich eine gewisse Diskrepanz.
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0: alle Nummern bei Downtown. Calvin Harris, Dua Lipa, One Kiss, aus dem 2018. Hit Music Only an dem Donnerstag. Schön kommst du mit, richtig Feierabend. Schön bist du mit uns.
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0: Wie soll ich sagen, durmischt. Ich glaube, so kann man es formulieren. Es hat immer mal wieder da oder dort eine kleine Regenwolke drin, die noch quer über die Schweiz zieht. Wenn aber da etwas oben kommt, dann glücklicherweise nicht allzu viel. Der Freitagmorgen, der startet auch noch tendenziell in der Wolke verhangen, wird aber je schöner, desto besser. Und das sind dann Vorzeichen aufs Wochenende. Das wird nämlich richtig schön und warm.
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0: Schicke beste Grüße zu dir ins Auto. Gehen zuerst in die Region Zürich-Aargau anstehen. Auf der A1 Bern Richtung St. Gallen. Von Dietikon bis zum Gubrisch-Tunnel brauchst du Geduld. Und auf der anderen Seite Richtung Zürich-Bern vom Brütisellenkreuz bis Zürich-Ost anstehen. Und auch natürlich auf der A3 Westumfahrung dort der Rückstau wegen dem Stau rund um den Gubrisch-Tunnel. Dann haben wir in der Region Bern-Mittelland die A1 auf dem Schirm Richtung Bern. Zwischen Rastedt, Deitingen, Nord und Lauterbach. Verkehrsbehinderungen nach einem Unfall. Fahren bitte vorsichtig und denken an Gassenvertretungskräfte und Räumungsfahrzeuge. Und dann auch noch anstehen auf der A1 Bern Richtung Zürich zwischen Kriegstetten und Lauterbach. In der Region Basel haben wir zwei Meldungen, die aufblinken, beziehungsweise da sind. Das ist die A2 zwischen Agnau und Badischer Bahnhof, braucht Geduld. Und wie immer vor Eifelden Richtung Deutschland. Kommen gut an.
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Und einer, der richtig schön groovt, der musikalisch ganz neu mit anders ist, ist der da. Und der Track ist, wie du ihn ja kennst, eigentlich nicht, wie man meint, aus Texas, sondern aus Wisconsin und Nigeria. Der Shabuzi hat nämlich nigerianische Wurzeln und trotzdem macht er quasi American Folk. Und das ist so ein kleines Vorzeichen, das man, glaube ich, sagen könnte, aufs kommende Wochenende. Weil Donnerstag heute ist ja bekanntlich der kleine Freitag. Das heisst, man kann mit gutem Gewissen vielleicht sich schon mal langsam, aber sicher das Feierabendbier organisieren. Man ist jetzt 20 vor 4. Das müsste ja so stündlich 20 Minuten. Und dann sollte man es eigentlich durchhaben. Tschi.

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0: Und die kommen von der Noa Di Bassi.
2: Arztrezepte sollen nur noch auf elektronischem Weg verschrieben und eingelöst werden. So will das Parlament. Der Schritt in Richtung Digitalisierung vom Gesundheitswesen soll den Informationsaustausch zwischen den verschiedenen Parteien vereinfachen. Zudem werde so das Risiko von falscher Medikamentenabgabe und Manipulation reduziert, argumentiert die Mehrheit im Parlament. Wer sein Rezept aber trotzdem gern ausgedruckt in der Hand haben, darf das weiterhin zusätzlich anfordern. Der Aktienkurs der Handy-Kultmarke Nokia zeigt nach langer Durststrecke wieder gegenüber. Der finnische Konzern hat beim Aufkommen der Smartphones den Wechsel verschlafen und ist darum über 10 Jahre wirtschaftlich sehr schlecht dagestanden. Wie das SRF jetzt berichtet, schlägt Nokia jetzt aber wieder Profit. Und zwar dank dem KI-Boom. Der Telekonzern baut nämlich nicht nur Tastenhandys, sondern auch Verbindungen zwischen Datenzentren, die es für ChatGPT und Co. braucht. Mittlerweile arbeiten darum fast wieder 80'000 Leute bei Nokia. Knall beim Weltskiverband FIS. Der bisherige Präsident Johann Elias ist mit 64-65 Stimmen ganz knapp abgewählt worden. Der Neue an der Spitze heisst Alexander Ospelt und kommt aus dem Liechtenstein. Das dürfte für Erleichterung beim Schweizer Skiverband sorgen. Zusammen mit den Verbänden von Österreich, Norwegen und den USA hat Swisski nämlich gedroht, aus der FIS auszutreten, wenn der ehemalige Johann Elias wiedergewählt worden wäre. Der Grund dafür, er hätte die Finanzen vom Weltskiverband nicht im Griff gehabt.
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0: Heute Abend soll grundsätzlich nicht mehr mega viel passieren. Morgen Morgen ist noch so ein gewisses Gewitterrisiko drin. Das heisst, es könnte da und dort noch ein bisschen regnen, wenn dann aber nicht viel. Und das sind die ersten Vorzeichen von dem guten Weekend, das uns bevorsteht. Je später der Freitag, desto schöner. Und vor allem dann Samstag, Sonntag. Wunderbar. Und die ganze nächste Woche, da müssen wir gar nicht drüber diskutieren. Der Sommer ist zurück.
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0: Anstehen in der Region Basel, am bald mal 3 Minuten, ab der 4. haben wir Probleme auf der A2 zwischen Hagenau und Breite. Dort der Stau nach einem Unfall, der linke Fahrstreifen blockiert. Bitte fahren äußerst vorsichtig und denken an Gassenvertretungskräfte und Räumungsfahrzeuge. Dann ebenfalls Probleme wegen einem Pannenfahrzeug, sagen wir mal, zwischen Augst und Arisdorf, dort auf der A2 anstehen. Und gerade nochmal Probleme auf der A3 zwischen Kleibeck und dem Grenzübergang Saint-Louis, dort aktuell Stau wegen Verkehrsüberlastung. In der Region Bern-Mittelland haben wir hier eins auf dem Schirm Richtung Zürich zwischen Kriegstätte und Önsigen, wo du Geduld brauchst. Und in der Region Zürich-Aargau Standard Feierabendverkehr langsam aber sicher am Anziehen. Heisst, vom Brütisellen Kreuz über Zürich-Ost via Gubrist aber bis ins Brüffeld und auch auf der anderen Seite immer mal wieder stockende Abschnitte. Kommen gut und sicher an.
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0: Wir nehmen dann in Angriff zusammen den Weg Richtung wohlverdientem Feierabend. Noch besser mit Energy Downtown. Schön bist du mit uns.

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0: Ausgewiesene Expertinnen und Experten sind gesucht. Wenn du dich im Stand fühlst, um unsere wunderschöne zürichdeutsche Sprache so gut zu kennen, dann kannst du dich jetzt anmelden, wenn du Bock hast, zum Mitzocken. 50 Stutz vom Seal City hast du noch nie so einfach verdient. Einfach ein WhatsApp schicken mit dem Keyword Game. Also du schickst einfach das Wort Game, also G-A-M-E. Unsere WhatsApp-Nummer 079-655-0886, unsere Standard-Studiennummer. Und dann bist auch du mit dabei. Gemacht hat das Joy. Willkommen am Sender, Sally.
3: Hallo, Sascha.
0: Deine Bilanz ist ja per se nicht so schlecht. Du hast schon zweimal mitgespielt. Einmal gewonnen, einmal verloren. Was meinst du, welche Tendenz gehen wir heute?
3: Hey, ich habe das Buch und habe mich ein bisschen vorbereitet. Also bin ich guter Dinge.
0: Ah, wirklich? Du hast dir ein Zürichs Längenkonto geholt und das liegt jetzt wahrscheinlich irgendwo in der Region vom WC oder an so einem Raclette- oder Grillabend. Holt mir das mal führen, um ein bisschen darüber lachen.
3: Das stimmt.
0: Hervorragend. Vielleicht bist du ja wirklich jetzt in einem Vorteil. Weil wie immer gibt es ein Zufallswörtchen, eben aus dem Zürichs Lexikon, wo du uns im weitesten Sinn musst übersetzen. Und den finde ich sehr schön. Den habe ich nämlich auch mal im Büchlein gefunden und habe dort schon schmunzeln. Wenn eine Zürcherin oder ein Zürcher von einer Bratwurst mit Bayern redet, was ist damit gemeint? Geht einen Countdown zum Überlegen. Was ist eine Bratwurst
3: Hund,
0: also mit Bayern?
3: Ein Hund, ein Dackel.
0: Wie kommst du jetzt auf das? Ja, ziemlich schnell.
3: Ja, ich sehe es eigentlich mehr wie ein Hotdog und von CatDog. Kennst du die Zeichentrickfilme noch?
0: Oh Gott,
3: wo
0: ja.
3: Wo eine Seite der Kopf die Katze ist und dann Ring und das ist so. Also ich müsste jetzt von dem ableiten.
0: Jetzt nimmst du uns aber mit tief in die Comics von den 90er und 2000er. CatDog, grossartig. Ja. Muss ich glaube auch wieder mal schauen. Aber es ist absolut korrekt.
3: Yeah.
0: Ob das mit dem zu tun hat, können wir jetzt natürlich an dieser Stelle nicht sagen, aber mindestens von der Form sehen halt wirklich Dackel aus wie eine Bratwurst mit Bein. 50 Stutz vom Seal City gibt es für dich zum Gebüsteln.
3: Danke vielmals.
0: Joy, merci fürs Mitspielen. Wunderschöner Rest von dem Dunstig.
3: Danke. Ciao, Sascha.
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musikalische Kombos wie die hier von David Guetta und Anne-Marie sind jetzt nichts Spezielles. Haben schon ein paar Mal zusammen geschafft. Neu hingegen ist die Frau da. Leonie, kennst du von Faded Love zusammen? Mit dem Herrn, wo man zuerst einfach mal mit dieser Schnulze da verbindet. You Are The Reason. Was für eine Hymne. Der kann übrigens im Fall auch ein bisschen elektronischer auch. Nein, mit dieser Stimme da gehört auch dazu zum Callum Scott. Und die zwei haben gemeinsame Sachen gemacht. Tönt so ein bisschen ganz anders wie das, was beide sonst machen. Und darum ist die Kombi genau cool. Energy Downtown, Hit Music Only, neue Runde. Gibt's jetzt mit Leonie und Callum Scott. Stay heisst das Teil, es ist der Donnerstag.

0: bin ich 11, wo der Song rausgekommen ist, habe ich gerade ausgerechnet. Aus dem 96, Fugees, Be Energy Downtown, Killing Me Softly. Und ich sage jetzt bewusst Hallo Schweiz und sprich das ganze Land an, unsere Bürgerpflicht ist gefragt.
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0: An diesem Sonntag entscheiden wir wieder über die wichtigen Fragen bei uns im Land. Und das ist wirklich entscheidend. Erstens, weil wir das einzige Land sind auf diesem Planeten, wo wirklich bei so Fragen mitreden dürfen. Und zweitens, wer nicht gehen abstimmen, der darf nachher auch nicht rummulen, wenn es nicht so rauskommt, wie wir das gerne nicht. Am meisten zu reden gibt natürlich die Nachhaltigkeitsinitiative von der SVP oder vielleicht besser bekannt als keine 10 Millionen Schweiz. Diese Woche gibt es bei Energy Downtown jeden Tag so eine Mini-Arena, wo Befürworter und Gegner genau gleich viel Zeit haben, um dich von ihrem Lager zu überzeugen. Auf der Pro-Seite die SVP-Nationalrätin Barbara Steinemann, auf der anderen Seite haben wir Matthias Meier, Nationalrätin von der SP. Die Dame, die Arena ist eröffnet.
1: Um was geht es am 14. Juni wirklich?
2: Ja, wenn wir die Zuwanderung wieder selber steuern, so wie das die Bevölkerung 2014 beschlossen hat. Nicht das. Die Initiative, die wir darüber abstimmen, ist ja eigentlich aus der seltenen Situation entstanden, dass die Bevölkerung mal etwas beschlossen hat und die Politiker nachher nicht umgesetzt haben. Nämlich das Bedürfnis, dass wir wieder nach unseren Bedürfnissen Zuwanderung steuern.
3: Wenn wir keine Zuwanderung mehr wollen, wie das Kollegin Steinemann sagt, ja, dann müssen wir eine Wirtschaftskrise produzieren. Heute haben wir Zuwanderung, weil Firmen Arbeitskräfte brauchen, weil Firmen Menschen brauchen, die ihren Jobs können arbeiten und sie die in die Schweiz holen. Die müssen wir aber mit Anstand und Respekt behandeln. Und in einer Schweiz, wo wir eine Wirtschaftskrise haben, ich glaube, da möchten Sie und ich nicht leben, weil das eine Schweiz ist, wo es schlechter geht als heute.
2: Also nur weil wir jetzt nicht mehr Personenfreizügigkeit in dieser Form mit der EU unterhalten, können wir sicher nicht in eine Wirtschaftskrise nehmen. Wir haben 160 Länder auf dieser Welt, die ihre Zuwanderung selber steuern. Das sind all die sogenannten Drittstaatsländer. Da hat es Länder darunter, die ganz erfolgreich sind, wie Japan, wie Kanada, wie Australien. So müssen wir es machen in Zukunft.
3: Sie haben vorne zwar fälschlicherweise behauptet, die Initiative will nicht Personenfreizügigkeit künden, sind sie jetzt aber richtig gestellt. Doch, die Initiative will Personenfreizügigkeit künden mit der Europäischen Union. Mit dem fallen alle anderen bilateralen Verträge auch weg. Mit fatalen und wirklich massivsten Folgen für unsere KMUs in dem Land, die exportieren und wo die Europäische Union der wichtigste Absatzmarkt ist.
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9: Wie soll ich sagen, durchmischt. Ich glaube, so kann man es formulieren. Es hat immer mal wieder da oder dort eine kleine Regenwolke drin, die noch quer über die Schweiz zieht. Wenn aber da etwas oben kommt, dann glücklicherweise nicht allzu viel. Der Freitagmorgen, der startet auch noch tendenziell in der Wolke verhangen, wird aber je schöner, desto besser. Und das sind dann Vorzeichen aufs Wochenende. Das wird nämlich richtig schön und warm.
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9: Schick beste Grüße, dir das Auto 3 Minuten über den halben 5 verschickt. Viel Geduld geht vor allem mit der Region Basel dort anstehen. Auf der A2 Schweizer Tunnel, Badischer Bahnhof, dort aktuell mindestens etwa 20 Minuten, wo du länger unterwegs bist, dann zwischen Kleibeck und dem Grenzübergang Saint-Louis. Auch dort zu viele Autos unterwegs, darum Stau. Und auch beim anderen Grenzübergang Richtung Deutschland dort anstehen, vor allem von Rheinfelden her. Dann die Region Bern-Mittelland geht aktualisiert worden auf der A1 zwischen Neufeld auf der Höhe Neufeld, wenn man dann richtig kann lesen kann, dort hat es einen Unfall gegeben. Die stehen glücklicherweise auf dem Bahnstreifen, trotzdem bitte vorsichtig fahren dort. Dann haben wir noch da eins, Richtung Zürich zwischen Kirchstädt und Herkingen, wo es stockt, mindestens 20 Minuten dort anstehen. In der Region Zürich können wir es zusammenfassen, grundsätzlich anstehen. Vom Brütiselenkreuz via Zürich-Ost über den Gubrist runter ins Bierfeld und auch die ganze Strecke retour. Und da 51, das ist die Flughafenautobahn, die haben wir noch schnell mit. Dort der Start von Glapperuck bis für zu der Nordschleife. Kommt gut und sicher an. 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

0: Der Ride Round, die Energy Downtown 2045 jetzt.
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0: Wieder frei mit dem Donnerstagsdate Reto Hanselmann.
2: Sascha Banner, grüezi wohl.
1: Besonders aufgefallen.
0: Ich habe irgendwie das Gefühl, in den letzten paar Wochen sagst du immer, ich habe frei am Wochenende. Jedes Mal, wenn ich
2: das
0: sage, du bist
2: doch
0: schon
2: gar nicht.
0: Stress.
2: Letzte Woche habe ich eine Party gehabt, vorletzte Woche. Und das Wochenende habe ich endlich mal frei und darf geniessen. Und es ist gerade noch ein riesen Event angesagt am Samstag. Die legendäre Mykonos-Party im Kaufreuther.
0: Dann müssen wir aber zuerst hin.
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0: Die Mykonos, für die, die das jetzt noch nicht mitgeschnitten haben oder vielleicht auch erst ins Alter reinkommen, um da mitmachen. Was ist Mykonos? Was zeichnet die Geschichte aus?
2: All in Weiss natürlich sind. Es ist sommerliche Farbe. Es hat gar keine Farbe, es ist halt weiss. Aber was es ausmacht, sind natürlich die geilen Floors. Du hast einen Griechen-Floor, du hast einen Elektro-House-Floor und du hast auch einen Disco-Floor, wo A bis Z alles läuft. Und die Leute sind enorm, und das muss ich wirklich sagen, enorm positiv drauf. Wie alle einfach
0: so ein bisschen das Mediterrane mitnehmen, oder?
2: Ja, es ist wirklich das mediterrane Feeling und das macht Mykonos extrem aus. Und ich freue mich riesig, dass ich einfach mal nichts machen muss bei so einer grossen Produktion.
0: Und auch mal schnell so ein bisschen griechisch essen zwischen den Werten.
2: Das gehört natürlich auch dazu. Vorteil, ja, logisch.
0: Tickets, die kann man, und das ist auch ein bisschen speziell, nicht online kaufen, sondern nur im Astra oder
2: im Scotch & Soda. Genau. An der Löwenstrasse, genau. Dort kann man sie noch posten. Und es gibt natürlich eine Abendkasse, wo sicherlich noch ein paar Tickets fertig werden sein.
0: Aber ist immer ein heißer. Also,
2: ja,
0: dann,
2: das Risiko besteht. Deswegen, du musst noch weiss angelegt sein, du kommst sonst nicht rein.
0: Wer sagt, hey, ich gehe lieber am Samstagnachmittag ein bisschen raven, hätten wir da noch einen Input?
3: Hallo zusammen, da ist der Alex vom Hive und wir freuen uns riesig aufs 20 Jahre Hive-Festival. Und zwar findet das nicht im Hive statt, sondern in einer völlig frischen, neuen und riesigen Location in Altstetten, und zwar im Angromärt. Und wir fangen an um 2 Uhr am Nachmittag und die Pässe werden erst wieder abgestellt um 11 Uhr am Abend. Kommen wir vorbei!
0: Also dort, wo normalerweise Grossverteile gehen, gehen Gemüse und Fisch,
2: genau,
0: posten, kannst du raven.
2: So, ich wünsche dir ein wunderschönes Weekend. Tschüss zusammen!
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0: Energy Downtown an dem Donnerstag und es kommt richtig gut.
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0: Es kann sein, dass dann dort noch so ganz wenig Regen oben runterkommt. Wenn dann aber relativ punktuell. Also es bringt eigentlich nichts, wenn ich sage Bern, Zürich, Basel, dort, bla bla bla. Es ist sehr, sehr, sehr viel Dynamik im ganzen System. Aber eben einfach, dass du so ein bisschen rein theoretisch vorbereitet wärst. Morgen Morgen haben wir auch so ein gewisses Gewitterrisiko drin am Freitag. Also das heisst, dass vielleicht ein kleiner Knirps, ein Regenschirm oder so noch mitnimmst, falls da noch irgendetwas oben runterkommt. Es ist aber noch nicht so ganz klar und es wird, wenn es regnet, dann ganz, ganz wenig oben runterkommen. Weiterziehen können wir es dann wirklich am Freitag. Je später der Tag, desto schöner die Vorzeichen fürs Wochenende. Der Freitag eigentlich ziemlich okay, noch ein bisschen Wolken verhangen. Gegen den Abend wird es dann aber schön. Und dann Samstag, Knallertag mit bis zu 27 Grad. Am Sonntag ziehen wir das dann gerade weiter. Dort ein bisschen kühler, in Anführungszeichen, mit etwa 25 Grad. Und das sind die ersten Vorzeichen. Nächste Woche, Montag 23, Dienstag 27, Mittwoch 30, Donnerstag 31. Zusammengefasst. Ab dem Samstag ist der Sommer zurück.
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0: Alles, was du musst wissen, kommt jetzt von der Noah Di Bassi.
2: Donald Trump will die iranische Ölinsel einnehmen und dann alle Verkäufe kontrollieren. Ähnlich wie es die USA auch schon Anfang Jahr mit Venezuela gemacht hat. Das hätte, so der US-Präsident, auch schon dort hervorragend funktioniert. In den letzten Tagen hat das US-Militär schon 3 verschiedene Öltanker attackiert, immer mit der Begründung, dass das Schiff iranisches Öl befördert. Beim letzten Angriff sind 3 indische Seeleute ums Leben gekommen. 9 Militärangehörige sind bei einem Unfall mit einem Panzerfahrzeug verletzt worden. Der Militärtransporter ist heute in Solothurn aus noch unbekannten Gründen von der Strasse abgekommen und auf die Seite gefallen. Es hat mehrere Ambulanzen sowie 2 Rettungshelikopter gebraucht, um die Verletzten zu bergen. Der Unfall hat sich im Rahmen von einem WK, also Wiederholungskurs, ereignet. Wie es genau dazu gekommen ist, will die Militärjustiz jetzt herausfinden. Heute Abend geht's endlich los mit der Fußball-Weltmeisterschaft. Aber nicht erst am 9., wenn das erste Spiel zwischen Südafrika und Mexiko abpfiffen wird. Nein, das Spektakel startet schon am 7:30 mit der grössten Show der Welt, wie die FIFA angekündigt. Dazu gehören die Auftritte von der Shakira, dem J Balvin und dem Burna Boy, die das Aztekenstadion von Mexico City in eine grosse Party verwandeln sollen. Das Gleiche gilt übrigens auch für die ersten Spiele in Kanada und den USA. Dort wird die WM unter anderem mit Michael Bublé und der Katy Perry gefeiert.
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0: Heute Abend soll grundsätzlich nicht mehr mega viel passieren. Morgen Morgen ist noch so ein gewisses Gewitterrisiko drin. Das heisst, es könnte da und dort noch ein bisschen regnen, wenn dann aber nicht viel. Und das sind die ersten Vorzeichen von dem guten Weekend, das uns bevorsteht. Je später der Freitag, desto schöner. Und vor allem dann Samstag, Sonntag. Wunderbar. Und die ganze nächste Woche, da müssen wir gar nicht drüber diskutieren. Der Sommer ist zurück.
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0: 3 Minuten ab der 5. Schickt Grüße und vor allem viel Geduld zu dir ins Auto. Fangen hier in der Region Zürich-Aargau. Standard Feierabendverkehr heisst Anstehen vom Brütisellenkreuz via Zürich-Nord über den Gubrist runter ins Bierfeld. Und das in beiden Richtungen brauchst du definitiv Geduld heute Abend. Wir nehmen den Flughafen Autobahn mit, auch dort den Anstehen von Glappbrück führen bis Zürich-Nord. In der Region Bern-Mittelland, dort brauchst du Geduld auf der A1 Richtung Zürich zwischen Kirchstetten und Herkingen und auf der anderen Seite zwischen Herkingen und Önsingen. In der Region Basel haben wir hier 2 auf dem Schirm Schweizer Allee-Tunnel bis Badischer Bahnhof, die mindestens 20 bis 25 Minuten anstehen. Auf der A3 haben wir Probleme, vor allem beim Grenzübergang Saint-Louis und St. Johann-Tunnel. Dort ein Spannenfahrzeug, dort steht ein defekter Lastwagen, das wird noch ein bisschen anstrengend werden. Und darum hat die Folgemeldung zwischen Wiesen und Saint-Louis. Auch dort stockender Verkehr mindestens 30 Minuten.
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0: Es ist schon immer wieder spannend, wenn man so ein bisschen durch unsere Musikplaylist durchscrollt. Die mittlerweile schon fast altbekannten, kann man sagen. Hast du noch nicht so lange in der Playlist? Dermot Kennedy. Von den Inseln von England. Und ich habe dann irgendwann mal gefunden, hey, schau, der Dude hat so eine geile Stimme. Und das ist unbelievably gut, wie der live singen kann. Und jetzt weisst du auch, wieso, dass der Typ mit jedem Song, den er rausbringt,

0: Energy Downtown an dem Donnerstag. Schön bist mit uns und wichtig, vielleicht geht es dir auch so wie mir, dass in dieser ganzen Gruppe, wo du drin bist, jetzt im Moment so ein Kettenbrief kursiert, wo dir sagt, Achtung, ab dem nächsten Samstag, WhatsApp kann alles mitlesen, was du miteinander schreibst und so weiter und so fort. Und da brauchen wir jetzt mal schnell ein bisschen Aufklärung draussen, bitte schön.
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0: Dass es das Gerücht gibt, dass WhatsApp sowieso alles mitliest, was du schreibst, das ja, existiert wahrscheinlich so lange, wie es WhatsApp gibt. Und jetzt gibt es so einen Kettenbrief, der dich davor warnt, dass jetzt nochmal alles schlimmer wird. Digitalexperte von Energy und Comparis Jean-Claude Frick.
2: Ja genau, es geht ein Kettenbrief um, der sagt, dass die Meta-KI ab sofort alle eure WhatsApp-Chats kann lesen kann und dass man darum zum Beispiel einen weiteren Datenschutz aktivieren und aufpassen. Und ja, der Kettenbrief ist schon ein Jahr alt und kommt jetzt wieder vor. Und es hat schon vor einem Jahr nicht gestimmt. Aber ein kleines Pünktchen wartet ist eben dran, weil wenn ihr die Meta-KI selber nutzt, wenn ihr die etwas fragt innerhalb von einem Chat bei WhatsApp, dann ist es tatsächlich so, dass sie natürlich das kann mitlesen kann, weil sie muss die Frage beantworten. Aber eben, es ist nicht so, dass die jetzt plötzlich alle eure WhatsApp-Chats inhaliert. Und wenn ihr ganz safe wollt, könnt ihr am besten einfach die Meta-KI gar nicht nutzen innerhalb von WhatsApp. Dann passiert doch nicht.
0: Also wie so das Gefühl, dass das niemand macht. Also ich habe jetzt den Knopf da rechts unten im WhatsApp, da das Blümchen, was er immer darstellen soll, noch nie gebraucht. Aber eben, man kann es innerhalb von so Chats auch machen. Und eben, wie du jetzt gerade gesagt hast, nur, dass wir das noch schnell wirklich präzisiert haben. Wenn ich jetzt mit dir schreibe, ist das verschlüsselt und es kann niemand mitlesen, weder Mark Zuckerberg, noch Apple, noch sonst irgendjemand. Außer eben, ich drücke die KI und frage zum Beispiel jetzt raus, hat der Jean-Claude recht mit dem, was er da erzählt?
2: Ganz genau. Und dann muss ja die Meta-KI quasi schauen, was hat der Jean-Claude erzählt und das leitest du dann wie weiter und dann kann sie natürlich das entschlüsseln und dann liest sie das so und dann merkt sie sich auch und dir helfen quasi mit, die Meta-KI besser zu machen. Solange die aber nicht fragen, passiert nichts. Und bitte, leitet den Brief nicht weiter, weil ich habe jetzt schon 5-mal in meinen verschiedenen Familiengruppen bekommen.
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0: Wenn du ja öfters mal bei Energy Downtown dabei bist, dann weisst du, ich bewirb mich ja jeden Tag wieder umso mehr für den Preis der schlechtesten Überleitungen. Und das wäre wieder mal so ein Beispiel. Als nächstes bei uns in der Playlist Britney Spears, Lucky, und Achtung, auch du kannst ein glücklicher Gewinner sein.
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0: Donnerstag traditionell der Tag, wo man die letzte Chance hat für die Finalqualifikation und seinen Preis kann verdoppeln morgen in der Energy Downtown Friday Edition. Mindestens 2 Punkte muss man einfahren, aber Karin, wir gehen gerade direkt auf 3, oder?
2: Ja, ich habe es probiert.
0: Also gut. 20 Sekunden Zeit, 3 Tage aktuelle Fragen. Sobald du ready bist, gibst du mir den Countdown und dann legen wir los. Ja.
2: Okay, 3, 2, 1, los.
0: Start WM heute. Wie viele Mannschaften sind im Turnier mit dabei?
2: Weiter.
0: Catch me if you can. Bei welcher Airline ist ein Pilot 17 Jahre ohne Lizenz geflogen?
2: Weiter.
0: Welcher finnische Kult-Handy-Hersteller aus den 2000er macht zuerst mal wieder Gewinn? Korrekt, jawohl. Noch das Pünktchen. Zur Ehrrettung gibt es für dich. Ja. Und das Einzige, was du jetzt kannst hoffen, ist, dass dein Gegner, der gute Alessandro, gleich schlecht ist. Guten Abend, sorry, Alessandro. Ein Punkt ist vorgelegt, gilt es für dich zu schlagen?
3: Okay.
0: Machbar, würde ich sagen. Gib mir den Countdown und wir legen los.
3: 3, 2, 1, los.
0: WM startet heute. Wie viele Mannschaften sind im Turnier mit dabei?
3: 46.
0: Das ist falsch. Catch me if you can. Bei welcher Airline ist ein Pilot 17 Jahre ohne Lizenz geflogen?
3: Ryanair.
0: Das ist falsch. Welche finnische Kult-Handy-Hersteller aus den 2000er macht das erste Mal wieder Gewinn?
3: Oh. Motorola.
0: Nein. Ah, ja. Wäre aber auch im Rahmen vom Möglichen. Nein, es wäre Nokia gewesen.
3: Nokia,
0: Das legendäre 3210, ja, so ein bisschen das Handy gewesen, das durch die Decke durch ist. Leider haben sie es dann, ich formuliere es mal vorsichtig, ein bisschen verkackt, weil sie gefunden haben, was, das Smartphone, da nur mit Bildschirm, ohne Tastatur, wird sich nie durchsetzen. Eine dezente Fehlentscheidung gewesen. Und somit können wir bilanzieren, Karin, unsere Quizkönigin. 50 Stutz zum schön essen im Tres Amigos. Ein bisschen Tex-Mex gibt es für dich.
2: Ja, super, cool.
0: Ja, der mit dem Finale könnte leider ein bisschen knapp werden. Aber wir werden es dann herausfinden. Danke vielmals euch beiden. Wunderschönen Rest von dem Donnerstag. Macht's gut. Ciao, ciao.
2: Ciao.
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0: 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Es ist Donnerstag Nachmittag, 17:30.
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0: Je später der Abend, desto weniger Regen und je früher der Morgen auch. Macht jetzt vielleicht nicht gerade Sinn auf den ersten Moment, aber das heisst, heute Abend noch eins, zwei Gewitterwolken, die unterwegs sind. Sollte aber nicht wirklich viel runterkommen. Morgen am Morgen ist es extrem situativ. Das heisst, es kann sein, dass es noch ein bisschen Regen im System drin hat. Aber was wir wirklich können sagen, je später der Freitag, desto schöneres Wochenende. Das ist so ein bisschen die Regel für die nächsten Tage und dann am Samstag bis zu 27 Grad.
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0: Beste Grüße schicken wir zu dir ins Auto. Natürlich viel Geduld, geht mit. Gehen Sie erst in die Region Basel. Dort aktuell anstehen am 3 über den 5:30. Auf der A3 Richtung Zürich beim Grenzübergang Saint-Louis und im St. Johann-Tunnel. Dort wegen einem defekten Lastwagen gröbere Probleme aktuell. Das heisst, in allen richtigen stockenden Verkehr. Auch Schweizer Allee-Tunnel, Badischer Bahnhof, Wiesen bis St. Louis. Und wir haben auch noch Probleme zwischen, zwei angesetzt, wenn man es dann noch entlassen kann. Da, Baselbreite bis Hagenau. Auch dort der stockende Verkehr ebenfalls wegen einem Bahnfahrzeug. Das heisst, auf all diesen Strecken mindestens eine halbe Stunde mehr Zeit rechnen, egal wohin du heute Abend in Basel. In der Region Bern-Mittelland haben wir hier eins auf dem Schirm zwischen Kriegstedt und Herkingen. Dort ebenfalls hat es letzten Unfall den Standstreifen blockiert. Das heisst, die stehen auf dem Bahnstreifen immerhin, aber trotzdem vorsichtig fahren und denken an Gassenvertretungskräfte und Räumungsfahrzeuge. Dann haben wir gerade noch hier eins mit, Richtung Bern dort, zwischen Herkingen und Niederbipp stockenden Verkehr. In der Region Zürich-Aargau können wir es zusammenfassen. Dort stockend vom Brütisöller Kreuz Zürich-Ost bis über den Gubrist runter ins Bierfeld und auch retour. Kommt gut und sicher an.
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0: Wir schmecken bei uns in der Schweiz Richtung Wochenende schon mal den Sommer und die Ferien. Also die richtigen Sommerferien, die kommen auch bald und da müssen wir vorbereitet sein.
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0: Hat jeder von uns schon mal erlebt, man geht irgendwo in die Ferien und will nur noch schnell ein bisschen dudeln oder irgendwie in Gruppenchat von der Familie noch schnell ein lustiges Video schicken, 2, 3 und ach, die Netflix-Serie muss ich auch noch fertig schauen. Und zack, kommst du heim und hast eine riesen Rechnung drin, wo du dich dann zuerst mal fragst, what the... Habe ich da genau gemacht. Noah Di Bassi aus der Energy News Redaktion. Es geht um Roaming und das ist vor allem jetzt auf Sicht zu den Ferien, die anstehen im Sommer, ja, ein relativ wichtiges Thema.
2: Ja, genau, Sascha. Aber ich glaube, genau so eine Roaming-Geschichte, die du jetzt gerade erzählt hast, das wollen Swisscom, Sunrise und Co. mittlerweile auch verhindern. Darum haben die meisten Anbieter mittlerweile automatische Blockaden für Ausland-Roaming. Oder arbeitet mit Tagespass. Bei Sol zahlst du dann etwa 5 Stutz für einen Tag Internet in der Italienferien. Man muss aber auch sagen, dass viele Abos mittlerweile ja vermeintlich unlimitiertes Netz im Ausland anbieten.
0: Was meinst du mit vermeintlich?
2: Ja, es ist eben so die neue Roaming-Falle. Zwar steht unlimitiert auf dem Vertrag, aber ab spätestens 40 GB drosseln die Handyanbieter dein Internet aber auf so eine schlechte Qualität ab, dass man nur schon Mühe hat, irgendwie ein Ferienbild im Gruppencheck zu verschicken. Das zeigt jetzt auch gerade eine neue Auswertung von Handyabo.com, obwohl wir es alle auch schon selber, glaube ich, an eigenem Leib gespürt haben. Das Internet zeigt dann aber wirklich auf Niveau von den 90er Jahren und lange noch knapp, um auf WhatsApp zu chatten. Aber du, wem erzähle ich das eigentlich, Sascha? Du bist ja ein kleiner Tech-Nerd. Was kann man denn da machen, dass sie in der Ferien einfach keinen Stress gibt mit dem Internet?
0: Das Zauberwort heisst eSIM. Also das ist einfach eine virtuelle SIM-Karte, die man nicht irgendwie muss physisch kaufen und kann installieren. Es gibt verschiedene Anbieter, die jetzt da nicht irgendeinen rausnehmen. Aber das ist eigentlich das Einfachste. Wenn man einfach mal eSIM eingibt und dann das Land, wo man ran will, kann man dann auswählen, wie viele Daten das man braucht. Eben, je nachdem, ob jetzt wirklich willst du Netflix durchstrahlen oder ob du sagst, nein, ich geniesse doch vielleicht meine Ferien mal vor Ort, will aber trotzdem verbunden bleiben. Gibt es auch dort so verschiedene Packages, die sind meistens auf Gigabyte abgebrochen, also so und so viel Volumen hast. Oder du kannst also unlimitierte Abos haben, die entsprechend halt einfach eine gewisse Zeit laufen. Aber dort kommst du 100% billiger, als wenn du bei deinem eigenen Anbieter irgendwie so ein Roaming-Päckchen oder so nimmst. Also einfach mal eSIM eingeben, da gibt es verschiedene Anbieter und da kann man sich das mega simpel auf dem Handy installieren. Braucht auch keinen Tech-Nerd, der einem das zeigt. Übrigens. Du darfst es gerne für die nächste Ferien selber probieren.
2: Das heisst, das kann ich sogar auch noch. Super!
0: Das hast jetzt du selber gesagt, aber ja, ich unterschreibe das.
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0: Energy Downtown an dem Donnerstag und es kommt richtig gut.
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0: Es kann sein, dass dann dort noch so ganz wenig Regen oben runterkommt. Wenn dann aber relativ punktuell. Also es bringt eigentlich nichts, wenn ich sage Bern, Zürich, Basel, dort, bla bla bla. Es ist sehr, sehr, sehr viel Dynamik im ganzen System. Aber eben einfach, dass du so ein bisschen rein theoretisch vorbereitet wärst. Morgen haben wir auch so ein gewisses Gewitterrisiko drin am Freitag. Also das heisst, dass vielleicht einen kleinen Knirps, einen Regenschirm oder so noch mitnimmst, falls da noch irgendetwas oben runterkommt. Es ist aber noch nicht so ganz klar und es wird, wenn es regnet, dann ganz, ganz wenig oben runterkommen. Weiterziehen können wir es dann wirklich am Freitag. Je später der Tag, desto schöner die Vorzeichen fürs Wochenende. Der Freitag eigentlich ziemlich okay, noch ein bisschen Wolken verhangen, gegen den Abend wird es dann aber schön. Und dann Samstag, Knallertag, mit bis zu 27 Grad. Am Sonntag ziehen wir das dann gerade weiter, dort ein bisschen kühler, in Anführungszeichen, mit etwa 25 Grad. Und das sind die ersten Vorzeichen. Nächste Woche, Montag 23, Dienstag 27, Mittwoch 30, Donnerstag 31, zusammengefasst. Ab dem Samstag ist der Sommer zurück.

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0: Wir beginnen mit dem Kaigo. Schön, bist du mit uns. 18 Uhr.
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0: Und die kommen von der Noa Di Bassi.
2: Der iranischen Ölinsel Kharg droht das gleiche Schicksal wie Venezuela. So kündet Donald Trump an. Weil dort die Übernahme der Ölinfrastruktur im Januar so gut funktioniert habe, will er das jetzt nochmal versuchen. Der Iran müsse sich also auf einen grossen Angriff heute Abend gefasst machen. Ein solcher hat sich in den letzten Tagen schon abzeichnet. Das US-Militär hat 3 Öltanker mit vermeintlich iranischem Öl drauf beschossen. Dabei sind 3 indische Seeleute ums Leben gekommen. Während einer WK-Übung ist es in Solothurn zu einem Panzerunfall gekommen. Dabei sind 9 Militärangehörige verletzt worden. Was genau dazu geführt hat, will die Militärjustiz herausfinden. Bis jetzt weiss man nur, dass das bepanzerte Fahrzeug von der Strasse abgekommen und auf die Seite gekippt ist. Um die verletzten Berge hat es mehrere Ambulanzteams sowie 2 Rettungshelikopter gebraucht. Die Fußball-WM startet nicht mit einer, sondern gerade mit 3 Eröffnungszeremonien. Wenn heute am Abend das erste Spiel zwischen Südafrika und Mexiko abpfiffen wird, ist das erste Spektakel schon durch. Vor dem Match heizen nämlich Shakira, J Balvin und die Burna Boys Aztekenstadion in Mexico City schon während 90 Minuten ein. Aber auch für das erste Spiel in den USA und in Kanada sind namhafte Gäste wie Katy Perry oder Michael Bublé geladen, um den WM-Start zelebrieren.
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0: Heute Abend soll grundsätzlich nicht mehr mega viel passieren. Morgen Morgen ist noch so ein gewisses Gewitterrisiko drin. Das heisst, es könnte da und dort noch ein bisschen regnen, wenn dann aber nicht viel. Und das sind die ersten Vorzeichen von dem guten Weekend, das uns bevorsteht. Je später der Freitag, desto schöner. Und vor allem dann Samstag, Sonntag. Wunderbar. Und die ganze nächste Woche, da müssen wir gar nicht drüber diskutieren. Der Sommer ist zurück.
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0: Schickt viel Geduld zu deinem Auto um 2 Minuten ab der 6. Geht mit einer Gefahrenmeldung leider einsteigen. Kommt von der A4 Brunnen Richtung Zürich zwischen der Affolter Malbis und dem Islisberg-Tunnel. Dort Gefahr wegen Gegenständen auf der Autobahn umeinander liegen. Fahrt äußerst vorsichtig und überholt nicht bitte auf der A4 Richtung Zürich zwischen der Affolter Malbis und dem Islisberg-Tunnel. Dort liegen Sachen auf der Autobahn um, die dort definitiv nicht angehören. Bleibe gerade in der Region dort. Ein gröber Spuff wie immer am Donnerstagabend. Vom Rüttiseller-Kreuz via Zürich-Ostgub Tunnel ins Bierfeld, aber immer wieder stockende Abschnitte und natürlich auch darauf Richtung St. Gallen. In der Region Bern-Mittelland ist es da eins, was stocken zwischen Kriegsstätten und Herkingen. Dort wegen einem Unfall, die stehen glücklicherweise auf dem Pannenstreifen. Trotzdem Vorsicht ist geboten. Mindestens 20 Minuten, wo du länger unterwegs bist. Dort und auf der Gegenseite anstehen Richtung Bern zwischen Herkingen und Unzigen. Und A5 nehmen wir noch ganz schnell mit. Zwischen Solothurn-Ost und Lauterbach dort haben wir auch noch stockenden Verkehr wegen dem Stau auf der A1 Richtung Zürich. In der Region Basel geht 2 Pannenfahrzeuge sein. Da ist ein Lastwagen, der steht auf der A3 Richtung Zürich beim Grenzübergang Saint-Louis und dem St. Johann-Tunnel und auf der A2 dort anstehen Richtung Luzern zwischen Breite und Hagnau. Auch dort das Pannenfahrzeug, der linke Fahrstreifen blockiert. Kommt gut und sicher rein.
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0: Hi und hallo bei Energy Downtown und

0: Energy Downtown an dem Donnerstag. Schön bist mit uns und wichtig, vielleicht geht es dir auch so wie mir, dass in dieser ganzen Gruppe, wo du drin bist, jetzt im Moment so einen Kettenbrief kursiert, wo dir sagt, Achtung, ab dem nächsten Samstag, WhatsApp kann alles mitlesen, was du miteinander schreibst und so weiter und so fort. Und da brauchen wir jetzt mal schnell ein bisschen Aufklärung draussen, bitte schön.
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0: Dass es das Gerücht gibt, dass WhatsApp sowieso alles mitliest, was du schreibst, das ja, existiert wahrscheinlich so lange, wie es WhatsApp gibt. Und jetzt gibt es einen Kettenbrief, der dich davor warnt, dass jetzt nochmal alles schlimmer wird. Digitalexperte von Energy und Comparis Jean Klopfrick.
2: Ja genau, es geht ein Kettenbrief um, der sagt, dass die Meta-KI ab sofort alle eure WhatsApp-Chats kann lesen kann und dass man darum zum Beispiel einen weiteren Datenschutz aktivieren und aufpassen. Und ja, der Kettenbrief ist schon ein Jahr alt und kommt jetzt wieder vor. Und das hat schon vor einem Jahr nicht gestimmt. Aber ein kleines Pünktchen wartet ist eben dran, weil wenn ihr die Meta-KI selber nutzt, wenn ihr die etwas fragt innerhalb von einem Chat bei WhatsApp, dann ist es tatsächlich so, dass sie natürlich das kann mitlesen kann, weil sie muss die Frage beantworten. Aber eben, es ist nicht so, dass die jetzt plötzlich alle eure WhatsApp-Chats inhaliert. Und wenn ihr ganz safe wollt, könnt ihr am besten einfach die Meta-KI gar nicht nutzen innerhalb von WhatsApp. Dann passiert doch nichts.
0: Also, wie ist das Gefühl, dass das niemand macht? Also, ich habe jetzt den Knopf da rechts unten im WhatsApp, da das Blümchen, was immer soll darstellen, noch nie gebraucht. Aber eben, man kann es innerhalb von so Chats auch machen. Und eben, wie du jetzt gerade gesagt hast, nur, dass wir das noch schnell wirklich präzisiert haben. Wenn ich jetzt mit dir schreibe, ist das verschlüsselt und es kann niemand mitlesen, weder Mark Zuckerberg, noch Apple, noch sonst irgendjemand. Außer eben, ich drücke die KI und frage zum Beispiel jetzt raus, hat der Jean-Claude recht mit dem, was er da erzählt?
2: Ganz genau. Und dann muss ja die Meta-KI quasi schauen, was hat der Jean-Claude erzählt? Und das leitest du dann wie weiter. Und dann kann sie natürlich das entschlüsseln und dann liest sie das auch und dann merkt sie sich auch und dir helfen quasi mit, die Meta-KI besser zu machen. Solange die aber nicht fragen, passiert nichts. Und bitte, leitet den Brief nicht weiter, weil ich habe jetzt schon 5-mal in meinen verschiedenen Familiengruppen bekommen.
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0: auch schon länger nicht mehr gehört. Usher Moore, Be Energy, Downtown und da geht's gerade next. Ich weiss, der ist schon um 25 Uhr rausgekommen, hin und wieder auch bei uns in der Playlist drin. Also nicht gerade ein neuer Song im eigentlichen Sinn, aber einfach eine geile Nummer, die uns richtig schön mitvibet in den Feierabend. Gerade nach dem da.
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0: 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Unsere WhatsApp-Nummer 079-655-0886, unsere Standard-Studienummer. Und dann bist auch du mit dabei. Gemacht hat das Joy. Willkommen am Sender, Sally.
3: Hallo, Sascha.
0: Deine Bilanz ist ja per se nicht so schlecht. Du hast schon zweimal mitgespielt. Einmal gewonnen, einmal verloren. Was meinst du, welche Tendenz gehen wir heute?
3: Hey, ich habe das Buch und habe mich ein bisschen vorbereitet. Also bin ich guter Dinge.
0: Ah, wirklich? Du hast dir ein Zürichs Längenkonto geholt und das liegt jetzt wahrscheinlich irgendwo in der Region vom WC oder an so einem Raclette- oder Grillabend. Holt mir das mal führen, um ein bisschen darüber lachen.
3: Das stimmt.
0: Hervorragend. Und vielleicht bist du ja wirklich jetzt in einem Vorteil. Weil wie immer gibt es ein Zufallswörtchen eben aus dem Zürichs Längenkonto, wo du uns im weitesten Sinn musst übersetzen. Und den finde ich sehr schön. Den habe ich nämlich auch mal im Büchlein gefunden und habe dort schon schmunzeln. Wenn eine Zürcherin oder ein Zürcher von einer Bratwurst mit Bayer redet, was ist damit gemeint? Geht einen Countdown zum Überlegen. Was ist eine Bratwurst mit Bayer?
3: Ein Hund, ein Dackel.
0: Wie kommst du jetzt auf das? Ja, ziemlich schnell.
3: Ja, ich sehe es eigentlich mehr wie ein Hotdog und von CatDog. Kennst du die Zeichentrickfilme noch?
0: Oh Gott,
3: wo eine Seite Kopf die Katze ist und dann Ring und das ist so. Also ich müsste jetzt von dem ableiten.
0: Jetzt nimmst du uns aber mit tief in die Comics von den 90er und 2000er. CatDog, grossartig. Ja. Muss ich glaube auch wieder mal schauen. Aber es ist absolut korrekt.
3: Yeah.
0: Ob das mit dem zu tun hat, können wir jetzt natürlich an dieser Stelle nicht sagen, aber mindestens von der Form sehen halt wirklich Dackel aus wie eine Bratwurst mit Bein. 50 Stutz vom Seal City gibt es für dich zum Gebüsteln.
3: Danke vielmals.
0: Joy, merci fürs Mitspielen. Wunderschönen Rest von dem Dunstig.
3: Danke. Ciao, Sascha.
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0: Miley Cyrus. B-Energy, Downtown, Midnight Sky, schön bist mit euch.
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0: Je später der Abend, desto weniger Regen und je früher der Morgen auch. Macht jetzt vielleicht nicht gerade Sinn auf den ersten Moment, aber das heisst, heute Abend noch eins, zwei Gewitterwolken, die unterwegs sind, sollte aber nicht wirklich viel runterkommen. Morgen am Morgen ist es extrem situativ. Das heisst, es kann sein, dass es noch ein bisschen Regen im System drin hat. Aber was wir wirklich können sagen, je später der Freitag, desto schöneres Wochenende. Das ist so ein bisschen die Regel für die nächsten Tage und dann am Samstag bis zu 27 Grad.
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0: Staunstockender Verkehr in der Region Basel. Fangen wir an. Am heutigen Abend dort haben wir zwei Bahnenfahrzeuge. Zum einen ist das ein defekter Lastwagen Richtung Zürich auf der A3. Zwischen St. Louis und St. Johann-Tunnel dort ein Anstehen. Das gleiche Bild auf der A2 Richtung Luzern zwischen Breite und Hagnau. Dort der linke Fahrstreifen blockiert wegen einem Bahnenfahrzeug. In der Region Bern-Mittelland ist es da eins, was stockend Richtung Zürich von Kriegstetten bis Herkingen. Dort hat es einen Unfall gegeben. Bitte fahren äußerst vorsichtig und denken an Gassenvertretungskräfte und Räumungsfahrzeuge. Zeitverlust aktuell mindestens 20 Minuten zum Einrechnen. Und in der Region Zürich-Aargau dort der Standort rund um den Gubrist stockend und auch ein bisschen weiter oben vom Brütiseller Kreuz, wenn man es dann sagen kann, Richtung Bern auch dort nochmal zusätzlich anstehen. Kommen wir gut und sicher heim.
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0: hier einer der grossen Knaller in den 90er Jahren, Faithless. Eines der besten Piano-Riffs ever auf dem Planet. Und jetzt ist das neu aufgelegt worden von der Baby Rexha. Und wenn du jetzt denkst, schon wieder ein Cover oder so, nein, die haben zusammen geschafft. Faithless, official new version, zusammen mit der Baby Rexha. New Religion geht's dann gleich bei uns.
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0: Wieder frei mit dem Donnerstagsdate Reto Hanselmann.
2: Sascha Banner, grüezi wohl.
1: Besonders aufgefallen.
0: Ich habe irgendwie das Gefühl, in den letzten paar Wochen sagst du immer, ich habe frei am Wochenende. Jedes Mal, wenn ich
2: das sage,
0: du bist
2: doch gar nicht. Letzte Woche habe ich eine Party gehabt, vorletzte Woche. Und das Wochenende habe ich endlich mal frei und darf geniessen. Und es ist gerade noch ein riesen Event angesagt am Samstag. Die legendäre Mykonos-Party im Kaufleuten.
0: Dann müssen wir aber zuerst annehmen.
1: The place to be.
0: Die Mykonos, für die, die das jetzt noch nicht mitgeschnitten haben oder vielleicht auch erst ins Alter reinkommen, um da mitmachen. So ist was ist Mykonos? Was zeichnet die Geschichte aus?
2: All in Weiss natürlich sind. Es ist sommerliche Farbe, bis gesagt gar keine Farbe, es ist halt weiss. Aber was ausmacht, sind natürlich die geilen Floors. Du hast einen Griechen-Floor, du hast einen Elektro-House-Floor und du hast auch einen Disco-Floor, wo A bis Z alles läuft. Und die Leute sind enorm, und das muss ich wirklich sagen, enorm positiv drauf. Wie all einfach
0: so ein bisschen das Mediterrane mitnehmen, oder?
2: Ja, es ist wirklich das mediterrane Feeling und das macht Mykonos extrem aus und ich freue mich riesig, dass ich einfach mal nichts machen muss bei so einer grossen Produktion.
0: Und auch mal schnell so ein bisschen griechisch essen zwischen den Werten.
2: Das gehört natürlich, auch ein dazu. Vorteil, ja, logisch.
0: Tickets, die kann man, und das ist auch ein bisschen speziell, nicht online kaufen, sondern nur im Astra oder im
2: Scotch and Soda. Genau. An der Löwenstrasse, genau. Dort kann man sie noch posten und es gibt natürlich eine Abendkasse, wo sicherlich noch ein paar Tickets fällig werden sein.
0: Aber ist immer ein heißer. Also,
2: ja, das Risiko besteht. Deswegen, du musst noch weiss angelegt sein, du kommst sonst nicht rein.
0: Wer sagt, hey, ich gehe lieber am Samstagnachmittag ein bisschen raven, hätten wir da noch einen Input?
3: Hallo zusammen, da ist der Alex vom Hive und wir freuen uns riesig aufs 20 Jahre Day Festival. Und zwar findet das nicht im Hive statt, sondern in einer völlig frischen, neuen und riesigen Location in Altstädten und zwar im Angromert. Und wir fangen an um 2 am Nachmittag und Pässe werden erst wieder abgestellt um 11 Uhr am Abend. Kommt vorbei!
0: Also dort, wo normalerweise Grossverteiler gehen, gehen Gemüse und Fisch,
2: genau, posten,
0: kannst du gehen raven.
2: So, ich wünsche dir ein wunderschönes Wochenende. Tschüss zusammen!
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0: Falling down. Leonie B. Energy, Downtown. Schön, bist mit uns.
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0: Ja, ist ja gut, wir fokussieren uns aufs Reden. Nordi Bassi mit den wichtigsten Meldungen vom heutigen Donnerstag.
2: Der Donald Trump will die iranische Ölinsel einnehmen und dann alle Verkäufe kontrollieren. Ähnlich wie es die USA auch schon Anfang Jahr mit Venezuela gemacht hat. Das hätte, so der US-Präsident, auch schon dort hervorragend funktioniert. In den letzten Tagen hat das US-Militär schon 3 verschiedene Öltanker attackiert, immer mit der Begründung, dass das Schiff iranisches Öl befördert. Beim letzten Angriff sind 3 indische Seeleute ums Leben gekommen. 9 Militärangehörige sind bei einem Unfall mit einem Panzerfahrzeug verletzt worden. Der Militärtransporter ist heute in Solothurn aus noch unbekannten Gründen von der Strasse abgekommen und auf die Seite gefallen. Es hat mehrere Ambulanzen sowie 2 Rettungshelikopter gebraucht, um die Verletzten zu bergen. Der Unfall hat sich im Rahmen von einem WK, also Wiederholungskurs, ereignet. Wie es genau dazu gekommen ist, will die Militärjustiz jetzt herausfinden. Heute Abend geht es endlich los mit der Fußball-Weltmeisterschaft. Aber nicht erst am 9., wenn das erste Spiel zwischen Südafrika und Mexiko abpfiffen wird. Nein, das Spektakel startet schon am 7:30 mit der grössten Show der Welt, wie die FIFA angekündigt. Dazu gehören die Auftritte von Shakira, J Balvin und Burna Boy, die das Aztekenstadion von Mexico City in eine grosse Party verwandeln sollen. Das Gleiche gilt übrigens auch für die ersten Spiele in Kanada und den USA. Dort wird die WM unter anderem mit Michael Bublé und der Katy Perry gefeiert.
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0: Heute Abend soll grundsätzlich nicht mehr mega viel passieren. Morgen Morgen ist noch so ein gewisses Gewitterrisiko drin. Das heisst, es könnte da und dort noch ein bisschen regnen, wenn dann aber nicht viel. Und das sind die ersten Vorzeichen von dem guten Weekend, das uns bevorsteht. Je später der Freitag, desto schöner. Und vor allem dann Samstag, Sonntag. Wunderbar. Und die ganze nächste Woche, da müssen wir gar nicht drüber diskutieren. Der Sommer ist zurück.
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0: Schicke beste Grüße dir das Auto um 3 Minuten ab der 7. Jetzt, es hat sich ein bisschen gelichtet, trotzdem noch anstrengend, je nach Region. Vor allem in Basel auf der A3 Richtung Zürich zwischen Dreifelden Ost und Eiken. Dort Verkehrsbehinderungen, 2x Stau wegen 2 Bahnfahrzeugen. Einmal bei Kilometer 25,5 und kurz weiter vorne geht nochmal ein Bahnfahrzeug bei Kilometer 30. Also dort auf dem Weg von Basel Richtung Zürich mehr Zeit einrechnen. Das Gleiche gilt auf der A1 in der Region Bern-Mittelland zwischen Wangen an der Aare und Herkingen anstehen. Und auch in der Region Zürich-Aargau hat sich gelichtet. Wir haben zwar auf dem Nordring noch Puff. Und das ist vor allem vom Limmatalkreuz bis zum Gubristunnel und auch Rückstau auf die A3 Westumfahrung. Kommen gut und sicher an.
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0: Willkommen im hochverdienten Feierabend Nummer 4 von der Woche. Energy Downtown am Donnerstag ist ja bekanntlich der kleine Freitag. Also jetzt ist Feierabend Bier. Cheers.

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0: Kleine Frage an dich in die Runde. Wenn du einen 100er in die Hand gedruckt bekommst, würdest du ihn komplett selber für dich behalten oder sagst, nein, ich bin ein guter Mensch, ich teile? Und eine neue Studie hat mir da so etwas vor Augen geführt, wo ich so nicht gedacht habe, dass es wirklich stimmt. Nur Adi Bassi aus der Energy News Redaktion. Es heisst, dass da sehr viele Menschen gesagt haben, nein, nein, ich teile den 100er, wenn ich den bekomme.
5: Ja, ist doch irgendwie noch schön. Menschen sind hilfsbereiter, als man selber immer denkt. Und das nicht nur bei den engsten Leuten, sondern eben auch bei fremden Personen. Die Studie, die du jetzt gerade angesprochen hast, das ist eine von der grössten Studien, die jemals Hilfsbereitschaft getestet hat. Da haben nämlich 100'000 Leute aus 125 Ländern mitgemacht.
0: Und wie genau hat das funktioniert? Also wie genau war die Fragestellung, dass man dann wirklich gesagt hat, doch, ich gebe da mindestens die Hälfte oder was weiß ich ab?
5: Ja, eben, es sind 100 Franken zur Debatte gestanden und wenn ich kooperieren wollte, habe ich weniger von diesen 100 Franken selber zurückbekommen. Ich glaube 70, also eigentlich immer noch viel. Und dafür irgendwie noch an ein gutes Projekt gespendet. Und das haben erstaunlich viele Leute gemacht, aber auch erstaunlich viele Leute haben gedacht, dass die anderen nicht so hilfsbereit sind wie sie selber. Und so ein Graben hat es in einem Land einen besonders grossen gegeben. Was denkst du, wo?
0: Das ist natürlich sehr eine fiese Frage. Also wo sind Menschen quasi hilfsbereit, haben es aber den anderen nicht zutraut?
5: Genau.
0: Kanada. Keine Ahnung, ich sage jetzt einfach irgendetwas.
5: Nein, unsere Nachbarn, die Deutschen. Dort haben wir 86% kooperiert, aber die Teilnehmer haben das Gefühl gehabt, weniger als die Hälfte würde da die hilfsbereite Option wählen. Und zudem übrigens noch ein ganz kleiner Fun Fact: Man kann so Experimente auch im echten Leben auf eine andere Art durchführen. Ich habe mich nämlich beim Lesen von dieser Studie an meine Uni-Zeit zurückerinnern, wo wir auch mal ein Experiment zur Hilfsbereitschaft gemacht haben. Dort haben wir die Hilfsbereitschaft der Leute aber so untersucht, indem wir in einem Parkhaus irgendwo unten einen Sack voller Orangen fallen lassen haben und geschaut haben, wer uns hilft, die aufheben. Für uns extrem mühsam, weil wir haben das etwa mehrere hundert Mal machen müssen. Aber auch dort hat sich gezeigt, die Leute sind hilfsbereit.
0: Ja, aber es ist noch ein Unterschied, ob ich die drei Orangen auflese oder einen 70er abgebe von meinem Zeug. Aber es ist sicher spannend und man kann ja selber mal darüber nachdenken, wie würde man dann reagieren in dieser Situation. Und ich befürchte, dass wenn es virtuelles Geld ist, also wenn dir jemand sagt, ja, schau, du hättest 100 Franken, was würdest du damit machen? Oder dann wirklich 100 Franken hast, was du damit würdest machen? Es gibt dir da vermutlich eine gewisse Diskrepanz.
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0: schmecken bei uns in der Schweiz Richtung Wochenende schon mal den Sommer und die Ferien. Also die richtigen Sommerferien, die kommen auch bald und da müssen wir vorbereitet sein.
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0: Hat jeder von uns schon mal erlebt, man geht irgendwo in die Ferien und will nur noch schnell dudeln oder irgendwie in Gruppenchat von der Familie noch schnell ein lustiges Video schicken, 2, 3 und ach, die Netflix-Serie muss ich auch noch fertig schauen. Und zack, kommst du heim und hast eine riesen Rechnung drin, wo du dich dann zuerst mal fragst, what the... habe ich da genau gemacht. Noah Di Bassi aus der Energy News Redaktion. Es geht um Roaming und das ist vor allem jetzt auf Sicht zu den Ferien, die anstehen im Sommer, ja, ein relativ wichtiges Thema.
2: Ja, genau, Sascha. Aber ich glaube, genau so eine Roaming-Geschichte, die du jetzt gerade erzählt hast, das wollen Swisscom, Sunrise und Co. mittlerweile auch verhindern. Darum haben die meisten Anbieter mittlerweile automatische Blockaden für Ausland-Roaming. Oder arbeitet mit Tagespass. Bei Sol zahlst du dann etwa 5 Stutz für einen Tag Internet in der Italienferien. Man muss aber auch sagen, dass viele Abos mittlerweile ja vermeintlich unlimitiertes Netz im Ausland anbieten.
0: Was meinst du mit vermeintlich?
2: Ja, es ist eben so die neue Roaming-Falle. Zwar steht unlimitiert auf dem Vertrag, aber ab spätestens 40 GB drosseln die Handy-Anbieter dein Internet aber auf so eine schlechte Qualität ab, dass man nur schon Mühe hat, irgendwie ein Ferienbild im Gruppencheck zu verschicken. Das zeigt jetzt auch gerade eine neue Auswertung von Handyabo.com, obwohl wir es alle auch schon selber, glaube ich, an eigenem Leib gespürt haben. Das Internet zeigt dann aber wirklich auf Niveau von den 90er Jahren und lange noch knapp, zum auf WhatsApp chatten. Aber du, wem erzähle ich das eigentlich, Sascha? Du bist ja ein kleiner Tech-Nerd. Was kann man denn da machen, dass sie den Ferien einfach keinen Stress gibt mit dem Internet?
0: Das Zauberwort heisst eSIM. Also das ist einfach eine virtuelle SIM-Karte, die man nicht irgendwie muss physisch kaufen und kann installieren. Es gibt verschiedene Anbieter, die das da nicht irgendeinen rausnehmen. Aber das ist eigentlich das Einfachste. Wenn man einfach mal eSIM eingibt und dann das Land, wo man ran will, kann man dann auswählen, wie viel Daten das man braucht. Eben, je nachdem, ob jetzt wirklich willst Netflix durchstrahlen oder ob du sagst, nein, ich geniesse doch vielleicht meine Ferien mal vor Ort, wird aber trotzdem verbunden bleiben. Gibt es auch dort so verschiedene Packages, die sind meistens auf Gigabyte abgebrochen, also so und so viel Volumen hast, oder du kannst also unlimitierte Abos haben, die entsprechend halt einfach eine gewisse Zeit laufen. Aber dort kommst du 100% billiger, als wenn du bei deinem eigenen Anbieter irgendwie so ein Roaming-Pack oder so nimmst. Also einfach mal eSIM eingeben, da gibt es verschiedene Anbieter und da kann man sich das mega simpel auf dem Handy installieren. Braucht auch keinen Tech-Nerd, der einem das zeigt. Übrigens. Du darfst es gerne für die nächsten Ferien selber probieren.
2: Das heisst, das kann ich sogar auch noch. Super!
0: Das hast jetzt du selber gesagt, aber ja, ich unterschreibe das.
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1: Donnerstag traditionell der Tag, wo man die letzte Chance hat für die Finalqualifikation und seinen Preis kann verdoppeln morgen in der Energy Downtown Friday Edition. Mindestens 2 Punkte muss man einfahren, aber Karin, wir gehen gerade direkt auf 3, oder?
2: Ja, ich probiere.
1: Also gut. 20 Sekunden Zeit, 3 tagesaktuelle Fragen. Sobald du ready bist, gibst du mir den Countdown und dann legen wir los.
2: Ja. Okay, 3, 2, 1, los.
1: Start WM heute. Wie viele Mannschaften sind im Turnier mit dabei?
2: Weiter.
1: Catch me if you can. Bei welcher Airline ist ein Pilot 17 Jahre ohne Lizenz geflogen?
2: Weiter.
1: Welcher finnische Kult-Handy-Hersteller aus den 2000er macht das erste Mal wieder Gewinn? Korrekt, jawohl. Noch ein Pünktchen. Zur Ehrrettung gibt es für dich. Ja. Und das Einzige, was du jetzt kannst hoffen, ist, dass dein Gegner, der gute Alessandro, gleich schlecht ist. Guten Abend, sorry, Alessandro. Ein Punkt ist vorgelegt, gilt es für dich zu schlagen?
2: Okay.
1: Machbar, würde ich sagen. Gib mir den Countdown und wir legen los.
2: 3, 2, 1, los.
1: WM startet heute. Wie viele Mannschaften sind im Turnier mit dabei?
2: 46.
1: Das ist falsch. Catch me if you can. Bei welcher Airline ist ein Pilot 17 Jahre ohne Lizenz geflogen?
2: Ryanair.
1: Das ist falsch. Welche finnische Kund-Handy-Hersteller aus den 2000er macht das erste Mal wieder Gewinn?
2: Oh. Motorola.
1: Nein. Ja. Wäre aber auch im Rahmen vom Möglichen. Nein, es wäre Nokia gewesen.
2: Nokia,
1: Das legendäre 3210, also ein bisschen das Handy gewesen, das durch die Decke durch ist. Leider haben sie es dann, ich formuliere es mal vorsichtig, ein bisschen verkackt, weil sie gefunden haben, was, das Smartphone, da nur mit Bildschirm, ohne Tastatur, wird sich nie durchsetzen. Eine dezente Fehlentscheidung gewesen. Und somit können wir bilanzieren. Karin, unsere Quizkönigin. 50 Stutz zum schön essen im Tres Amigos. Ein bisschen Tex-Mex gibt es für dich.
2: Ja, super, cool.
1: Ja, der danke mit dem Final könnte leider ein bisschen knapp werden, aber wir werden es dann herausfinden. Danke vielmals euch beiden. Wunderschönen Rest von dem Donnerstag. Macht's gut. Ciao, ciao.
2: Ciao.
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